0: Der Außenseiter Kap Verde trennten sich mit 0:0 unentschieden.
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2: Es ist noch viel zu früh, um groß zu quatschen, deswegen lasse ich das auch und überlasse euch den wundervollen Klängen von Alex Warren, das ist Ordinary. Ich wünsche euch einen schönen, sehr, sehr frühen Dienstag und kommt gut durch die Nacht mit uns.
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0: Also so langsam bekomme ich eine Winterdepression, wenn das mit diesem Wetter so weitergeht. Wir können aber fröhlich erquickt verkünden, geht es nicht. Die Woche wird es wieder wärmer und sommerlicher. Der Kollege Sascha Fassbender ist da. Hallo.
1: Oh ja, hallo. Mittwoch bis zu 28 Grad und Donnerstag, haltet euch fest, bis zu 32 Grad.
0: Oh,
1: ja, ja, ja. Man muss aber auch sagen, die Wolken am Himmel, die bleiben. Teilweise ist es bedeckt und nass örtlich auch mit Gewittern.
0: Das wollen wir gar nicht. Lala, ich habe gar nichts gehört. Also ich habe sommerlich und 32 Grad gehört. Ja. So, ich finde es höchste Zeit, wir spielen eine Runde sommerliches Bullshit-Bingo.
1: Ich will ja nicht sagen, dass unsere Dachgeschosswohnung heiß ist, aber hier kam eben Hobbit und hat einen Ring reingeworfen.
0: Es wird Zeit, dass es wieder regnet. Die armen Bäume, die brauchen auch mal Wasser.
1: Hast du dich eigentlich schon eingecremt?
2: Mit der Lotion.
0: Sascha, 32 Grad, das ist mir jetzt aber auch viel zu heiß. Die Sommer werden immer heißer. Früher war das anders.
1: Das hält doch keiner aus. Wie soll man denn da schlafen?
0: Sascha, riechst du das?
1: Nein.
0: Doch, es riecht nach leicht angekohltem toten Tier.
1: Mmh. Die Metzger freuen sich. Haben wir noch Grillsoße? Ich glaube, ich kaufe mal lieber noch so 5 bis 6.
0: Ja, man kann nie genug Grillsoßen haben und merke, Elektrogrill ist kein richtiger Grill.
1: Wer ohne Holzkohle grillt, hat die Kontrolle über sein Leben verloren.
0: Komm, mach noch Kräuterbaguettes drauf.
1: Scheiße, ich wollte doch eigentlich nicht so viel essen.
0: Junge, stell das Bier kalt.
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Der Dienstag ist noch richtig, richtig früh. Wir halten uns gemeinsam wach. Egal, wo ihr seid, wir sind bei euch. Möge das Koffein mit euch sein. Und wenn das nicht wirkt, vielleicht ja dann das hier. Das ist Nelly Furtado mit Maneater.

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0: komm, wir singen ein Lied. Das klingt ja schon wie ein Traum, ne? Abnehmen ohne krasse Diät und ohne Großsport. Geil. Mit der sogenannten Abnehmspritze soll das ja eigentlich angeblich gehen. 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
1: Ich bin Ursula Winkler. Die G7-Staats- und Regierungschefs setzen heute mit Beratungen über die stockenden Friedensbemühungen für die Ukraine ihren Gipfel im französischen Evian fort. An den Gesprächen soll auch der ukrainische Präsident Zelensky teilnehmen. Zweites großes Thema werden mögliche Konsequenzen aus der Einigung zwischen den USA und dem Iran über ein Rahmenabkommen für ein Ende des Irankriegs sein. Cyberangriffe, Propaganda, Spionage. In Berlin will Bundesinnenminister Dobrindt heute ein gemeinsames Zentrum zur Abwehr hybrider Bedrohungen eröffnen. Es soll helfen, hybride Angriffe wie die aus Russland schneller zu erkennen und wirksame Gegenmaßnahmen zu ergreifen.
2: Die Gefahr hybrider Angriffe wächst stetig. Immer wieder werden mutmaßliche chinesische Agenten in Deutschland entdeckt. Aber vor allem Russland ist auf dem Gebiet laut Verfassungsschutz besonders aktiv. Ziel solcher Attacken kann es sein, andere Staaten zu destabilisieren, indem die öffentliche Meinung manipuliert wird, etwa vor Wahlen. Auch staatlich gelenkte Cyberangriffe zählen zum Werkzeugkasten hybrider Kriegsführung. Das neue Zentrum in Berlin soll die Abwehr solcher Attacken organisieren. Tanja Wagner, Nachrichtenredaktion.
1: Per Mausklick landen Sneaker, Beautyprodukte und Elektronik im Warenkorb. Influencer und soziale Medien haben inzwischen einen erheblichen Einfluss auf das Online-Shopping-Verhalten von Kindern und Jugendlichen. Das geht aus der Mediensucht-Sonderanalyse der Krankenkasse DAK Gesundheit und des Universitätsklinikums Hamburg-Eppendorf hervor.
3: Knapp die Hälfte der 10- bis 17-Jährigen wird demnach via Social Media auf Produkte aufmerksam. 40% folgen Kaufempfehlungen von Influencerinnen und Influencern. Deren Einfluss und vom Algorithmus gesteuerte Werbung können aber zur Gefahr werden und einen Kaufrausch auslösen. Laut Studie stöbern inzwischen fast 4 von 10 Kindern und Jugendlichen zwischen 10 und 17 Jahren mindestens einmal pro Woche in Online-Shops. Mehr als jeder Zehnte gibt dann bis zu 1.200 Euro pro Jahr fürs Shopping aus. Katrin Müller, Nachrichtenredaktion.
1: Zur Fußball-WM. Nach Spanien hat auch Uruguay als zweiter Favorit der Gruppe H einen Stotterstart in die WM hingelegt. Der zweimalige Weltmeister musste sich gegen Saudi-Arabien mit einem 1:1 zufrieden geben. Zuvor hatten sich Spanien und der Außenseiter Kap Verde mit 0:0 getrennt. Auch Belgien schaffte gegen Ägypten nur ein 1:1 unentschieden.
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4: Hi zusammen, eine schöne Nacht mit uns. Johanna Tänzer ist hier für euch und guck mal, alle Farben und ich, wir geben uns hier gerade die Klinke in die Hand. Er sagt Baby Goodbye und ich sag Hello zusammen. Baby.

0: One More Time. Britney Spears, Baby One More Time.
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hello. Johanna Tänzer hier für euch in dieser sehr frühen Dienstagmorgennacht. Kann man das so sagen? Es ist ein Mix zwischen Nacht und Morgen. So, und wir hoffen einfach, ihr haltet durch und dass einfach alles bei euch Hammer ist. Yeah. Culture.

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1: Ich bin Ursula Winkler. Beim G7-Gipfel im französischen Evian stehen große Krisen auf der Tagesordnung. Bundeskanzler Merz zeigte sich vorsichtig optimistisch und sieht trotz der angespannten Lage Chancen auf Fortschritte. Sowohl im Konflikt mit dem Iran als auch im Ukraine-Krieg.
2: Merz spricht von einem möglichen Fenster für die Diplomatie. Die Ukraine sei heute in einer stärkeren Position als noch vor einiger Zeit, sagte der Kanzler vor seinem Abflug. In Evian will er mit US-Präsident Trump und den anderen G7-Staaten über neue diplomatische Anläufe sprechen. Positiv sieht Merz auch die Einigung zwischen den USA und dem Iran. Das vereinbarte Rahmenabkommen könne aus seiner Sicht zur Stabilisierung der Region beitragen und der Weltwirtschaft neuen Rückenwind geben. Zoe Tassovali, Nachrichtenredaktion.
1: Die EU hat die Beitrittsverhandlungen mit der Ukraine begonnen. Vertreter beider Seiten starteten am Abend in Luxemburg offiziell die Gespräche zum ersten Themenblock. Mit dem ersten Verhandlungsabschnitt werden Gespräche über Themen wie das Justizsystem, den Grundwerteschutz und Sicherheit begonnen. Kandidatenländer müssen dabei unter anderem nachweisen, dass ihre Rechtssysteme, der Grenzschutz und die Polizei den EU-Standards entsprechen. Der älteste Sohn der norwegischen Kronprinzessin Mette-Marit, Marius Borghøby, ist vor einem Gericht in Oslo für 34 Straftaten zu 4 Jahren Haft verurteilt worden. 4 Frauen muss der Norweger eine Entschädigung zahlen, darunter 2 Ex-Freundinnen.
3: Das Urteil fiel milder aus, als die Staatsanwaltschaft gefordert hatte. 4 Jahre dürften trotzdem ein schwerer Schlag sein. Nicht nur für Høyby, sondern für die ganze Königsfamilie. Schuldig in 34 Anklagepunkten, darunter in 2 Fällen von Vergewaltigung nach norwegischem Recht. Das Gericht sah es als erwiesen an, dass Høyby mit dem Finger in die Frauen eingedrungen war, während sie schliefen. Einen Freispruch gab es dagegen von 2 weiteren Vergewaltigungsvorwürfen. Aus Skandinavien, Julia Weschenbach.
1: Zur Fußball-WM. Nach Spanien hat auch Uruguay als 2. Favorit der Gruppe H einen Stotterstart in die WM hingelegt. Der 2-malige Weltmeister musste sich gegen Saudi-Arabien mit einem 1:1 zufrieden geben. Zuvor hatten sich Spanien und der Außenseiter Kap Verde mit 0:0 getrennt. Auch Belgien schaffte gegen Ägypten nur ein 1:1 unentschieden.
4: Das Wetter.
5: Anfangs gibt es nur wenige Wolken, aber gegen frühen Morgen zieht es sich zu und dann kann es eben auch regnen. Die Temperaturen, die liegen so bei 13 bis 7 Grad. Am Tag kriegen wir dann viele Wolken und es kann auch gelegentlich Regen runterkommen. Das Ganze bei bis zu 26 Grad.
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6: Ab 43 Recklinghausen-Wuppertal zwischen Kreuz Recklinghausen und Recklinghausen-Hochlamark. 1 Kilometer Stau. Wir wünschen allen unterwegs gute Fahrt.
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5: Hallo zusammen, Johanna Tänzer ist hier. Wünsche euch eine ganz schöne Nacht mit uns. Schön, dass ihr da seid. Das hier sind Shibuzi und Miles Smith mit Blink Twice.

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0: Also die Fußballstimmung ist seit dem 7:1 am Sonntag doch sehr stark angestiegen. Und in Dortmund war sie ganz besonders gut.
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2: 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Die letzten 10 Sekunden laufen in dieser Partie. 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Es geht nach Fuerteventura.
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Hallo, gute Nacht bzw. guten Morgen, frühen guten Morgen, Johanna Tänzer ist hier. Und wenn ihr beim nächsten Song laut mitsingen wollt, dann sorgt bitte dafür, dass ihr am besten alleine seid, weil es kann einfach niemand so schön singen wie Silbermond selber. Hier ist Sinfonie für euch.

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1: Ich bin Ursula Winkler. Die G7-Staats- und Regierungschefs setzen heute mit Beratungen über die stockenden Friedensbemühungen für die Ukraine ihren Gipfel im französischen Evian fort. An den Gesprächen soll auch der ukrainische Präsident Zelensky teilnehmen. Zweites großes Thema werden mögliche Konsequenzen aus der Einigung zwischen den USA und dem Iran über ein Rahmenabkommen für ein Ende des Irankriegs sein. Cyberangriffe, Propaganda, Spionage. In Berlin will Bundesinnenminister Dobrindt heute ein gemeinsames Zentrum zur Abwehr hybrider Bedrohungen eröffnen. Es soll helfen, hybride Angriffe wie die aus Russland schneller zu erkennen und wirksame Gegenmaßnahmen zu ergreifen.
2: Die Gefahr hybrider Angriffe wächst stetig. Immer wieder werden mutmaßliche chinesische Agenten in Deutschland entdeckt. Aber vor allem Russland ist auf dem Gebiet laut Verfassungsschutz besonders aktiv. Ziel solcher Attacken kann es sein, andere Staaten zu destabilisieren, indem die öffentliche Meinung manipuliert wird, etwa vor Wahlen. Auch staatlich gelenkte Cyberangriffe zählen zum Werkzeugkasten hybrider Kriegsführung. Das neue Zentrum in Berlin soll die Abwehr solcher Attacken organisieren. Tanja Wagner, Nachrichtenredaktion.
1: Nach jahrelangen Verhandlungen um Fluggastrechte in der EU ist klar, es bleibt bei den bisherigen Entschädigungszahlungen bei Verspätungen. Reisende haben damit ab 3 Stunden Verspätung unter bestimmten Voraussetzungen Anspruch auf Geld. Vertreter von Europaparlament und EU-Staaten haben sich aber auf einige Änderungen verständigt.
3: Die EU-Abgeordneten wollten ursprünglich, dass Passagiere immer ein Recht auf Mitnahme eines kleinen Koffers haben, zusätzlich zu einem persönlichen Gegenstand. Damit konnten sie sich nicht durchsetzen. Aber Preise sollen im Netz immer einschließlich Handgepäck angezeigt werden, der Transparenz wegen. Kinder müssen nicht für einen reservierten Sitzplatz neben den Eltern zahlen. Bei Verspätungen bleibt es beim bisherigen. Ab 3 Stunden gibt es Geld, gestaffelt nach Entfernungen, wenn die Fluggesellschaft schuld hat. Dieter Ebeling, Brüssel.
1: Zur Fußball-WM. Nach Spanien hat auch Uruguay als zweiter Favorit der Gruppe H einen Stotterstart in die WM hingelegt. Der zweimalige Weltmeister musste sich gegen Saudi-Arabien mit einem 1:1 zufrieden geben. Zuvor hatten sich Spanien und der Außenseiter Kap Verde mit 0:0 getrennt. Auch Belgien schaffte gegen Ägypten nur ein 1:1 Unentschieden.
4: Das Wetter.
5: Die Nacht ist erst nur leicht bewölkt. Richtung frühen Morgen zieht es sich dann aber zu und dann kann Regen runterkommen. Die Tiefstwerte liegen bei 13 bis 7 Grad. Am Tag gibt es dann viele Wolken und auch Regenschauer bei bis zu 26 Grad.
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6: A43 Recklinghausen-Wuppertal. Zwischen Kreuz Recklinghausen und Recklinghausen-Hochlamark 1 Kilometer Stau. Wir wünschen allen unterwegs gute Fahrt.
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5: Hallo zusammen, guten Morgen. Ich wünsche euch einen ganz schönen frühen, sehr frühen Dienstag. Und wir feiern diesen Dienstag mit der Runde Sarah Larsson. Das ist Lush Life. Johanna Tänzer ist hier. Hallo zusammen.

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0: Ich sag euch, was der Tag heute so bringt. Vor allen Dingen bringt er wieder sehr viel Fußball. Aber auch neben der WM ist ja ein bisschen was los, ne? Kollege Robert Jans ist da.
2: Hallo.
0: Vor allen Dingen wettertechnisch, denn der Sommer soll ja zurückkommen.
2: Ja, also die letzten Tage waren ja irgendwie ziemlich kühl zwischendurch, mal mit Sonne, aber so richtig Sommer war das nicht. Aber jetzt naht pünktlich zum kalendarischen Sommeranfang am Wochenende die nächste Hitzewelle. Ja, also schon heute wird es spürbar wärmer und dann geht es im Verlauf der Woche auch auf die 30-Grad-Marke zu. Und, halte dich fest, du hältst dich gar nicht fest.
0: Doch, hier,
2: jetzt hält sie sich fest. Auch deutlich darüber hinaus.
0: Oh.
2: Also ja, da können wir uns schon mal gedanklich darauf einstellen, es wird wieder heiß.
0: Ja, also ist ja schön, aber jetzt komme ich, jetzt sage ich dir, über 30 Grad brauche ich ja auch nicht.
2: Ja, wieder drücken, ne?
0: Ja, wieder drücken. Aber passend zum schönen Wetter.
2: Klima.
0: Thema, Nick, pass mal auf, Thema Schmetterlinge, also, habe ich gelesen.
2: Das stimmt, habe ich auch gelesen. Da ist es ja so, der Naturschutzbund NABU, der ruft da jetzt auf zum Schmetterling zählen. Und man kann damit machen bis zum 22. Juli.
0: Wie genau zählt man denn eigentlich Schmetterlinge?
2: Ja, also wir benutzen die Standardzahlen 1, 2, 3 und so weiter.
0: Ah, gut, dass du es doch mal sagst.
2: Ja, also es wird an einem oder mehreren Tagen gezählt.
0: Aha.
2: Und die Anzahl der Schmetterlinge, die wird jeweils pro Tag gemeldet. Jetzt sagst du zu Recht, Robert, gib doch mal ein Beispiel.
0: Mach
2: ich. Also entscheidend ist pro Tag die höchste Anzahl an Faltern einer Art. Also wer jetzt zum Beispiel morgens 3 Zitronenfalter zählt und abends 4, der meldet dann als Anzahl was?
0: 4.
2: Genau. Und das Ganze wird dann online gemeldet.
0: Wow.
2: Und die ganze Aktion, die hat einen ernsten Hintergrund. Da höre ich jetzt auch auf zu lachen.
0: Endlich.
2: Die sollen nämlich auf das Artensterben aufmerksam machen.
0: So, und wichtigste Frage, Robert. Machst du da mit?
2: Ja, ich zähle doch schon.
0: Schmetterlinge?
2: Nee, die Stunden bis zum Feierabend.
0: Boah, echt?

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3: Schutz der Sicherheit und der psychischen Gesundheit von Kindern vor den Risiken sozialer Medien. Unsere Pflicht, jetzt zu handeln. So ist das Arbeitspapier überschrieben, zu dem die Abgeordneten im EU-Parlament morgen debattieren wollen. Vom Parlamentssprecher heißt es im Vorfeld, das schließt Altersbeschränkungen und entschlossenere EU-Maßnahmen ein, um die Verantwortung der Online-Plattform zu erhöhen. Ein EU-Expertengremium sichtet zurzeit die bestehenden EU-Schutzmaßnahmen und entwickelt Empfehlungen für die Sicherheit von Kindern online. Für das UK hat Premier Keir Starmer angekündigt, dass Snapchat, TikTok, YouTube, Instagram, Facebook und X für unter 16-Jährige verboten werden sollen. Alle Eltern können es mit eigenen Augen sehen. Social Media macht Kinder unglücklich. Es macht es leichter für Mobber, sie zu belästigen und zu missbrauchen. Und es kann sogar ihrer mentalen Gesundheit schaden. Sie gefährlichen Inhalten aussetzen. Denn das zieht die Aufmerksamkeit auf sich. Es ist gemacht, um süchtig zu machen. Es hält Kinder davon ab, Hausaufgaben zu machen, zu lesen, draußen mit Freunden zu spielen, zu angemessener Zeit ins Bett zu gehen. Das mag sich nach nicht viel anhören, aber das sind die Aktivitäten, die Kindern helfen, erwachsen zu werden.
4: Develop into an adult.
3: Als weltweit führend hat Keir Starmer auch Maßnahmen gegen Gaming- und Livestreaming-Plattformen angekündigt. Wo momentan Fremde jedes Kind kontaktieren können, ungeprüft. Gibt es in der Offline-Welt eine Situation, in der Sie Ihr Kind sich mit einem Fremden zusammentun lassen würden? Einem Erwachsenen, über den Sie nichts wissen?
4: Nein.
3: Das Social-Media-Verbot für unter 16-Jährige im Vereinigten Königreich soll im Frühjahr 2027 kommen.

Hallo zusammen, herzlich willkommen im sehr, sehr frühen Dienstag. Ich bin Johanna Tänzer und das sind Oasis. Don't look back in anger. Guten Morgen zusammen.

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0: Two Colors mit La Fool. Hallo, guten Morgen. Ja, der Sommer geht jetzt gerade erst los, ne? Aber wenn wir schon mal auf das Ende des Sommers schauen, nur mal spinksen, dann wird das meist durch ein riesiges Event eingeläutet, nämlich das Oktoberfest. In fast genau 3 Monaten startet das und so ein bisschen zur Einstimmung gibt's jetzt einen original bayerischen Klang, original bayerische Klänge. Aber keine Sorge, es ist nämlich keine Musik.
1: Augenblick mal.
2: Der Laden, die Institution, Kirche kann mir relativ egal sein. Aber ich habe nur über diesen Laden den Glauben kennengelernt. Und jetzt bin ich da hineingewachsen, dass ich Verantwortung für diesen Glauben in dieser Kirche trage.
3: Sagt Rainer Maria Schießler. Der Münchner gehört nicht nur in seine Heimat, sondern auch hier bei uns mit zu den bekanntesten Pfarrern. Zum Beispiel auch durch seine jahrelange Tätigkeit als Kellner auf dem Oktoberfest. Gerade eben, da lief die 2. Staffel von Himmel, Herrgott, Sakrament, eine Kurzserie, die auf Schießlers gleichnamigen Bestsellerbuch beruht. Das ist vor ziemlich genau 10 Jahren erschienen. Der Untertitel: Auftreten statt Austreten, eine klare Aufforderung, auch heute noch gültig.
2: Ich brauche jeden, der an dieser neuen Kirche mitarbeitet, aber sich in die Ecke zu setzen und zu sagen, ja, jetzt warten wir mal, wenn die Kirche dann wieder in Ordnung ist, dann könnten wir überlegen, dass man mitmacht.
3: Denn eine Kirche, die auf dem Silbertablett präsentiert wird, die gibt es nicht. Das sei auch schon ganz am Anfang so gewesen.
2: Schau bitte in den Kreis derer, die Jesus nachgefolgt sind. Gell? Pennen darum, während er Todesangst hat. Wir müssen aufwachen. Wir müssen merken, wenn ich diese Kirche haben will, dann muss ich mich dafür stark machen.
3: Auch bei Zweifel, denn Zweifel und Glaube sind für Pfarrer Schießler wie siamesische Zwillinge. Sie gehören unbedingt zusammen.
2: Es gibt keinen Glauben ohne Zweifel und es gibt keinen Zweifel, der nicht vom Glauben begleitet wird. Und ich hoffe, dass dieser Glaube mich so weit hinträgt, dass er mit diesem Glauben so sterben kann.
3: Mehr auf augenblickmalonline.de. Stefan Klinkhammer von der katholischen Kirche für Augenblick mal.

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1: Mit Danny Hoppe. Guten Morgen. Am beschaulichen Genfer See wird auch heute wieder Weltpolitik gemacht. Im französischen Evian geht das Treffen der 7 führenden Industrienationen der G7 weiter. Zum Auftakt gestern wurde unter anderem schon über den Iran-Krieg gesprochen. Der ist auch heute nochmal Thema. Es geht aber vor allem auch um die Ukraine. Dazu wird auch der ukrainische Präsident Selenskyj erwartet. Malte Albrecht hat die Info.

0: Bei den Gesprächen dürfte es vor allem um mögliche Verhandlungen für ein Ende des russischen Angriffskrieges gehen. Mit Spannung wird erwartet, was US-Präsident Trump zu den Forderungen der Europäer sagt, die stärker an den Gesprächen mit Russland beteiligt werden wollen. Bisher gelten die USA als alleiniger Vermittler. Sie hatten sich zuletzt aber mehr auf den Nahostkrieg konzentriert. Das könnte sich durch das vorläufige Rahmenabkommen mit dem Iran nun wieder ändern. Bundeskanzler Merz zeigte sich vor dem Gipfel zuversichtlich. Zum ersten Mal könne sich langsam ein Fenster für die Diplomatie öffnen, sagte er. Die militärische und wirtschaftliche Lage Russlands habe sich verschlechtert, während die Ukraine in einer stärkeren Position sei.
1: Und jetzt weitere Meldungen im Überblick. Wer die Krankenkasse wechselt, kann im Jahr mehrere hundert Euro sparen und bekommt zum Teil sogar noch mehr Zusatzleistungen. Das hat ein Test der Stiftung Warentest ergeben. Sie hat dafür 67 gesetzliche Krankenkassen verglichen. Die Unterschiede bei Gutverdienern liegen demnach bei bis zu 660 Euro. Beim Absturz eines Bombers vom Typ B-52 sind in den USA alle 8 Besatzungsmitglieder ums Leben gekommen. Das hat der Militärstützpunkt Edwards Air Force Base im Bundesstaat Kalifornien mitgeteilt. Das Unglück geschah kurz nach dem Start des Langstreckenbombers. Warum, ist noch unklar. Die meisten Menschen in Deutschland sind offenbar keine Fans von SB-Kassen im Supermarkt oder Discounter. Das zeigt eine Umfrage des Marktforschungsinstituts Kantar. Demnach bezahlen rund 2/3 der Befragten lieber an der klassischen Kasse mit Kassierer oder Kassiererin. Es war ein ganz besonderes WM-Spiel, das jetzt am ganz frühen Morgen in Inglewood stattgefunden hat. Die iranische Fußballnationalmannschaft hatte ihren ersten Auftritt bei der Weltmeisterschaft in den USA. Gegen Neuseeland gab es zum Auftakt ein 2:2. Es wurde aber schon vor und auch während der 90 Minuten deutlich, dass es ein ganz spezielles, politisch aufgeladenes Spiel war. Immer wieder waren im Stadion Fahnen aus der Zeit vor der Islamischen Revolution zu sehen, die ein Protestsymbol der Opposition darstellen. Dazu waren während der iranischen Nationalhymne laute Pfiffe zu hören. Trotzdem blieb alles friedlich, teilweise herrschte unter den mehr als 70.000 Zuschauern ausgelassene Stimmung. Und das waren die Nachrichten mit Danny Hoppe.
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3: Mit Lea Wirz, guten Morgen. Auf einer Wiese in Marienmünster-Altenbergen hat ein unbekannter Täter ein Fohlen misshandelt und schwer verletzt. Wie die Polizei auf Radio Hochstift Anfrage bestätigt, hatte das Tier Knochenbrüche und durchtrennte Sehnen. Aufgrund der Verletzung habe das Fohlen eingeschläfert werden müssen. Aktuell laufen Ermittlungen gegen Unbekannt wegen eines Verstoßes gegen das Tierschutzgesetz. In den sozialen Netzwerken schlägt das Thema hohe Wellen. Ob in dem Ort tatsächlich ein Pferderipper unterwegs ist, kann die Polizei noch nicht sagen.
4: Im Radio Hochstift Wetter wird es erstmal bedeckt, dann kommt die Sonne doch noch raus. Ein bisschen wie gestern, dauert heute aber länger. Heute Morgen ist es stellenweise grau und es lockert auch erst am Nachmittag so richtig auf. Gegen Abend wird es zwischen Steinheim und Lichtenau dann auch kurz regnen. Die Temperaturen schaffen es auf knapp über 20 Grad. Besser ankommen mit dem Radio Hochstift Verkehrsservice. Wenn ihr Staus, Störungen oder Blitzer seht, dann tragt sie gerne direkt in die Radio Hochstift App ein.
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0: Gleich 6:10 Radio Hochstift hier. Guten Morgen. Das Gesundheitssystem muss sparen. Die Sparpläne von Bundesgesundheitsministerin Warken sorgen in NRW aber für massive Kritik. In Düsseldorf hat die Krankenhausgesellschaft NRW gemeinsam mit weiteren Verbänden vor möglichen Folgen für die Kliniken gewarnt. Im Kern geht es um das geplante Beitragsstabilisierungsgesetz, das die Krankenkassen entlasten soll. Nach Ansicht der Kritiker aber die Krankenhäuser unter enormen Druck setzt. Sie sprechen von einer möglichen Gefährdung der Versorgung und tausenden Arbeitsplätzen in NRW. Radio-Chefkollege José Nasciandi hat auch mit den Kritikern gesprochen.
1: Ja, die Krankenhäuser sagen, die Reform kommt in einer sowieso schon extrem angespannten Lage. Viele Häuser schreiben schon jetzt rote Zahlen. Gleichzeitig sollen zusätzlich Milliarden eingespart werden. Krankenhauspräsident Ingo Morell sagte mir, dass er warnt, dass sich Kliniken dann gezwungen sehen könnten, Leistungen zu reduzieren oder ganze Bereiche zu schließen.
2: Wenn das so kommt, muss es Folgen haben, weil 70% sind circa die Personalkosten eines Krankenhauses. Und wenn ich so viel Geld einsparen soll, zu den Defiziten, die ich ja sowieso schon habe, dann geht das nicht ohne Personalabbau.
1: Die Kritik ist also im Kern, dass alles trifft auf ein System, das jetzt schon kaum stabil ist.
0: Was würde das denn konkret für die Versorgung und die Jobs in NRW bedeuten?
1: Ja, die Sorge ist, dass die Auswirkungen direkt bei den Patientinnen und Patienten ankommen. Weniger Personal, längere Wartezeiten, im schlimmsten Fall Standortschließungen und damit auch eine sinkende Versorgungsqualität. Am Ende könnte das auch die flächendeckende Notfallversorgung schwächen, vor allem auf dem Land, heißt es. Die Krankenhausseite fordert deshalb, die Finanzierung so anzupassen, dass zumindest Inflation und auch Tarifsteigerungen vollständig ausgeglichen werden vom Land, vom Bund, um die Kliniken stabil zu halten.
0: Die Sparpläne von Bundesgesundheitsministerin Warken sorgen für massive Kritik in NRW. Unter anderem wird befürchtet, dass die Folgen direkt bei Patientinnen und Patienten ankommen in einem eh schon instabilen System. 12:06 ist es gleich. Guten Morgen.

0: Katzen, Pferde, Hunde, ach schön, ne? Diese, mit denen kann man auch so gut kuscheln, ja, ja. Und für manche Menschen hat das Folgen, wenn die mit denen kuscheln, ne? Also da jucken schon die Augen und das Niesen geht los, wenn man nur drüber spricht oder drüber nachdenkt. Tierhaarallergie, super nervig. Gibt es eigentlich auch andersrum? Also gibt's Tiere, die allergisch auf Menschen reagieren? Lea wird's wissen.
1: Kurz gesagt, ja, Tiere können auch auf Menschen allergisch reagieren. Und zwar auf eine ziemlich ähnliche Art und Weise wie auch umgekehrt. Wenn ein Mensch allergisch auf ein Tier ist, dann eigentlich nicht auf die Haare, sondern auf Hautschuppen, Speichel und die Eiweiße darin. Genauso kann es bei Tieren auch sein. Haustiere wie Hunde oder Katzen, die eine Menschenallergie haben, reagieren auf die Proteine in Hautschuppen von Menschen, die wir eigentlich ständig verlieren. Davon bekommen sie juckende Haut, ihre Augen und Ohren können sich entzünden und sie können Atemprobleme haben. Tierärzte schätzen, dass etwa 1 bis 2 Tiere von 1000 eine Menschenallergie haben. Dagegen hilft das Gleiche wie umgekehrt. Entweder Medikamente oder sich von dem Auslöser, also den Menschen, fernhalten. Das Problem bei dieser Art von Allergie ist laut den Experten, dass die Tiere, die daran leiden, oft auch noch andere Probleme wie Unverträglichkeiten gegen Futter haben und die Menschenallergie deshalb gar nicht direkt erkannt wird.
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0: gleich bei uns um 6.30 Uhr sind erstmal die Nachrichten dran von und mit Lea Wirz.
1: Guten Morgen.
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1: Ist in Marienmünster-Altenbergen ein Pferderipper unterwegs? Diese Frage wird aktuell in den sozialen Netzwerken diskutiert, nachdem jemand ein Fohlen schwer misshandelt hat. Radio Hochstift-Reporter Dirk Bentfeld, auf unsere Anfrage bestätigt die Polizei, dass eine Anzeige von Pferdebesitzern vorliegt.
3: Am Dienstagmorgen ist laut Polizei ein schwer verletztes Fohlen auf einer Wiese in Marienmünster-Altenbergen gefunden worden. Das Tier habe Knochenbrüche gehabt und es seien Sehnen durchtrennt worden. Die Verletzungen seien so schlimm gewesen, dass ein Tierarzt das Fohlen erlösen musste. Jetzt ermittelt die Polizei wegen eines Verstoßes gegen das Tierschutzgesetz. Aktuell sei man noch in den Anfängen, es gebe noch keine konkreten Erkenntnisse. In den sozialen Netzwerken wird das Thema emotional diskutiert. Einige Nutzer vermuten, der Eintrag sei ein Kettenbrief. Andere kommentieren mit Sätzen wie: über so viel Grausamkeit findet man keine Worte.
1: Die Eltern von mehreren Jugendlichen aus Beverungen bekommen jetzt Post von der Polizei. Bei einem Kontrolltag vorige Woche sind deren Kinder mit ihren E-Scootern negativ aufgefallen. Ein 14-Jähriger wurde mit dem E-Scooter seines großen Bruders erwischt. Der war getunt und fuhr 35 km/h anstelle der erlaubten 20. Während der gleichen Kontrolle erwischten die Beamten noch zwei junge Mädchen im Alter von 13 und 14 Jahren, die zu zweit auf einem E-Scooter unterwegs waren. Außerdem hatte der Roller keine Betriebserlaubnis. Ab heute Nachmittag, sind im westlichen Kreis Höxter bewaffnete Soldaten unterwegs. Circa 50 Frauen und Männer vom Augustdorfer Panzergrenadierbataillon absolvieren im Raum Willebadessen, Bad Driburg-Nieheim eine sogenannte Durchschlageübung. Der angenommene Fall: die Soldatinnen und Soldaten sind von ihrer Gruppe getrennt und müssen sich, wie der Name schon sagt, alleine durchschlagen. Bei der Übung müssen sie verschiedenste Aufgaben bewältigen. Unter anderem geht es um Orientieren, Aufklären, Ausweichen und Widerstand. Die Übung dauert bis Donnerstagmorgen.
0: Im Radio Hochstift Wetter kommen wir heute auf etwa 4 Stunden Sonnenschein. Die gibt es wohl aber erst am Nachmittag, das ist zumindest vorhergesagt. Dazu sind dann auch einzelne kurze Schauer drin. Später am Abend ist das aber vorbei und die Sonne hat dann ihren großen Auftritt. Die Temperaturen liegen noch bei 7 bis 9 Grad aktuell. Es werden noch bis zu 21 Grad.
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0: Günstiger ankommen mit dem Radio Hochstift Verkehrsservice. Da haben wir aktuell nur den Blitzeranhänger in Brakel auf der Bückendorfer Straße. Bei 50 wird kurz hinterm Friedhof geblitzt. Wenn ihr noch Staustörungen oder Blitzer seht, ruft gerne an über die 0800 399 3399.
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0: Wisst ihr, ich hatte kurz mal gedacht, wir sind aus dieser Zeit raus, in der alle immer nur dünn sein wollten. Also dachte ich, mit Blick auf Mittel wie Ozempic stelle ich fest, die Zeit, in der wir lieber stark als dünn sein wollten, ist offenbar auch schon wieder vorbei. Schade Schokolade. Würdet ihr denn persönlich die Abnehmspritze nutzen? Ja, also ich glaube, ich jetzt nicht so ehrlich gesagt, aber wir haben mit euch drüber gesprochen und eure Antworten gibt's gleich. Ich bin Julia Kleine-Kemper, guten Morgen.

0: Diese Topfigur von ganz alleine, ohne dafür viel tun zu müssen, das klingt doch erstmal super, oder? Hört sich auch so easy an mit der Abnehmspritze, zum Beispiel Ozempic. Soll es ja bald auch als Tablette geben. Da muss man sich nicht mal mehr überwinden, sich zu spritzen. Das ist ja großartig. Ursprünglich war das Ganze ja ein Diabetes-Medikament, hatte dann aber einen willkommenen Nebeneffekt, weniger Hunger. Haben auch viele Stars schon von profitiert und nur, um das mal eben mit einzubringen, wir sprechen hier nicht von Menschen, die es zum Beispiel gesundheitlich nicht schaffen abzunehmen oder so, sondern in den meisten Fällen von denen, die es nehmen, weil es doch ein bisschen bequemer ist. Dafür nehmen sie dann Nebenwirkungen in Kauf. Würdet ihr Mittel wie Ozempic denn ausprobieren?
1: Nein, ich mache lieber Sport.
2: Geht mir genauso. Lieber Sport.
3: Ich habe gehört über eine Ex-Kollegin, dass sie das genommen hat und dass sie wunderschön abgenommen hat.
4: Nee, ich habe ganz gut einfach durch eine Ernährungsumstellung abgenommen und finde es auch immer besser, den Weg zu bevorzugen, um damit eine bessere Verbindung zum Essen aufzubauen, als einfach irgendeine Pille zu nehmen.
5: Ich sehe das ganz genauso. Wir haben genügend gesunde Nahrungsmittel. Wenn wir uns besser informieren, könnten wir auch besser leben.
6: Von einer Freundin, der Bruder macht das gerade. Er verträgt die ganz gut und merkt, dass sein Hunger halt ein bisschen gedämpft wird dadurch.
7: Für mich gibt es nur eine Lösung, das heißt FDH, friss die Hälfte.
0: Na, ob das wiederum die beste Idee ist, da will ich mich jetzt lieber zurückhalten. Klar ist aber, dass die Abnehmspritze nicht ohne ist und auch offenbar gar nicht immer funktioniert. Und mit einer jungen Frau, bei der die eben nicht funktioniert hat, haben wir gesprochen. Und das hört ihr auch noch heute im Laufe des Morgens bei Radio Hochstift.

0: Nach dem 7:1 zum WM-Auftakt ist das deutsche Team wieder in seinem WM-Quartier in Winston-Salem. Bundestrainer Julian Nagelsmann hat seinen Spielern heute freigegeben, oder wie Dennis Undorf es nennt.
1: Ich finde es halt gut, dass du Freigang hast. Du kannst halt viel machen.
2: Freigang ist stark, Dennis.
1: Sagt man das nicht so?
2: Wenn du im Gefängnis wärst, schon. Ja.
1: Falsche Wortwahl dann.
0: Radio Hochstift-Kollege Thomas Bremser, ein Tag Freigang für die Spieler ist drin, das ist aber keine Belohnung fürs Ergebnis.
3: Also Julian Nagelsmann sagt, das sei so nicht zu verstehen.
4: Ja, wir belohnen jetzt die Mannschaft nicht speziell, sondern wir haben den Plan, der steht schon seit längerem, aber das hat nichts mit dem Ergebnis zu tun.
3: Die Spieler sind ja direkt nach dem Spiel wieder in ihr Quartier hier geflogen, auch einige Frauen und Kinder waren an Bord. Dann ein Tag regenerieren und heute dann der freie Tag bei durchaus noch angenehmen 25 Grad. Die Schwüle bleibt aber extrem. Also viele werden vielleicht indoor bleiben.
0: In Winston-Salem kann man die Zeit aber auch ganz gut rumkriegen. Stand-up-Paddling geht, Golfen geht, es gibt Museen, es gibt sogar ein Künstlerviertel. Naja, oder die Spieler bleiben eben, wie gesagt, in ihrem Hotel am Pool, spielen Tennis oder Basketball, Musik hören. Musik ist auch übrigens ein Thema vor und nach den Spielen der deutschen Mannschaft. Welche Songs sind da im Stadion bis jetzt zu hören?
3: Ja, die Torhymne haben ja die Fans in Deutschland auch mehrfach gehört. Das ist wie gehabt Major Tom. Vor dem Spiel habe ich in Houston gehört Zeit, dass sich was dreht von Herbert Grönemeyer. Direkt nach dem Sieg die Toten Hosen an Tagen wie diesen. Und dann den Ballermann-Song Der Zug hat keine Bremse. Den haben sich die Fans ausgesucht. Und Julian Nagelsmann hat den Song gleich der ganzen Welt präsentiert.
4: I think after the game there was a song The Train Has No Brakes. It's a German song. And we tried to do that.
3: Der Zug hat keine Bremse könnte also zum DFB-Motto und WM-Song werden. Er wird auf jeden Fall nach allen deutschen Spielen im Stadion gespielt.
0: Am Samstag kann die deutsche Nationalmannschaft dann nochmal zeigen, was sie kann. Und bis dahin könnte Julian Nagelsmann auch den Song lernen, der jetzt dank ihm durch die sozialen Medien geht.
4: I think after the game there was a song, The Train Has No Brakes. It's a German song.
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1: Mit Danny Hoppe. Guten Morgen. Viel Geld sparen und das bei mehr Zusatzleistungen. Das klingt schon mal nicht schlecht. Und das ist auch möglich, wenn wir die richtige Krankenkasse wählen. Das hat die Stiftung Warentest herausgefunden. Sie hat 67 gesetzliche Krankenkassen miteinander verglichen. Sarah Heinz aus dem News-Team. Demnach können wir bei einem Wechsel ein paar hundert Euro im Jahr sparen.
2: Ja, die Stiftung Warentest hat das auch ganz konkret vorgerechnet. Bei einem Monatseinkommen von 3.000 Euro können wir demnach bis zu 340 Euro im Jahr sparen. Bei einem höheren Einkommen sind

0: sogar bis zu 660 Euro. Auf die Zusatzleistungen soll das aber keinen Einfluss haben. Auf die müssen wir laut Stiftung Warentest bei einem Wechsel nicht verzichten. Viele der günstigeren Kassen haben ein genauso gutes oder sogar ein noch besseres Zusatzangebot als die Kassen, die etwas mehr kosten. Und daran soll wohl auch die laufende Gesundheitsreform nichts ändern, hieß es.
1: Und wenn ich die Krankenkasse wechseln will, geht das in der Regel ja auch ziemlich unkompliziert.
0: Genau, laut Stiftung Warentest kann jeder, der mindestens seit 12 Monaten Mitglied in seiner Kasse ist, kündigen, und zwar zu jedem Zeitpunkt. Bei Beitragserhöhungen kann sofort gekündigt werden. Und um die Kündigung bei der alten Krankenkasse kümmert sich dann die neue. Wer laufende Leistungen bezieht, also zum Beispiel in Psychotherapie ist oder Pflegeleistungen bezieht, der sollte so einen Wechsel vorab besser schriftlich abklären. Teilweise kann es da auch Sinn machen, vorerst noch bei der alten Kasse zu bleiben.
1: Danke, Sarah. Und jetzt weitere Meldungen im Überblick. Am Vormittag wird im französischen Evian der G7-Gipfel fortgesetzt. Auch der ukrainische Präsident Selenskyj wird erwartet, denn es soll heute vor allem auch über die Ukraine gesprochen werden. Bundeskanzler Merz sagte, die Ukraine sei inzwischen in einer stärkeren Position. In Deutschland gibt es immer weniger Sozialwohnungen. Dieser Trend hat sich auch im vergangenen Jahr fortgesetzt. Das zeigt eine Antwort des Bauministeriums auf eine linken Anfrage. Demnach fielen erneut rund 20.000 Sozialwohnungen weg. Vor allem in NRW ist die Lücke nach diesen Zahlen groß. Europameister Spanien ist mit einer Blamage in die WM gestartet. Gegen den krassen Außenseiter Kap Verde gab es nur ein 0:0. Auch in den anderen drei Partien gab es keinen Sieger. Der Iran und Neuseeland trennten sich 2:2. Belgien kam nicht über ein 1:1 gegen Ägypten hinaus. Und auch bei Saudi-Arabien gegen Uruguay hieß es 1:1. Man kennt es aus dem Supermarkt oder Discounter. An der Kasse ist eine lange Schlange. Die SB-Kassen sind frei. Trotzdem stellen sich viele lieber in der Schlange an. Das belegt jetzt auch eine Umfrage des Marktforschungsinstituts Kantar. Demnach wählen 2/3 der Befragten lieber die klassische Kasse. Nur jeder 3. findet es besser, den Einkauf selbst zu scannen. Nach den Gründen dafür wurde auch gefragt. Hier wurden Gewohnheit, Angst vor Bedienfehlern oder Überforderung genannt. Viele zahlen aber auch lieber mit Bargeld oder sagen, dass ihnen das Selbstscannen zu lange dauert.
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3: Mit Lea Wirz, guten Morgen. Ein Feuer in einem Fitnessstudio in der Paderborner Innenstadt hat am Abend wohl nicht nur Sportlerinnen und Sportler, sondern auch Anwohnende aufgeschreckt. Mit einem Großaufgebot kam die Feuerwehr zum Königsplatz, weil in dem Studio Rauch aus den Deckenlampen kam. Die Feuerwehr fand schließlich brennendes Klopapier in einem Abstellraum. Die Polizei ermittelt jetzt wegen schwerer Brandstiftung, da das Klopapier angezündet wurde und sich in dem Gebäude auch Wohnungen befinden.
4: Heute ist eher so ein Spätzündertag. Im Radio Hochstift Wetter scheint die Sonne vor allem erst heute Abend so richtig. Heute gibt's also schon lange zwischen Hövelhof und Willebadessen Wolken. Nachmittags lockert's dann ein bisschen auf, aber dann kommen eben auch erste Schauer. Abends übernimmt dann die Sonne und dann sind's um die 20 Grad. Morgen wird's wechselhafter. Meist ist es aber trocken bei maximal 24 Grad. Und da geht's auf jeden Fall noch weiter nach oben in den nächsten Tagen. Ihr kommt besser an mit dem Radio Hochstift Verkehrsservice. Wenn ihr Staustörungen oder Blitzer seht, meldet euch gerne, zum Beispiel per WhatsApp über die 052 51 1737 und die 0.
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4: Julia Kleine-Kemper ist mein Name. Schönen guten Morgen. Es klingt erstmal kurios, aber es stimmt. Der Nordpol hat sich verschoben und deshalb bekommt die Start- und Landebahn am Flughafen in Büren-Aden einen neuen Namen. Ja, es geht hierbei natürlich nicht um den geografischen Nordpol. Der ist und bleibt fest im arktischen Ozean. Es geht um den magnetischen Nordpol. Also den, der auf einem Kompass als Norden angezeigt wird. Und was das jetzt mit dem Landebahnnamen am Flughafen zu tun hat, darüber sprechen wir gleich.

0: Guten Morgen zusammen, ich bin Julia Kleinekemper. Ihr hört Radio Hochstift. Am Flughafen Paderborn-Lippstadt ändern sich gerade zwei ziemlich wichtige Zahlen, und zwar die auf der Start- und Landebahn. Der Grund dafür hat nichts mit Bauarbeiten oder einer neuen Ausrichtung der Bahn zu tun, sondern mit dem magnetischen Nordpol, Radio Hochstift-Kollegin Ronja Baumgarten.
1: Die Zahlen auf Start- und Landebahn sind nämlich nicht einfach durchnummeriert. Sie richten sich nach dem Winkel der Bahn zur sogenannten Kompassrose. Heißt, die Bezeichnung einer Landebahn orientiert sich daran, wie sie im Verhältnis zum geomagnetischen Norden liegt. Und weil sich dieser magnetische Nordpol ständig verschiebt, verändern sich mit der Zeit auch diese Werte.
0: Das Faszinierende ist ja, der geografische Nordpol bleibt immer an seinem Platz, also im arktischen Ozean, der magnetische aber nicht. Der wandert durch Veränderungen im Erdinneren jedes Jahr um knapp 50 Kilometer und liegt jetzt gerade über Nordkanada.
1: Und genau deshalb wird jetzt am Paderborn-Lippstadt Airport aus der bisherigen Landebahn 2-4 die 2-3 und aus der 06 die 05. Die Bahn selbst bleibt, wo sie ist, aber die Bezugswerte zum Nordpol haben sich halt verändert.
0: Das klingt erstmal irgendwie so ein bisschen nach so einem Hä? Aber es ist in der Luftfahrt natürlich wichtig, weil diese Zahlen für die Orientierung von Piloten entscheidend sind. Und dazu ist diese Umbenennung mit ziemlich viel Aufwand verbunden. Neue Markierungen auf der Bahn, neue Schilder, angepasste Dokumente, Updates in IT-Systemen und technische Umstellungen. Das ganze Prozedere ist aber wohl schon im vollen Gange.

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0: 7.30 Uhr ist es. Zeit für die Nachrichten bei Radio Hochstift und die hat Lea Wirz.
1: Guten Morgen.
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1: Für ein Dutzend Sportlerinnen und Sportler in Paderborn ist der Abend wohl nicht so verlaufen wie geplant. Sie wurden bei einem Feuer in einem Fitnessstudio am Königsplatz verletzt. Radio Hochstift-Reporterin Susanne Stork, sie mussten evakuiert werden.
3: Gegen 21.45 Uhr ging die Alarmierung bei Feuerwehr und Polizei ein. In dem Fitnessstudio am Paderborner Königsplatz war Rauch durch die Deckenlampen gequollen. Die Einsatzkräfte der Feuerwachen Nord und Süd suchten nach dem Brandherd und fanden ihn schließlich in einem Abstellraum. Dort brannte Klopapier. Die Polizei ist sich sicher, das hat jemand absichtlich angezündet. Deshalb ermittelt sie jetzt wegen schwerer Brandstiftung, denn in dem Gebäude sind auch Wohnungen. 12 Personen, die in dem Fitnessstudio waren, mussten vom Rettungsdienst behandelt werden. Eine musste zur ambulanten Untersuchung ins Krankenhaus. An dem Gebäude am Paderborner Königsplatz entstand ein geringer Schaden.
1: Wer ab heute Nachmittag im Kreis Höxter bewaffnete Soldaten sieht, kann entspannt bleiben. Rund 50 Panzergrenadiere aus Augustdorf führen im Bereich Wille bei dessen Nieheim-Bad Driburg eine Übung durch. Die Soldatinnen und Soldaten sind auf sich selbst gestellt und müssen bis Donnerstagmorgen verschiedene Aufgaben absolvieren. Dazu gehört zum Beispiel Orientieren mit einer Karte, Ausweichen und ganz einfach überleben. Sie sind in Kampfausrüstung zu Fuß, aber auch unter anderem mit Bundeswehr-Jeeps unterwegs. Nach Radio Hochstift-Informationen ist in Marienmünster-Altenbergen ein schwer verletztes Fohlen gefunden worden. Das Tier hatte am Dienstagmorgen Knochenbrüche und durchtrennte Sehnen. Die Polizei bestätigte den Vorfall auf Radio Hochstift-Anfrage. Die Verletzungen seien so gravierend gewesen, dass im Veterinär das Fohlen erlösen musste. Die Ermittlungen wegen eines Verstoßes gegen das Tierschutzgesetz seien noch in den Anfängen. Der Vorfall sorgt aktuell für emotionale Debatten in den sozialen Netzwerken.
4: Im Radio Hochstift Wetter wird es heute Nachmittag mal regnen. Das sind aber eher kurze Schauer. Ansonsten kriegen wir von Warburg bis Altenbeken lange viele Wolken. Ab dem Nachmittag setzt sich dann die Sonne mehr durch und nach den Schauern wird es dann noch richtig schön bei um die 21 Grad. Morgen wird es ein bisschen wärmer, 24 Grad sind möglich und die Sonne scheint von morgens bis abends.
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4: Besser ankommen mit dem Radio Hochstift Verkehrsservice. Da haben wir aktuell nur den Blitzeranhänger in Brakel auf der Birkendorfer Straße. 50 dürft ihr da fahren und geblitzt wird kurz hinterm Friedhof. Mehr Staustörungen oder Tempokontrollen könnt ihr direkt in die Radio Hochstift App eintragen.
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4: 104 Spiele, dazu dann noch die Gruppensieger, die Halbfinalisten, den Torschützenkönig und natürlich die Nation, die am Ende den Titel holt. Bei dieser Fußball-WM kann das Tippen ja fast schon anstrengend werden, weil einfach so viel da ist, was es zu tippen gibt. Wäre doch entspannter, wenn das eine KI für uns übernehmen würde, oder? Aber kriegen KI-Modelle das überhaupt gut hin? Also können die gut Fußballspiele tippen? Genau das will ein Team der Uni Paderborn gerade rausfinden, sprechen wir gleich drüber. Ich bin Julia Kleine-Kemper, moin.

0: Also Sie können es ruhig zugeben, weil bei mir ist es definitiv der Fall. Ihr habt doch bestimmt auch schon mal darüber nachgedacht, für eure WM-Tipp-Runde einfach eine künstliche Intelligenz zu fragen. Aber können künstliche Intelligenzen überhaupt gut die Ergebnisse von Fußballspielen vorhersagen? Radio Hochschulkollege Jonas Mertens, ein Team der Uni Paderborn, forscht passend zur WM gerade dazu.
1: Genau, aber da geht es den Forschenden nicht nur darum, ob die verschiedenen sogenannten Sprachmodelle wie ChatGPT, Claude, Mistral oder Grok mit ihren Tipps richtig liegen. Sie wollen auch wissen, welche Informationen die Modelle für ihre Prognose nutzen und welche nicht.
0: Im Internet gibt es ja auch viele Infos, die nicht zuverlässig oder schon gar nicht mehr aktuell sind. Das sind auch ganz einfache Dinge wie Wettquoten können natürlich Fallen für die künstlichen Intelligenzen sein.
1: Ja, deshalb wollen die Paderborner Forschenden rausfinden, ob die Sprachmodelle sich die richtigen Infos raussuchen. Verletzte Spieler zum Beispiel oder auch Gerüchte auf Social Media, die KIs können sowas mit einbeziehen. Im Vergleich zu statistischen Vorhersagemodellen kann das ein großer Vorteil sein, sagt Wirtschaftsinformatiker Oliver Müller von der Uni Paderborn.
0: Sein Team untersucht bei dem Projekt zusammen mit Forschenden aus München und Köln die WM-Prognosen von insgesamt 8 Sprachmodellen. Jetzt ist natürlich die große Frage, wie schlagen die sich denn bisher?
1: Ja, ich will die KIs jetzt auch nicht schlecht reden, aber einfach mal ein paar Beispiele. Bei Deutschland gegen Curaçao hat nicht ein Modell das 7:1 vorhergesagt. 2:0 bis 5:0 waren da die Prognosen für Deutschland. Dass die Türkei gegen Australien verliert, hat auch nicht eine KI prognostiziert. Das 1:1 zwischen Brasilien und Marokko haben immerhin 2 Modelle vorhergesagt. Da hättet ihr aber auch einfach mich fragen können. Ich habe das nämlich auch getippt.
0: Von den 8 KI-Modellen, die das Team der Paderborner Uni untersucht, traut übrigens auch keins Deutschland den WM-Titel zu. 4 tippen auf Spanien, 3 auf Frankreich und 1 auf Titelverteidiger Argentinien. Und für euch gibt es jetzt quasi auch noch einen Tipp, wenn man so möchte. Im Radiobruchstift Verkehrsservice wurde uns ein Ampelausfall gemeldet, und zwar in Büren, Königstraße, Ecke Bertholdstraße. Da ist die Ampel aktuell aus. Kommt gut und sicher an.

0: sogenannte Abnehmspritze ist weiterhin ein Riesenthema. In ein paar Wochen gibt es sie sogar in Tablettenform. Man hört von vielen Leuten, bei denen das Medikament funktioniert hat. Seltener aber von denen, bei denen es nicht geklappt hat. Claudia hat uns ihre Geschichte erzählt.
1: So, ich bin, seitdem ich klein bin, übergewichtig. Ich habe von Januar 25 bis März 26 die Abnehmspritzen genommen und habe letztendlich 4 Kilo unterm Strich abgenommen.
0: Ja, die Sozialarbeiterin hat gleich 3 unterschiedliche Medikamente versucht, ohne großen Erfolg. Warum, ist unklar. Was es aber gab, und zwar genug, Nebenwirkungen.
1: Wie Übelkeit, gerade so morgens nach dem Aufstehen, die ich verspürt habe, war auch nach den ersten 2 Monaten der Haarausfall verstärkt bei mir vorhanden. Klar, Haarverlust ist erschreckend. Ne? Gerade so beim Duschen, wenn die Büschel dann so in den Händen liegen, ist das keine Sache, die man gerne in Kauf nimmt.
0: Und mehrere 1000 Euro hat Claudia für ihre Spritzendiät ausgegeben. Mit dem Thema hat sie deshalb abgeschlossen. Sie lässt sich jetzt in einem speziellen Adipositas-Zentrum operieren und den Magen verkleinern.
1: Natürlich habe ich sehr, sehr große Hoffnungen in diese OP, denn das ist so für mich der letzte Ausweg überhaupt. Und ich finde es sehr, sehr positiv, dass man da wirklich von Anfang bis zum Ende begleitet wird und dass es eine umfangreiche Betreuung gibt durch das Fachpersonal vor Ort.
0: Bei Claudia hat die Abnehmspritze überhaupt nicht funktioniert, auch wenn andere bis zu 20% an Gewicht verloren haben. Der Hype um die Spritze ist laut AOK vor allem so groß, weil viele Prominente öffentlich gemacht haben, wie leicht sie mit Mitteln wie Ozempic abgenommen haben. Mittlerweile tauchen wohl sogar regelmäßig gefälschte Rezepte auf, auch der Schwarzmarkt boomt. Oft wird laut AOK aber umetikettiertes Insulin als vermeintliches Ozempic illegal verkauft. Das unwissend zu nutzen, kann tödlich enden. Gleich 7.50 Uhr, ihr hört Radio Hochstift. Ich bin Julia Kleine-Kemper.

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1: Mit Nico Hartmann. Die Fußball-WM hat gestern Abend eine der größten Sensationen ihrer Geschichte erlebt. Titelkandidat Spanien blamierte sich beim torlosen Unentschieden gegen Neuling Kap Verde und wurde bereits in der spanischen Presse für den Fehlstart scharf kritisiert. Auch der eingewechselte Superstar Lamine Yamal konnte dem lahmen Offensivspiel der Furia Roja keine Impulse geben. Dazu war Kap Verde-Torhüter Vosinha in Topform. Damit stehen die Spanier nach dem schwachen Start bereits unter Druck.
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2: Mit Danny Hoppe. Guten Morgen. In einer Stunde geht es im französischen Evian mit dem G7-Gipfel weiter. Der Auftakt gestern war vom Iran-Deal der USA bestimmt worden. Heute soll es vor allem um den Ukraine-Krieg gehen. Auch der ukrainische Präsident Zelensky ist dabei. Sarah Heinz aus dem News-Team. Zuletzt hatte sich nicht viel getan bei der Suche nach einer Friedenslösung.
3: Ja, ukrainische Versuche, sich Präsident Putin anzunähern, werden immer wieder abgeblockt. Deswegen hat sich Zelensky jetzt auch an US-Präsident Trump gerichtet. Sollte er Putin in die USA einladen, könnte es dem nämlich etwas schwerer fallen, die Einladung direkt wieder abzulehnen. Laut US-Präsident Trump könnte man da wirklich etwas erreichen. Das sagte er am Abend auf dem G7-Gipfel zu Frankreichs Präsident Macron. Bisher hieß es von russischer Seite immer wieder, dass ein Treffen mit der Ukraine erst dann in Frage komme, wenn eine endgültige Konfliktlösung auf dem Tisch liege. Und für Russland heißt das nach wie vor, dass die Ukraine weitere Gebiete abtritt.
2: Bundeskanzler Merz schaut trotzdem vorsichtig optimistisch auf das Treffen heute.
3: Ja, die Ukraine sei in einer neuen Position der Stärke, sagte er. Militärisch könne Russland

0: Land nicht gewinnen und inzwischen sei die Wirtschaft des Landes auch angeschlagen. Deswegen könnte sich jetzt zum ersten Mal ein Fenster für die Diplomatie öffnen, so Merz. In Evian sind wohl auch Gespräche mit US-Präsident Trump geplant über die Vorschläge, die vor kurzem in London erarbeitet wurden. Da hatten Merz, Macron, Starmer und Zelensky darüber gesprochen, wie sich die Ukraine in möglichen Verhandlungen positionieren könnte.
1: Danke, Sarah. Und jetzt weitere Meldungen im Überblick.
2: Wer die Krankenkasse wechselt, kann im Jahr mehrere hundert Euro sparen und bekommt zum Teil sogar noch mehr Zusatzleistungen. Das hat ein Test der Stiftung Warentest ergeben. Sie hat dafür 67 gesetzliche Krankenkassen verglichen. Die Unterschiede bei Gutverdienern liegen demnach bei bis zu 660 Euro. In Dortmund hat die Feuerwehr ein vierjähriges Kind von einem Hausdach gerettet. Es war unbemerkt aus einem Fenster dorthin geklettert. Beim Eintreffen der Polizei saß das Kind in der Dachrinne des vierten Stocks und drohte abzustürzen. Mit einer Drehleiter konnte das Kind aber unverletzt vom Dach geholt werden. WM-Favorit Spanien ist mit einer Blamage ins Turnier gestartet. Gegen Außenseiter Kap Verde gab es nur ein 0:0. Auch in den anderen Partien gab es keinen Sieger. Belgien und Ägypten spielten 1:1, genauso wie Saudi-Arabien und Uruguay. Außerdem trennten sich der Iran und Neuseeland 2:2. Eine Flasche Bier oder ein Glas Wein und danach noch mit dem Auto fahren. Damit haben viele Menschen in Deutschland offenbar kein Problem. Das zeigt eine Forsa-Umfrage für RTL. 60% der Befragten sind demnach schon einmal Auto gefahren, obwohl sie Alkohol getrunken hatten. Fast jeder Zehnte gab außerdem an, auch nach größeren Mengen schon mal gefahren zu sein. Gleichzeitig wünscht sich eine große Mehrheit aber strengere Alkoholgrenzen im Straßenverkehr. Rund 45% sind für ein absolutes Alkoholverbot.
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4: Mit Lea Wirz, guten Morgen. Vor dem Paderborner Amtsgericht beginnt heute ein Prozess wegen Tierquälerei gegen zwei Männer aus dem Kreis Höxter. Der 50-Jährige aus Borgentreich und der 21-Jährige aus Warburg sollen im Februar gemeinsam eine Katze in Borgentreich gefangen haben. Dann sollen sie das Tier in einen Ofen geworfen und bei lebendigem Leib qualvoll verbrannt haben. Auf diese Art von Tierquälerei steht eine Geldstrafe oder eine Haftstrafe von bis zu 3 Jahren.
5: Wir starten im Radio Hochstift. Wetter nicht so super, aber am Abend gibt es einen ziemlichen Lichtblick, denn dann kommt die Sonne groß raus. Bis dahin ist es erstmal weiter bedeckt. Nachmittags kommt aber auch zwischendurch immer die Sonne durch. Dann wird es aber auch mal regnen. Das Highlight kommt dann eben zum Schluss. Abends viel Sonne und um die 21 Grad. Morgen geht es mit mehr Sonne durch den Tag. Es bleibt trocken, die Werte steigen auf 24 Grad. Kommt besser an mit dem Radio Hochstift Verkehrsservice. Da wurde uns ein Ampelausfall in Büren gemeldet. Königstraße, Ecke, Bertholdstraße. Außerdem haben wir einen neuen Blitzer in Paderborn-Wever. Also wenn ihr von Paderborn-Wever in Richtung Obern-Thudorf unterwegs seid, über den alten Hellweg, dann wird da euer Tempo kontrolliert und zwar bei 50.
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5: Lehrkräfte, Schülerinnen und Schüler freuen sich auf die Sommerferien. Die großen Kita-Kinder können es auch nicht abwarten, danach dann endlich in die Schule zu kommen. Am Nachmittag ist der neue Bildungsbericht präsentiert worden und der zeigt, besonders in der Kita werden wichtige Grundlagen geschaffen, die offenbar weiter bisher unterschätzt werden. Bildungsministerin Karin Prien will das ändern. Was sie konkret vorhat, ist gleich Thema bei uns. Julia Kleinekämper, mein Name. Guten Morgen.

0: Mehr Kinder in Kitas, mehr Digitalisierung im Unterricht. Am deutschen Bildungssystem wurde in den vergangenen Jahren schon was verändert. Das reicht aber nicht. Der neue Bildungsbericht zeigt, zu viele junge Menschen verlassen die Schule noch immer ohne ausreichende Grundkenntnisse oder schaffen gar keinen Abschluss. Und das Problem entsteht schon ganz früh, sagt Bildungsministerin Karin Prien.
1: Die Schule allein wird diese große Herausforderung, die wir dort zu stemmen haben, nicht lösen können. Warum ist das so? Weil die Bildungsschere sich ab der Geburt auftut. Das entsteht nicht erst in Schule, sondern in Wahrheit ist es genau andersrum. Die Bildungsschere ist zu, wenn ein Kind auf die Welt kommt, und sie öffnet sich dann bis zur Einschulung und dann wird sie nur noch unwesentlich geschlossen.
0: Heißt für die Ministerin, dass gerade in den Kitas mehr passieren muss, damit in der Schule nicht die große Überraschung kommt. Prien weiß, dass die Erziehenden in den Einrichtungen schon machen, was sie können. Aber es reicht offensichtlich nicht. Das System muss sich ändern. Auch das der Schule.
1: Und dennoch ist die Situation so, dass Kinder mit dramatisch unterschiedlichen Lernausgangslagen, was den Wortschatz angeht, die sprachliche Entwicklung, aber auch die sozial-emotionale Entwicklung, die motorische Entwicklung in der Schule ankommen. Und Schule offensichtlich sich nach wie vor schwer damit tut, dann so zu agieren, dass diese Bildungsunterschiede, sagen wir jedenfalls, maßgeblich ausgeglichen würden.
0: Nach dem neuen Bericht hängt die Bildung weiter vom Elternhaus ab. Es gibt weniger Kinder in Kitas und ab dem übernächsten Schuljahr auch in den Grundschulen. Aber das alles fängt das Problem nicht auf. In dem Bericht wird erkannt, dass die Politik an vielen Stellschrauben dreht, aber es fehle ein klarer Ansatz und ein klares Ziel. Prien hat nochmal verbindliche Sprachtests und frühe Sprachförderung im Kita-Alter gefordert. Sie will noch vor der Sommerpause dafür einen Gesetzentwurf vorlegen. 13 Minuten nach 8 ist es. 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Guten Morgen.

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1: Bitte passt auf eure Pferde auf. In Marienmünster-Altenbergen ist einer oder mehrere Pferderipper unterwegs. Solche Posts sorgen zurzeit in den sozialen Medien für Aufregung. Viele Userinnen und User vermuten dahinter Fake News. Radio Hochstift-Kollegin Susanne Stork, wir haben bei der Polizei nachgefragt.
2: Ja, und die hat bestätigt, dass dort ein Fall von Tierquälerei angezeigt wurde. Demnach haben Pferdebesitzer am Dienstagmorgen auf einer Wiese mitten im Ort entdeckt, dass eines ihrer Fohlen schwer verletzt war. Es habe mit gebrochenen Knochen und durchtrennten Sehnen auf dem Gras gelegen.
1: Die Verletzungen waren leider so schlimm, dass ein Tierarzt das Fohlen erlösen musste. Deshalb ermittelt die Polizei jetzt wegen eines Verstoßes gegen das Tierschutzgesetz gegen Unbekannt.
2: Noch steht die Polizei bei ihren Ermittlungen ganz am Anfang. Deshalb jetzt sind auch Zeuginnen und Zeugen gefragt, die nämlich am Dienstagmorgen oder halt in der Nacht davor etwas auf dieser Wiese hinter der Kirche in Altenbergen beobachtet haben. Die Besitzer zahlen eine Belohnung von 8.000 Euro für Hinweise, die zur Ergreifung der Täter oder des Täters führen. Bei Radio Hochstift hat sich außerdem eine Bewohnerin gemeldet, die dafür auch schon spontan 300 Euro geben will.
1: Im Internet schreiben Userinnen und User zu dem Vorfall in Marienmünster-Altenbergen unter anderem: Über so viel Grausamkeit findet man keine Worte. Alle hoffen jetzt, dass der Fall um das misshandelte Fohlen schnell geklärt wird und es nicht zu weiteren Tierquälereien kommt. 21 Minuten nach 8 ist es. Ihr hört Radio Hochstift. Ich bin Julia Kleine-Kemper. Guten Morgen.

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0: Fire hört ihr gleich im besten Mix bei Radio Hochstift um 8.30 Uhr, ist aber Nachrichtenzeit von und mit Lea Wirz.
1: Guten Morgen.
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1: Ein Fall von mutmaßlicher Tierquälerei beschäftigt heute das Paderborner Amtsgericht. Die Anklage wirft zwei Männern aus dem Kreis Höxter einen gemeinschaftlichen Verstoß gegen das Tierschutzgesetz vor. Radio Hochstift-Reporterin Susanne Storck. Im Mittelpunkt steht eine Katze.
3: Angeklagt sind ein 50-jähriger Mann aus Borgentreich und ein 21-jähriger aus Warburg. Die beiden Männer sollen Anfang Februar vergangenen Jahres in Borgentreich die Katze erst gefangen haben. Dann sollen sie laut Anklage das Tier in einen Ofen geworfen haben. Dort sei die Katze bei lebendigem Leibe qualvoll verbrannt. Das Tierschutzgesetz sieht vor, dass bestraft wird, wer ein Tier ohne vernünftigen Grund tötet oder ihm aus Rohheit erhebliches Leid zufügt. Laut Gesetzbuch soll das mit einer Geldstrafe oder einer Gefängnisstrafe von bis zu 3 Jahren bestraft werden.
1: 12 Personen sind am Abend bei einem Feuer in einem Paderborner Fitnessstudio verletzt worden. Gegen 21.45 Uhr qualmte es aus den Deckenleuchten im Studio am Königsplatz. Die Feuerwehr evakuierte das Gebäude und fand in einem Abstellraum brennendes Klopapier. Die Polizei geht davon aus, dass es angezündet wurde und ermittelt jetzt wegen schwerer Brandstiftung, da auch Leute in dem Gebäude wohnen. Eine der 12 verletzten Personen musste zur ambulanten Behandlung ins Krankenhaus. Die Besitzer des offenbar durch einen Pferderipper misshandelten Fohlens in Marienmünster-Altenbergen setzen jetzt eine Belohnung aus. Sie zahlen insgesamt 8.000 Euro für Hinweise, die zur Ergreifung des Täters oder der Täter führen. Am Dienstagmorgen war auf einer Wiese hinter der Kirche ein Fohlen mit gebrochenen Knochen und durchgetrennten Sehnen gefunden worden. Die Verletzungen waren so schwer, dass das Tier eingeschläfert werden musste. Die Polizei ermittelt wegen eines Verstoßes gegen das Tierschutzgesetz.
0: Im Radio Hochstift Wetter wird es ein bisschen wärmer als gestern. Heute sind es nachmittags um die 21 Grad und dann lässt sich die Sonne auch mal blicken. Zwar wird es wohl auch mal Regenschauer geben, aber abends ist das vorbei und dann könnt ihr die Sonne genießen. Die scheint dann nämlich nur noch. Morgen ist noch mehr Sonne und mehr auf dem Thermometer. Es werden in Salzkotten und Brakel bis zu 24 Grad. Ihr kommt besser an mit dem Radio Hochstift Verkehrsservice. In Brakel wird auf der Bückendorfer Straße geblitzt bei 50. Da steht der Blitzeranhänger. Außerdem, wenn ihr von Paderborn-Wever Richtung Obern-Tudorf fahrt, über den alten Hellweg, dann wird auch da kontrolliert bei 50. Gute und sichere Fahrt wünsche ich.
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0: Guten Morgen zusammen. Mein Name ist Julia Kleine-Kemper. Startet gut mit uns in den Tag.

0: Ja, so eine Top-Figur, so von ganz alleine, ohne dafür viel tun zu müssen, das klingt grundsätzlich erstmal super, oder? Hört sich auch so easy an, ne? Mit der Abnehmspritze, zum Beispiel Ozempic, soll es ja bald sogar als Tablette geben. Musst du dich nicht immer selber spritzen, großartig. Sollte ursprünglich aber auch nur als Diabetes-Medikament genutzt werden, hat aber wohl den willkommenen Nebeneffekt weniger Hunger. Ja, und auch viele Stars haben von der Abnehmspritze schon profitiert. Und nur um das mal eben einzubringen, wir sprechen hier meistens nicht von Menschen, die es zum Beispiel gesundheitlich nicht schaffen abzunehmen oder so, sondern in vielen Fällen von denen, die es einfach nehmen, weil es bequemer ist. Dafür nehmen sie auch Nebenwirkungen in Kauf. Würdet ihr dieses Risiko auch eingehen? Würdet ihr Mittel wie Ozempic nehmen?
1: Nein, ich mache lieber Sport.
2: Geht mir genauso. Lieber Sport.
3: Ich habe gehört über eine Ex-Kollegin, dass sie das genommen hat und dass sie wunderschön abgenommen hat.
4: Nee, ich habe ganz gut einfach durch eine Ernährungsumstellung abgenommen und finde es auch immer besser, den Weg zu bevorzugen, um damit eine bessere Verbindung zum Essen aufzubauen, als einfach irgendeine Pille zu nehmen.
5: Ich sehe das ganz genauso. Wir haben genügend gesunde Nahrungsmittel. Wenn wir uns besser informieren, könnten wir auch besser leben.
6: Von einer Freundin, der Bruder macht das gerade. Er verträgt die ganz gut und merkt, dass sein Hunger halt ein bisschen gedämpft wird dadurch.
7: Für mich gibt es nur eine Lösung. Das heißt FDH, friss die Hälfte.
0: Ob das wiederum die beste Idee ist, will ich mich jetzt auch nicht zu weit aus dem Fenster lehnen. Klar ist aber, dass die Abnehmspritze nicht ohne ist und offenbar auch gar nicht immer funktioniert. Wir haben nämlich mit einer Frau gesprochen, bei der sie nicht funktioniert hat. Das hört ihr auch noch heute bei Radio Hochstift.

0: günstiger an mit dem Radio Hochstift Verkehrsservice und mit Peter, der hat sich eben bei uns gemeldet und schreibt, dass der Blitzeranhänger auf der A44 Richtung Dortmund auf Höhe des Parkplatzes Steinhausen wieder aktiv ist, beziehungsweise wieder da steht. 60 dürft ihr da fahren. Kommt gut und sicher ans Ziel.
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0: Das hat man bei einer Fußball-WM auch noch nicht so oft erlebt. Ne? 4 Spiele gab es am Abend und in der Nacht und alle 4 endet mit einem Unentschieden. Nico Hartmann im WM-Studio. Die große Sensation war sicherlich das 0:0 des großen Favoriten Spanien gegen Außenseiter Kap Verde.
2: Ja, fast schon unvorstellbar das Ganze. Eine Inselgruppe vor der westafrikanischen Küste mit rund 500.000 Einwohnern qualifiziert sich erstmals für die WM und trotz dem vielleicht etwas überheblichen Spanien ein 0:0 ab. Das ist Fußballromantik pur und geht in die WM-Geschichte ein. Kap Verde verteidigte tapfer, hatte mit Vosinha einen Keeper aus der zweiten portugiesischen Liga, der alles gehalten hatte. Dazu gab es 2 WM-Rekorde. Kap Verde hat nur ein Foul begangen im Spiel. Das gab es noch nie. Und Spaniens Mittelfeldspieler Oyarzabal ist der erste Spieler, der in den ersten 30 Minuten des Spiels keinen Ballkontakt hatte. Also in jeder Hinsicht eine echte Blamage für die Spanier.
0: Also dass es nur ein Foul gab und das direkt was ganz Besonderes ist. Das ist schon irgendwie auch dramatisch, finde ich. Aber nun gut. Aber auch Belgien und Uruguay haben sich schwer getan.
2: Genau. Und beide mussten sogar einem Rückstand hinterherlaufen. Die Belgier mussten dann gegen Ägypten auch auf die Routine von Stürmer Romelu Lukaku zurückgreifen. Nach dem 0:1 Rückstand wurde er eingewechselt. Nur 23 Sekunden später grätschte er in eine Flanke, provozierte so ein Eigentor für die Ägypter. Dennoch kein Start nach Maß für die Roten Teufel. Auch Uruguay hatte vor allem im ersten Durchgang sehr viel Mühe mit Saudi-Arabien und kam auch erst in der 80. Minute zum Ausgleich. Die WM zeigt auf jeden Fall bisher, bis auf die deutsche Mannschaft tun sich alle Favoriten richtig schwer.
0: Kommen wir noch zum Spiel des Iran, ein sicherlich spezielles WM-Spiel gegen Neuseeland.
2: Sehr speziell, die politische Situation ist ja bekannt, demzufolge schauten die Fans natürlich in Los Angeles genau hin. Es gab einzelne Pfiffe bei der Hymne, aber die gute Nachricht, die Partie gegen Neuseeland verdrängte mit munterem Spiel von beiden Teams die politischen Schlagzeilen. Der Iran konnte nach zweimaligem Rückstand jeweils den Ausgleich erzielen. Am Ende hieß es 2:2.
0: Das ist schon irgendwie interessant, ne? Da hat die deutsche Mannschaft tatsächlich im Vergleich zu vielen anderen Top-Teams richtig gut performt. Am Samstag geht's für die DFB-Elf weiter gegen die Elfenbeinküste.
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1: Mit Danny Hoppe. Guten Morgen. Die Fußball-Weltmeisterschaft hat ihre erste richtig große Überraschung. Denn einer der ganz großen Titelfavoriten hat sich direkt im ersten Spiel kräftig blamiert. Europameister Spanien. Vor dem Spiel gegen den krassen Außenseiter Kap Verde wurde eigentlich nur über die Höhe des Sieges spekuliert. Am Ende gab es aber nur ein mageres 0:0. Nico Hartmann im WM-Studio. Wie ist das denn passiert?
2: Ja, es ist erstmal ohne Zweifel eine der größten Sensationen der WM-Historie. Wir sprechen über Kap Verde, eine Inselgruppe vor Westafrika mit rund 500.000 Einwohnern gegen vielleicht den Titelfavoriten bei dieser WM. Aber den Spaniern fehlte es an der Körperspannung gestern. Man hat vielleicht unterbewusst einfach diese Aufgabe unterschätzt. Und auf der anderen Seite hat Kap Verde einen Helden, den Keeper Vozinha. Der spielt in der zweiten portugiesischen Liga und er entschärfte alles, was aufs Tor kam. Während der Underdog also feierte, sprach die spanische Presse von einem Desaster oder einem Rohrkrepierer. Also die Stimmung bei den Spaniern ist erstmal richtig schlecht. Aber auch bei den anderen Favoriten lief es nicht. Uruguay kam gegen Saudi-Arabien erst in der Schlussphase zum 1:1, genau wie Belgien gegen Ägypten. Und am Morgen unserer Zeit kam der Iran im ersten WM-Spiel in Los Angeles zu einem 2:2 gegen Neuseeland nach zweimaligem Rückstand.
1: Danke, Nico Hartmann. Und jetzt weitere Meldungen im Überblick. In diesen Minuten wird im französischen Evian der G7-Gipfel fortgesetzt. Im Mittelpunkt steht heute der Ukraine-Krieg. Auch der ukrainische Präsident Zelensky ist deshalb beim Treffen dabei. Bundeskanzler Merz sagt, Russland könne den Krieg militärisch nicht gewinnen. Dazu sei die russische Wirtschaft angeschlagen. Die Bevölkerungszahl in Deutschland ist im vergangenen Jahr leicht gesunken, um 0,1% auf 83,5 Millionen. Das hat das Statistische Bundesamt mitgeteilt.

0: geteilt. Demnach leben außerdem immer mehr ältere Menschen in Deutschland. Die meisten Menschen in Deutschland sind offenbar keine Fans von SB-Kassen im Supermarkt oder Discounter. Das zeigt eine Umfrage des Marktforschungsinstituts Kantar. Demnach bezahlen rund 2/3 der Befragten lieber an der klassischen Kasse mit Kassierer oder Kassiererin. Die Sommerferien rücken näher und damit für viele auch der lang ersehnte Urlaub. Die meisten in Deutschland müssen ihn allerdings mit ihrem normalen Gehalt stemmen. Nicht mal die Hälfte der Beschäftigten in der Privatwirtschaft bekommt diesen Sommer Urlaubsgeld, sondern nur 44%. Das hat das WSI-Institut der Hans-Böckler-Stiftung ausgewertet. Das liege vor allem daran, dass es immer weniger Tarifbindungen gebe, heißt es. Diese liege heute bei 49%, Mitte der 90er Jahre seien es rund 80% gewesen. Wenn der Tarifvertrag fehle, fehle meist auch das Urlaubsgeld, sagt das Institut, und auch die Grundgehälter seien im Durchschnitt niedriger.
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2: Mit Lea Wirz, guten Morgen. Ein Feuer in einem Fitnessstudio in der Paderborner Innenstadt hat am Abend wohl nicht nur Sportlerinnen und Sportler, sondern auch Anwohnende aufgeschreckt. Mit einem Großaufgebot kam die Feuerwehr zum Königsplatz, weil in dem Studio Rauch aus den Deckenlampen kam. Die Feuerwehr fand schließlich brennendes Klopapier in einem Abstellraum. Die Polizei ermittelt jetzt wegen schwerer Brandstiftung, da das Klopapier angezündet wurde und sich in dem Gebäude auch Wohnungen befinden.
3: Die Sonne braucht im Radio Hochstift Wetter heute ein bisschen. Vor allem heute Abend wird's aber dann sonnig. Es bleibt zwischen Borgentreich und Altenbeken erstmal lange bedeckt. Nachmittags kommen erste Auflockerungen, aber auch kurze Schauer. Und abends übernimmt dann eben die Sonne und dann sind es um die 20 Grad. Morgen wird's wechselhafter und es ist meist trocken bei maximal 24 Grad. Besser ankommen mit dem Radio Hochstift Verkehrsservice. Da gibt es 2 Blitzeranhänger. Einer steht in Brakel, Bückendorfer Straße bei 50, wird kontrolliert kurz hinterm Friedhof. Der andere auf der A44 Richtung Dortmund auf Höhe des Parkplatzes Steinhausen bei 60 wird in der Baustelle geblitzt. Und dann haben wir noch einen normalen Blitzer quasi. Paderborn-Wever Richtung Obern-Tudorf über den alten Hellweg. Da wird bei 50 auf Höhe des Kreisels kontrolliert. Wenn ihr noch Staus, Störungen oder Tempokontrollen seht, dann meldet euch doch bitte immer gerne, zum Beispiel über die kostenlose 0800 399 3399.
1: 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Guten Morgen.
3: Ich bin Julia Kleine-Kemper. Guten Morgen. Es klingt ja erstmal kurios, aber es stimmt. Der Nordpol hat sich verschoben und deshalb bekommt die Start- und Landebahn am Flughafen in Büren-Aden einen neuen Namen. Ja, es geht hierbei natürlich jetzt nicht um den geografischen Nordpol. Der ist und bleibt fest im arktischen Ozean. Es geht um den magnetischen Nordpol, also den, der auf einem Kompass als Norden angezeigt wird. Und was das jetzt mit dem Landebahnnamen am Flughafen zu tun hat, darüber sprechen wir gleich. Schönen guten Morgen wünsche ich.

0: Ihr kommt günstiger an mit dem Radio Hochstift Verkehrsservice B64 Paderborn Richtung Bad Triburg. Auf Höhe der Raiffeisen Tankstelle wird euer Tempo kontrolliert und zwar bei 70. Gute Fahrt! Am Flughafen Paderborn-Lippstadt ändern sich gerade zwei ziemlich wichtige Zahlen, und zwar die auf der Start- und Landebahn. Der Grund dafür hat nichts mit Bauarbeiten oder einer neuen Ausrichtung, quasi die stilistisch oder so der Bahn zu tun, sondern mit dem magnetischen Nordpol, Radio-Hochstift-Kollegin Ronja Baumgarten.
1: Die Zahlen auf Start- und Landebahn sind nämlich nicht einfach durchnummeriert. Sie richten sich nach dem Winkel der Bahn zur sogenannten Kompassrose. Heißt, die Bezeichnung einer Landebahn orientiert sich daran, wie sie im Verhältnis zum geomagnetischen Norden liegt. Und weil sich dieser magnetische Nordpol ständig verschiebt, verändern sich mit der Zeit auch diese Werte.
0: Das Faszinierende ist ja, der geografische Nordpol bleibt immer an seinem Platz, also im Arktischen Ozean. Der magnetische aber nicht. Der wandert durch Veränderungen im Erdinneren jedes Jahr um knapp 50 Kilometer und liegt gerade über Nordkanada.
1: Und genau deshalb wird jetzt am Paderborn-Lippstadt Airport aus der bisherigen Landebahn 2-4 die 2-3 und aus der 06 die 05. Die Bahn selbst bleibt, wo sie ist, aber die Bezugswerte zum Nordpol haben sich halt verändert.
0: Klingt erstmal nach einer Kleinigkeit, ist aber in der Luftfahrt natürlich wichtig, weil diese Zahlen für die Orientierung von Piloten entscheidend sind. Und dazu ist diese Umbenennung mit ziemlich viel Aufwand verbunden. Neue Markierungen auf der Bahn, neue Schilder, angepasste Dokumente, Updates in IT-Systemen und technische Umstellungen. Das ganze Prozedere ist schon voll im Gange. 9.16 Uhr haben wir es, Radio Hochstift hier. 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
2: Guten Morgen um 9.30 Uhr, Zeit für die Nachrichten bei Radio Hochstift und die hat Lea Wirz.
3: Guten Morgen.
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3: Für ein Dutzend Sportlerinnen und Sportler in Paderborn ist der Abend wohl nicht so verlaufen wie geplant. Sie wurden bei einem Feuer in einem Fitnessstudio am Königsplatz verletzt. Radio Hochstift-Reporterin Susanne Storck, das Haus musste evakuiert werden.
4: Gegen 21.45 Uhr ging die Alarmierung bei Feuerwehr und Polizei ein. In dem Fitnessstudio am Paderborner Königsplatz war Rauch durch die Deckenlampen gequollen. Die Einsatzkräfte der Feuerwachen Nord und Süd suchten nach dem Brandherd und fanden ihn schließlich in einem Abstellraum. Dort brannte Klopapier. Die Polizei ist sich sicher, das hat jemand absichtlich angezündet. Deshalb ermittelt sie jetzt wegen schwerer Brandstiftung, denn in dem Gebäude sind auch Wohnungen. 12 Personen, die in dem Fitnessstudio waren, mussten vom Rettungsdienst behandelt werden. Eine musste zur ambulanten Untersuchung ins Krankenhaus. An dem Gebäude am Paderborner Königsplatz entstand ein geringer Schaden.
3: Zwei Männer aus dem Kreis Höxter sollen eine lebendige Katze in einem Ofen verbrannt haben. Dafür stehen die beiden jetzt vor dem Paderborner Amtsgericht. Im Februar sollen der 50-Jährige aus Borgentreich und der 21-Jährige aus Warburg die Katze gefangen haben, sie dann in den Ofen geworfen und dort qualvoll verbrannt haben. Der Verstoß gegen das Tierschutzgesetz kann mit einer Geld- oder Haftstrafe bestraft werden. Die Polizei im Kreis Höxter ist besorgt über die vielen Verstöße von E-Scooter-Fahrerinnen und Fahrern. Bei einem Kontrolltag letzte Woche sind vor allem viele Kinder und Jugendliche aufgefallen, die für E-Scooter noch zu jung waren oder mit getunten Rollern unterwegs waren. Ein 14-jähriges Mädchen fuhr zum Beispiel laut Polizei mit einer 13-Jährigen hinten drauf über den Weserradweg. Jetzt droht nicht nur den Jugendlichen Ärger, sondern auch den Eltern. Sie müssen sich wegen fehlender Versicherung oder als Besitzer der Roller verantworten. Im Radiostift Wetter wird der Nachmittag schon auch mal nass. Das sind aber nur kurze Schauer. Ansonsten kriegen wir von Hövelhof bis Warburg heute Morgen noch viele Wolken. Nachmittags kommt aber mal die Sonne durch und nach den Schauern wird es dann am Abend auch schön bei um die 21 Grad. Morgen wird es mit 24 Grad wärmer und es wird insgesamt eher wechselhaft.
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3: Günstiger ankommen mit dem Radio Hochstift Verkehrsservice. Es wird euer Tempo kontrolliert. Auf der A44 Richtung Dortmund auf Höhe des Parkplatzes Steinhausen in der Baustelle bei 60. Außerdem in Brakel, Birkendorfer Straße bei 50, kurz hinterm Friedhof. Dann haben wir die B64 Richtung Bad Driburg bei der Raiffeisen-Tankstelle zwischen den Abfahrten Paderborn-Benhausen und Neuenbeken. Da dürft ihr 70 fahren. Und Paderborn-Wever Richtung Oberntudorf auf dem alten Hellweg wird geblitzt bei 50 auf Höhe des Kreisels. Gute und sichere Fahrt wünsche ich.
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3: Ich bin Julia Kleine Camper. Schönen guten Morgen. Ich gebe ja ehrlicherweise zu, es hört sich schon ein bisschen einfacher an, wenn man das Wort Abnehmspritze hört, ne? Ist schon irgendwie praktischer als Kalorien tracken, Kalorien zählen, gucken, wie viel Eiweiß man zu sich genommen hat, Sport machen, die Lieblingsschoki weglassen und sowas alles. Ja, es klingt doch so viel einfacher, aber ich sag mal, es ist nicht erstens nicht ohne Nebenwirkungen und zweitens, es gibt auch Leute, bei denen hat besagte Abnehmspritze gar nicht funktioniert. Und über eine Frau sprechen wir gleich bei Radio Hochstift.

0: Die sogenannte Abnehmspritze ist weiterhin Riesenthema. In ein paar Wochen gibt sie sogar in Tablettenform. Man hört viel von Leuten, bei denen das Medikament funktioniert hat, seltener aber von denen, bei denen es eben nicht geklappt hat. Claudia hat uns ihre Geschichte erzählt.
1: So, ich bin, seitdem ich klein bin, übergewichtig. Ich habe von Januar 25 bis März 26 die Abnehmspritzen genommen und habe letztendlich 4 Kilo unterm Strich abgenommen.
0: Die Sozialarbeiterin hat gleich 3 unterschiedliche Medikamente versucht, ohne großen Erfolg. Warum, ist nicht klar. Was aber durchaus da war, Nebenwirkungen.
1: Wie Übelkeit, gerade so morgens nach dem Aufstehen, die ich verspürt habe, war auch nach den ersten 2 Monaten der Haarausfall verstärkt bei mir vorhanden. Klar, Haarverlust ist erschreckend. Ne? Gerade so beim Duschen, wenn die Büschel dann so in den Händen liegen, ist das keine Sache, die man gerne in Kauf nimmt.
0: Ja, und ganz ehrlich, es gibt Haarverlust und es gibt büschelweise Haare verlieren. Also das ist ja schon nochmal eine andere Nummer. Und mehrere 1.000 Euro hat Claudia für ihre Spritzendiät ausgegeben. Mit dem Thema hat sie jetzt abgeschlossen. Sie lässt sich in einem speziellen Adipositas-Zentrum operieren und den Magen verkleinern.
1: Natürlich habe ich sehr, sehr große Hoffnungen in diese OP, denn das ist so für mich der letzte Ausweg überhaupt. Und ich finde es sehr, sehr positiv, dass man da wirklich von Anfang bis zum Ende begleitet wird und dass es eine umfangreiche Betreuung gibt durch das Fachpersonal vor Ort.
0: Für Claudia wünschen wir uns natürlich nur alles Gute. Bei ihr hat die Abnehmspritze nicht funktioniert, auch wenn andere bis zu 20% an Gewicht verloren haben. Der Hype um die Spritze ist laut AOK vor allem so groß, weil viele Prominente öffentlich gemacht haben, wie leicht sie mit Mitteln wie Ozempic abgenommen haben. Mittlerweile tauchen wohl sogar regelmäßig gefälschte Rezepte auf, auch der Schwarzmarkt boomt. Oft wird laut AOK aber umetikettiertes Insulin als vermeintliches Ozempic illegal verkauft. Das unwissend zu nutzen, kann tödlich enden. 9.47 Uhr ist es, Radio Hochstift hier. Guten Morgen. 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

0: So Leute, ich mache jetzt die Biege und ich werde das tun, worauf ich mich den ganzen Morgen schon freue. Kollege Jonas Mertens hat mir nämlich meine Allergieaugentropfen aus der Apotheke mitgebracht. So, muss ich jetzt mal so sagen. Nicht aus Spaß, sondern weil es ist ja schön, dass gutes Wetter draußen ist, aber mir juckt die ganze Visage. Und Jonas ist heute Mitarbeiter des Tages für mich persönlich. Könnt ihr ihm alle nochmal per Mail schreiben, wenn er möchte. Da freut er sich auf jeden Fall. Der hat mich gerettet. Wir hören uns morgen ab 6 wieder bei Radio Hochstift. Dann aber auch mit entspannten Augen und ohne Niesreiz, versprochen. Ich bin Julia Kleine-Kemper. Ab 10 übernimmt hier Dania Tölle bei Radio Hochstift.
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1: Mit Nico Hartmann. Tunesien hat nach der 1:5 Niederlage im ersten WM-Spiel gegen Schweden Nationaltrainer Sabri Lamouchi entlassen. Und der Nachfolger steht auch schon fest. Der Franzose Hervé Renard soll im Laufe des Tages im Trainingslager eintreffen. Lamouchi hatte das Amt im Januar angetreten und mit seiner Mannschaft seitdem nur einen einzigen Sieg geholt. Es ist bereits das zweite Mal, dass Tunesien seinen Trainer während einer WM freistellt. 1998 musste der Pole Henrik Kasperczak nach 2 Niederlagen in der Gruppe Phase vorzeitig gehen.
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2: Mit Danny Hoppe, guten Morgen. Die Menschen in Deutschland sind beim Autokauf etwas vorsichtiger geworden. Das zeigt eine neue Automobilstudie der Simon Kucher Unternehmensberatung. Demnach denken aktuell 2/3 der Befragten über ein neues Auto nach. Das durchschnittliche Budget liegt dafür bei rund 44.000 Euro. Sarah Heinz aus dem News-Team, die Studie zeigt aber auch, dass wir uns bei unserer Kaufentscheidung mehr Zeit lassen als früher.
3: Ja, das liegt einerseits daran, dass viele bei dem Mehr an Anbietern einfach ein bisschen länger brauchen, um einen richtigen Überblick zu bekommen. Der Hauptgrund, ob ein Auto am Ende aber gekauft wird oder nicht, ist nach wie vor der Preis. Und da sagen die Studienmacher eben, dass wir heute viel genauer abwägen würden, wann wir unser Geld ausgeben und vor allem auch wofür genau. Deswegen vergleichen wir inzwischen zum Beispiel mehr als vorher. Vielen ist wichtig, dass die Unternehmen transparent sind und dass man ihnen vertrauen kann. Genau da sind einige bei chinesischen Autoherstellern laut Studie zum Beispiel noch vorsichtig, obwohl das Land zunehmend mit Preisen und Technologie punkten könne.
2: Wegen der Preise schauen inzwischen aber auch immer mehr Menschen auf den Gebrauchtwagenmarkt.
3: Genau, das hat die Studie auch gezeigt. Mehr als 1/3 der Befragten denkt darüber nach, sich als nächstes Auto einen Gebrauchtwagen anzuschaffen. Dieser Markt profitiert von unserer Zurückhaltung gerade also mit am meisten. Bei jüngeren Käuferinnen und Käufern ist aber auch das Interesse an E-Autos gestiegen. Auch da ist zwar wichtig, wie es mit dem Preis aussieht. Daneben spielt für die Kaufentscheidung aber auch eine Rolle, was das Auto alles kann. Also zum Beispiel, wie weit es fährt und wie lange es braucht, um aufgeladen zu sein.
2: Danke, Sarah. Und jetzt weitere Meldungen im Überblick. Beim G7-Gipfel im französischen Evian wird gerade über den Ukraine-Krieg beraten. An den Gesprächen nimmt auch der ukrainische Präsident Selenskyj teil. Er hofft auf eine neue diplomatische Initiative. Auch Bundeskanzler Merz sieht die Ukraine inzwischen in einer neuen Position der Stärke. Mehr als 1 Milliarde Kinder sind mindestens 3 unterschiedlichen Klimarisiken ausgesetzt, wie etwa Dürren, Hitze oder tropischen Stürmen. So steht es in einem Bericht des UN-Kinderhilfswerks UNICEF. Betroffen sind demnach vor allem Kinder in afrikanischen Ländern südlich der Sahara und in Teilen Südasiens. In Deutschland gibt es immer weniger Sozialwohnungen. Dieser Trend hat sich auch im vergangenen Jahr fortgesetzt. Das zeigt eine Antwort des Bauministeriums auf eine linken Anfrage. Demnach fielen erneut rund 20.000 Sozialwohnungen weg.

0: allem in NRW, ist die Lücke nach diesen Zahlen groß. NRW schrumpft zumindest, was die Bevölkerung angeht. Das zeigen jetzt neue Daten des Statistischen Landesamts. Demnach gab es im vergangenen Jahr einen Rückgang um 0,3%. Dadurch lag die Einwohnerzahl zum ersten Mal seit 2022 wieder unter 18 Millionen. Es seien mehr Menschen gestorben, als Kinder geboren worden, heißt es. Die mit Abstand größte Stadt ist weiterhin Köln mit mehr als 1 Million Menschen. Die kleinste Gemeinde bleibt Hallenberg im Hochsauerlandkreis mit 4.272 Einwohnern. Auch bundesweit ist die Bevölkerungszahl leicht gesunken um 0,1% auf 83,5 Millionen. Gleichzeitig leben außerdem immer mehr ältere Menschen in Deutschland.
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2: Mit Lea Wirz, guten Morgen. Vor dem Paderborner Amtsgericht beginnt heute ein Prozess wegen Tierquälerei gegen zwei Männer aus dem Kreis Höxter. Der 50-Jährige aus Borgentreich und der 21-Jährige aus Warburg sollen im Februar gemeinsam eine Katze in Borgentreich gefangen haben. Dann sollen sie das Tier in einen Ofen geworfen und bei lebendigem Leib qualvoll verbrannt haben. Auf diese Art von Tierquälerei steht eine Geldstrafe oder eine Haftstrafe von bis zu 3 Jahren.
3: Mal Sonne, mal Wolken im Radio Hochstift-Wetter heute. Irgendwie immer noch so ein bisschen auch Aprilwetter, denn heute Nachmittag kommt auch Regen runter zwischen Nierheim und Büren. Die Regenwahrscheinlichkeit liegt dann so bei 60%. Dazu haben wir Temperaturen bis 21 Grad. Morgen wird es noch ein paar Grad wärmer und es bleibt Stand jetzt dann auch trocken. Günstiger ankommen mit dem Radio Hochstift Verkehrsservice. Da haben wir 2 Tempokontrollen. Einmal auf dem alten Hellweg von Paderborn-Wever Richtung Obern-Tudorf bei 50 und auf der B64 Richtung Bad Driburg zwischen den Abfahrten Benhausen und Neuenbeken auf Höhe der Raiffeisentankstelle bei 70. Allen unterwegs gute Fahrt.
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3: Könnte mich echt so ein bisschen schwarz ärgern, ne? Wie in Deutschland jahrzehntelang der Job des Erziehers oder der Erzieherin auch kleingeredet wurde. So nach dem Motto, ach, im Kindergarten, ey, machen die Kinder doch eh nichts, die spielen ein bisschen und fertig. Ja, größeren Müll könnte man wirklich kaum erzählen. Vor allem in einer Zeit, in der ja jetzt meistens beide Elternteile arbeiten müssen, um halt über die Runden zu kommen. Das heißt, die Kinder müssen auch in den Kindergarten und da werden einfach, das ist Fakt, Grundlagen für das ganze Leben gelegt. Es wird leider immer noch oft unterschätzt, zeigt auch wieder der neue Bildungsbericht, der gestern Nachmittag präsentiert worden ist, was Bundesbildungsministerin Prien jetzt vorhat. Ist gleich Thema hier. Ich bin Dania Tölle. Hallo zusammen.

0: 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Viertel nach zehn, hier ist Radio Hochstift mit Dania Tölle. Ich freue mich, dass ihr dabei seid. Mehr Kinder in Kitas, mehr Digitalisierung im Unterricht. Am deutschen Bildungssystem wurde in den vergangenen Jahren schon was verändert, aber es reicht offenbar nicht. Der neue Bildungsbericht zeigt, zu viele junge Menschen verlassen die Schule immer noch ohne ausreichende Grundkenntnisse oder schaffen gar keinen Abschluss. Und das Problem entsteht schon ganz früh, sagt Bundesbildungsministerin Karin Prien.
1: Die Schule allein wird diese große Herausforderung, die wir dort zu stemmen haben, nicht lösen können. Warum ist das so? Weil die Bildungsschere sich ab der Geburt auftut. Das entsteht nicht erst in Schule, sondern in Wahrheit ist es genau andersrum. Die Bildungsschere ist zu, wenn ein Kind auf die Welt kommt, und sie öffnet sich dann bis zur Einschulung und dann wird sie nur noch unwesentlich geschlossen.
0: Heißt für die Ministerin, dass gerade in den Kitas mehr passieren muss, damit in der Schule nicht die große Überraschung kommt. Prien weiß, dass die Erziehenden in den Einrichtungen schon machen, was sie können. Aber es reicht nicht, das System muss sich ändern, auch das der Schule.
1: Und dennoch ist die Situation so, dass Kinder mit dramatisch unterschiedlichen Lernausgangslagen, was den Wortschatz angeht, die sprachliche Entwicklung, aber auch die sozial-emotionale Entwicklung, die motorische Entwicklung in der Schule ankommen. Und Schule offensichtlich sich nach wie vor schwer damit tut, dann so zu agieren, dass diese Bildungsunterschiede, sagen wir jedenfalls, maßgeblich ausgeglichen würden.
0: Ja, nach dem neuen Bericht hängt die Bildung weiter vom Elternhaus ab. Es gibt weniger Kinder in Kitas und ab dem übernächsten Schuljahr auch in den Grundschulen, aber das alles fängt das Problem nicht auf. In dem Bericht wird erkannt, dass die Politik an vielen Stellschrauben dreht, aber es fehle ein klarer Ansatz und ein klares Ziel. Prien hat nochmal verbindliche Sprachtests und frühe Sprachförderung im Kita-Alter gefordert. Sie will noch vor der Sommerpause dafür einen Gesetzentwurf vorlegen.
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9: Jeden Freitag haben wir hier bei Radio Hochstift meine Nummer 1. Die dürfen Julia Kleinekemper und ich ja immer dann vorstellen, je nachdem, wer gerade so die Frühsendung moderiert hat. Und einer von meinen Nummer 1en quasi, meinen Lieblingssongs, war dieser hier. Make it so easy. Könnt ihr übrigens auch nochmal nachgucken auf radiohochstift.de. Das ist Olivia Dean mit ihrer neuen Single und die hören wir in der nächsten halben Stunde auch noch hier bei uns bei Radio Hochstift. Jetzt ist es 10.30 Uhr, Nachrichtenzeit mit Lea Wirz.
10: Guten Morgen.
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10: Ein Fall von mutmaßlicher Tierquälerei beschäftigt heute das Paderborner Amtsgericht. Die Anklage wirft zwei Männer aus dem Kreis Höxter einen gemeinschaftlichen Verstoß gegen das Tierschutzgesetz vor. Radio Hochstift-Reporterin Susanne Storck. Im Mittelpunkt steht eine Katze.
12: Angeklagt sind ein 50-jähriger Mann aus Borgentreich und ein 21-jähriger aus Warburg. Die beiden Männer sollen Anfang Februar vergangenen Jahres in Borgentreich die Katze erst gefangen haben. Dann sollen sie laut Anklage das Tier in einen Ofen geworfen haben. Dort sei die Katze bei lebendigem Leibe qualvoll verbrannt. Das Tierschutzgesetz sieht vor, dass bestraft wird, wer ein Tier ohne vernünftigen Grund tötet oder ihm aus Rohheit erhebliches Leid zufügt. Laut Gesetzbuch soll das mit einer Geldstrafe oder einer Gefängnisstrafe von bis zu 3 Jahren bestraft werden.
10: Wer hat ein Fohlen in Marienmünster-Altenbergen so schwer verletzt, dass es eingeschläfert werden musste? Um diese Frage zu klären, setzen die Besitzer jetzt insgesamt 8.000 Euro für sachdienliche Hinweise aus. Der Fall schlägt aktuell hohe Wellen. Am Dienstagmorgen war das Fohlen auf einer Wiese hinter der Kirche entdeckt worden. Es hatte Knochenbrüche und durchtrennte Sehnen. Aktuell laufen bei der Polizei Ermittlungen gegen Unbekannt wegen eines Verstoßes gegen das Tierschutzgesetz. 12 Personen sind am Abend bei einem Feuer in einem Paderborner Fitnessstudio verletzt worden. Gegen 21.45 Uhr qualmte es aus den Deckenleuchten im Studio am Königsplatz. Die Feuerwehr evakuierte das Gebäude und fand in einem Abstellraum brennendes Klopapier. Die Polizei geht davon aus, dass es angezündet wurde und ermittelt jetzt wegen schwerer Brandstiftung, da auch Leute in dem Gebäude wohnen. Eine der 12 verletzten Personen musste zur ambulanten Behandlung ins Krankenhaus.
9: So richtig schafft es der Sommer immer noch nicht im Radio-Hochstift-Wetter. Auch heute hängen noch etliche Wolken am Himmel zwischen Steinheim und Bad Wünnenberg. Heute Nachmittag ist dann möglicherweise Regenbogenzeit. Es wird nämlich zwischendurch sonnig, aber eben auch nass. Das Ganze bei Werten um die 20, 21 Grad. Morgen wird es voraussichtlich besser. Wir haben mal Sonne, mal Wolken. Es bleibt voraussichtlich trocken bei Werten um 24 Grad. besser ankommen mit dem Radio Hochstift Verkehrsservice. Da haben wir einige Blitzer gerade vorliegen. B64 Richtung Bad Driburg. Zwischen den Abfahrten Benhausen und Neuenbeken auf Höhe der Raiffeisentankstelle wird geblitzt bei 70. Außerdem auf dem alten Hellweg Paderborn-Wewa Richtung Obern-Tudorf. Da bei 50 eine Tempokontrolle. Und gerade noch reingekommen wurde, ist ein Blitzer auf der B252 Brakel Richtung Reda. Höhe Abfahrt B64. Da hat uns Caro dann jetzt aber gerade noch mal eine Nachricht geschickt, wenn man aus Reda kommt, wohl auch auf Höhe der Abfahrt B64, also möglicherweise da in beiden Richtungen, bei 70 auf jeden Fall. Gute Fahrt.
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9: Guten Tag zusammen, Dania Tölle ist mein Name. Also jetzt mal ehrlich, ne? Es hat doch wirklich keiner auf ein Unentschieden zwischen Spanien und Kap Verde getippt bei der Fußball-WM, oder?
10: Nee, das war, glaube ich, schon eine ziemliche Überraschung für die allermeisten. Ja. Wer darauf Geld gesetzt hat, herzlichen Glückwunsch.
9: Ja, aber wirklich. Also ernsthaft, wenn das einer von euch hatte, ne, schreibt eine WhatsApp, ganz ehrlich. Also das möchte ich wissen. Und ich glaube, das nur mit Beweis dann. Also ich hatte 5-0 für Spanien getippt. Was war dein Tipp?
10: Ich glaube 3-0 oder sowas auch. Also ich habe auf jeden Fall auch Spanien als Gewinner gesehen.
9: Eindeutig. Ja, genau. Ich habe auch nochmal nachgeguckt in unserer Redaktionstipprunde. Da ging die Range quasi so von 3-0 bis 9-0 hatten wir getippt.
14: Ganz weit weg.
9: Ja, und am Ende ging es halt 0-0 aus. Ich glaube es irgendwie immer noch nicht so ganz. Naja, wir sprechen gleich erstmal darüber, was die deutsche Mannschaft jetzt gerade so macht. Die hat ja jetzt ein bisschen frei.

0: Toller Song von Holly Humberstone, To Love Somebody.
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0: Nach dem 7:1 zum WM-Auftakt ist das deutsche Team wieder in seinem WM-Quartier in Winston-Salem. Bundestrainer Julian Nagelsmann hat seinen Spielern heute freigegeben oder wie es Dennis Undaf nennt.
2: Ich finde es halt gut, dass du Freigang hast. Du kannst halt viel machen.
3: Freigang ist stark, Dennis.
2: Ja, sagt man das nicht so?
3: Wenn du im Gefängnis wärst schon. Ne?
2: Falsche Wortwahl dann.
0: Radio Hochstift-Kollege Thomas Bremser, ein Tag Freigang für die Spieler ist drin. Das ist aber keine Belohnung fürs Spiel.
4: Also Julian Nagelsmann sagt, das sei so nicht zu verstehen.
5: Ja, wir belohnen jetzt die Mannschaft nicht speziell, sondern wir haben den Plan, der steht schon seit längerem. Das hat nichts mit dem Ergebnis zu tun.
4: Die Spieler sind ja direkt nach dem Spiel wieder in ihr Quartier hier geflogen. Auch einige Frauen und Kinder waren an Bord. Dann ein Tag regenerieren und heute dann der freie Tag bei durchaus noch angenehmem 25 Grad. Die Schwüle bleibt aber extrem, also viele werden vielleicht indoor bleiben.
0: Ja, in Winston-Salem kann man die Zeit auch ganz gut rumkriegen. Stand-up-Paddling geht, Golfen geht, es gibt Museen und sogar ein Künstlerviertel. Naja, oder die Spieler bleiben in ihrem Hotel am Pool, ne, spielen Tennis oder Basketball und hören Musik. Musik ist auch ein Thema vor und nach den Spielen der deutschen Mannschaft. Welche Songs sind da im Stadion zu hören?
4: Ja, die Torhymne haben ja die Fans in Deutschland auch mehrfach gehört. Das ist wie gehabt Major Tom. Vor dem Spiel habe ich in Houston gehört Zeit, dass sich was dreht von Herbert Grönemeyer. Direkt nach dem Sieg die Toten Hosen an Tagen wie diesen. Und dann den Ballermann-Song Der Zug hat keine Bremse. Den haben sich die Fans ausgesucht. Und Julian Nagelsmann hat den Song gleich der ganzen Welt präsentiert.
5: I think after the game there was a song. The train has no brakes, it's a German song and we try to do that.
4: Der Zug hat keine Bremse könnte also zum DFB-Motto und WM-Song werden. Er wird auf jeden Fall nach allen deutschen Spielen im Stadion gespielt.
0: Ja, am Samstag kann die deutsche Nationalmannschaft dann nochmal zeigen, was sie kann und bis dahin könnte Julian Nagelsmann auch den Song lernen, der jetzt dank ihm durch die sozialen Medien geht.
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2: Mit Danny Hoppe. Guten Tag. Bei der Fußball-Weltmeisterschaft gibt es sie zum ersten Mal und schon nach den ersten Spielen sorgen sie für reichlich Diskussionen. Die neuen Trinkpausen, die die FIFA eingeführt hat. Jedes Spiel wird pro Halbzeit einmal für 3 Minuten unterbrochen, damit die Spieler trinken können. Kritiker sagen aber, die Trinkpause werde zweckentfremdet und sei oft auch gar nicht nötig. Und auch der erste prominente WM-Spieler hat die neue Regelung jetzt kritisiert. Nico Hartmann aus dem WM-Studio hat die Infos dazu.
3: Mit dem Kapitän der Niederlande Virgil van Dijk vom FC Liverpool sind es nun erstmals prominente Spielerargumente, die der Diskussion um die Trinkpausen eine neue Dimension geben. Van Dijk bemängelte, dass man jedes Mal in die Werbung gehen würde und das wäre für den neutralen Zuschauer nicht glücklich. Grundsätzlich könne er Trinkpausen nachvollziehen, aber nur, wenn es wirklich heiß sei. Auch beim Spiel der deutschen Mannschaft im klimatisierten Stadion von Houston gab es bei rund 20 Grad 2x3 Minuten Trinkpause, die von manchen übertragenen Sendern für Werbung genutzt wird. Die FIFA verweist dagegen auf den Schutz der Spieler, um so wörtlich für alle Mannschaften in allen Spielen gleiche Bedingungen zu gewährleisten. Für die Trainer dagegen bieten die Trinkpausen die Möglichkeit, taktisch einige Dinge zu korrigieren. So sagte Julian Nagelsmann nach dem 7:1 der deutschen Mannschaft gegen Curaçao, die Trinkpause hat tatsächlich geholfen.
2: Und jetzt weitere Meldungen im Überblick. Am Freitag wollen die USA und der Iran ihr Rahmenabkommen zum Ende des Krieges in Genf unterzeichnen. Direkt danach soll es eine weitere Verhandlungsrunde beider Seiten geben. Das hat die iranische Regierung jetzt bestätigt. Man wolle diese weiteren Gespräche innerhalb von 60 Tagen abschließen, heißt es. Die Spritpreise nähern sich so langsam wieder den Werten vor dem Iran-Krieg an. Das beobachtet der ADAC. Der Liter Diesel war demnach gestern nur noch 7 Cent teurer als am letzten Tag vor Kriegsbeginn. E10 um 9 Cent. Das liegt aber auch am Tankrabatt. In 2 Wochen wird deshalb wieder ein Preissprung erwartet. Wer die Krankenkasse wechselt, kann im Jahr mehrere hundert Euro sparen und bekommt zum Teil sogar noch mehr Zusatzleistungen. Das hat ein Test der Stiftung Warentest ergeben. Sie hat dafür 67 gesetzliche Krankenkassen verglichen. Die Unterschiede bei Gutverdienern liegen demnach bei bis zu 660 Euro. Viele Menschen in Deutschland haben Schlafstörungen. Sie können nicht gut einschlafen, durchschlafen oder leiden unter einer Atemstörung, bei der es nachts wiederholt zu Atemaussetzern kommt. Im Jahr 2024 wurden deshalb mehr als 67.000 Patientinnen und Patienten stationär behandelt. Das hat das Statistische Bundesamt mitgeteilt. Die Zahlen zeigen aber auch, dass inzwischen deutlich weniger Menschen mit Schlafproblemen in die Klinik müssen als noch vor 20 Jahren. Damals waren es fast 100.000 mehr. Als Grund für den Rückgang gilt, dass Schlafstörungen heute anders behandelt werden können, zum Beispiel ambulant in Schlaflaboren oder zu Hause. Die meisten Patienten sind männlich und zwischen 50 und 74 Jahre alt.
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4: Mit Lea Wirz. Guten Tag. Die Start- und Landebahn des Paderborn-Lippstadt Airports hat eine neue Bezeichnung bekommen. Die Kennzahlen, die die Himmelsrichtung für Starts und Landungen anzeigt, musste korrigiert werden. Das liegt daran, dass sich der magnetische Nordpol verschoben hat. Er ist kein fester Punkt und bewegt sich

0: jährlich um etwa 50 Kilometer. Damit die Bezeichnungen am Flughafen und auf dem Kompass passend sind, musste sie jetzt geändert werden.
1: Es ist wieder ein Sonne-Wolken-Mix-Tag im Radio-Hochstift-Wetter. Im Tagesverlauf kommen wir aber wohl auch nicht ganz um Regen herum. Für heute Nachmittag sind Schauer vorhergesagt. Die Temperaturen dazu erreichen um die 21 Grad zwischen Willebadessen und Hövelhof. Morgen dann aber, für morgen sieht es trocken aus, ja. Zwischendurch gibt es auch mal Sonne und es wird noch etwas wärmer voraussichtlich. Besser ankommen mit dem Radio Hochstift Verkehrsservice. Da haben wir eine ganz kleine Störung auf der A33 Richtung Brilon. Zwischen Paderborn Schloss Neuhaus und Paderborn Zentrum 1 Kilometer Stau und circa 3 Minuten Zeitverlust laut ADAC. Außerdem Tempokontrollen. Einmal auf der B64, wenn ihr Richtung Bad Driburg unterwegs seid. Zwischen den Abfahrten Benhausen und Neuenbeken auf Höhe der Raiffeisentankstelle wird geblitzt bei 70. Und ebenfalls 70 dürft ihr nicht überstreiten auf der B252 Brakel Richtung Reda, Höhe Abfahrt B64, auch da eine Tempokontrolle.
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1: Lasst uns mal kurz sammeln. Die 90er, da brauchen wir Take That, auf jeden Fall die Backstreet Boys, die Spice Girls und auf jeden Fall die Venga Boys. Ja, und die Venga Boys machen sich bereit für einen ganz besonderen Auftritt. Da sprechen wir gleich nochmal genauer drüber. Dania Tölle, mein Name. Schönen Vormittag wünsche ich.

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6: 11.30 Uhr, Zeit für die Nachrichten von und mit Lea Wirz.
7: Guten Tag.
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7: Der Paderborn-Lippstadt Airport meldet, dass ein historisches Ereignis passiert ist. Die Start- und Landebahn in Büren-Aden hat eine neue Bezeichnung bekommen. Radio-Hochstift-Reporter Norbert Janowski, was lapidar klingt, hat einen im wahrsten Sinne des Wortes weltbewegenden Hintergrund.
8: Wer selbst mal im Urlaubsflieger gesessen hat, kennt sie wahrscheinlich. Die gelben Schilder mit schwarzen Zahlen, die an der Start- und Landebahn stehen. Sie geben die Himmelsrichtung an, in die die Flugzeuge starten und landen. Und sie mussten jetzt in Büren-Aden angepasst werden. Allerdings nicht etwa, weil der Flughafen sich verändert hat. Der magnetische Nordpol, an dem Kompasse sich orientieren, ist anders als der geografische Nordpol kein fester Punkt auf einer Karte. Da er sich im Jahr um etwa 50 Kilometer verschiebt, stimmten die Angaben am PAD einfach nicht mehr. Schon vor 2 Jahren deutete sich an, dass der Nordpol sich bald so weit verschieben würde, dass die Umbenennung in Aden nötig wird.
7: 2 Männer aus dem Kreis Höxter sollen eine lebendige Katze in einem Ofen verbrannt haben. Dafür stehen die beiden jetzt vor dem Paderborner Amtsgericht. Im Februar sollen der 50-Jährige aus Borgentreich und der jetzt 21-Jährige aus Warburg die Katze gefangen haben, sie dann in einen Ofen geworfen und dort qualvoll verbrannt haben. Der Verstoß gegen das Tierschutzgesetz kann mit einer Geld- oder Haftstrafe bestraft werden. Die Eltern von mehreren Jugendlichen aus Beverungen bekommen jetzt Post von der Polizei. Bei einem Kontrolltag vorige Woche sind deren Kinder mit ihren E-Scootern negativ aufgefallen. Ein 14-Jähriger wurde mit dem E-Scooter seines großen Bruders erwischt. Der war getuned und fuhr 35 km/h anstelle der erlaubten 20. Während der gleichen Kontrolle erwischten die Beamten noch 2 junge Mädchen im Alter von 13 und 14 Jahren, die zu zweit auf einem E-Scooter unterwegs waren. Außerdem hatte der Roller keine Betriebserlaubnis.
6: Die Temperaturen gehen jetzt stetig rauf im Radio-Hochstift-Wetter. Heute stehen schon um die 21 Grad auf dem Plan. Allerdings bekommt der Rest des Wetters die Sommerkurve noch nicht ganz. Auch heute teilen sich Sonne und Wolken den Himmel zwischen Salzkotten und Höxter. Und heute Nachmittag kommt auch wieder etwas Regen runter. Das sollte morgen dann aber nicht mehr der Fall sein. Stand jetzt sieht es für morgen meist trocken aus und es wird mit bis zu 24 Grad noch ein Stückchen wärmer. Günstiger ankommen mit dem Radio Hochstift Verkehrsservice. Da haben wir 2 Tempokontrollen, einmal die B64 Richtung Bad Driburg zwischen den Abfahrten Benhausen und Neuenbeken auf Höhe der Raiffeisentankstelle. Erlaubt ist da 70. Und auf der B252, auch da steht noch ein Blitzer, Brakel Richtung Reda, Höhe Abfahrt B64. Da wird ebenfalls bei 70 kontrolliert.
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6: Lea, erinnerst du dich noch darüber, wo wir von einer Stunde drüber gesprochen haben?
7: Über die Spanier und das Spiel gegen Cap Verde war das, ne?
6: Genau, ja. 0-0 ist es ja ausgegangen. Und ich so, das hatte doch keiner. Das hat keiner, also keiner getippt. Schreibt Felicitas aus Büren-Weine so per WhatsApp. Also ich habe das getippt. 0-0.
9: Aus Versehen.
6: Ja, wir können jetzt lachen, weil sie selber auch ganz viele lachende Smileys dazu geschrieben hat und sagt, ja, also eigentlich wollte sie ihren Mann noch fragen, was der so sagt und eigentlich wollte sie, weil Spanien ja eigentlich in Anführungsstrichen gut ist, wollte sie halt 2-1 tippen, aber durch das Versehen hat sie 0-0 getippt.
9: Manchmal muss man auch Glück haben bei sowas. Ne?
6: So ist es, Felicitas, in der Rückschau kann man sagen, du hast das richtig gut gemacht. Ja. Und der nächste ist, der das bewusst gemacht hat, Franz Josef. Der hat auch gerade geschrieben und hat gesagt, ich habe zumindest unentschieden getippt, 2-2. So. Ja. Und ich dann so, sag mal, Franz Josef, das gibt's nicht. Warum hast du das gemacht? Was war es für eine geniale Eingebung? Und er schreibt, ich weiß auch nicht, warum das bei der Vorrunde so gut klappt. Alles nach Gefühl, es gibt's nicht.
9: Ja.
6: Ich sag, also das Bauchgefühl muss ja der Hammer sein, Franz Josef. Es ist schön. Also es gibt tatsächlich Menschen, die das getippt haben. Ja, so ist es. Ich bin Dania Tölle, wünsche euch einen schönen Tag.

0: Also die Fußballstimmung ist seit dem 7:1 am Sonntag stark gestiegen, oder? Radio Hochstift hier. Schön, dass ihr dabei seid. Das Deutsche Fußballmuseum in Dortmund ist ja an den Spieltagen der DFB 11 unser zweites Zuhause sozusagen. Es wird dann immer vormittags aus dem Studio da gesendet und wir wollen natürlich Lust machen auf den Fußballabend. Und alle, die sich über unsere Homepage radiohochstift.de bewerben, die haben auch die Chance vor Ort, um eine Reise in die Sonne zu spielen an unserem Kickertisch. Der war heiß begehrt. Stefan und Christopher haben 90 Sekunden um die Reise gezockt. Wir hören nochmal in die entscheidenden Sekunden rein.
1: Es wird eng, die letzten 10 Sekunden laufen in dieser Partie, ja. Und der Ausgleich. Ja. Ausgleich in dieser Partie. 3 Sekunden vor Schluss und da ist noch mal das Tor. Es ist Abpfiff. Es ist das 3:2 in allerletzter Sekunde. Es geht nach Fuerteventura.
0: Ist das geil. Glückwunsch an Stefan. Für ihn und seine Frau geht es demnächst in die Sonne. Ihr wollt das auch? Dann bewerbt euch auf radiohochstift.de. Jetzt für das Spiel am Samstag oder auch schon für nächste Woche Donnerstag. Mit ein bisschen Glück bekommt ihr dann von uns eine Einladung für die Radioshow und hier würde dann die nächste Reise hingehen.
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1: Mit Danny Hoppe. Guten Tag. Die Lage an den Tankstellen hat sich weiter entspannt. So langsam nähern sich die Spritpreise wieder den Werten vor dem Iran-Krieg an. Das beobachtet der ADAC. Das liegt natürlich auch am Tankrabatt. Der gilt aber nur noch gut 2 Wochen. Danach wird wieder ein Preissprung erwartet. Aber schon jetzt belasten die Kosten an der Zapfsäule viele Menschen. Sarah Heinz aus dem News-Team, das hat eine neue Teambank-Studie gezeigt.
2: Ja, nach der fühlt sich fast jeder zweite Haushalt durch die Spritkosten stark belastet. Die Zahl der Haushalte hat sich im Vergleich zum September 2025 sogar mehr als verdoppelt. Das ist also schon spürbar nach oben gegangen. Immer mehr Menschen lassen das Auto deswegen öfter stehen. Knapp ein Drittel der Befragten hat das gesagt. Bei den Jüngeren waren es mit 35% sogar noch ein bisschen mehr. Und einige sind laut der Studie außerdem dazu bereit, ihre eigenen Ausgaben runterzuschrauben. Jeder Fünfte könnte sich demnach vorstellen, im Bereich Auto, Kraftstoff und Kfz-Versicherung jeden Monat 100 Euro zu sparen.
1: In der Studie wurde ja auch gefragt, was sich die Menschen von der Politik erhoffen.
2: Genau, den größten Effekt verbinden viele mit der Senkung der Mehrwertsteuer. Fast jeder zweite Befragte hat angegeben, dass sich so wahrscheinlich die eigene finanzielle Situation verbessern könnte. Knapp ein Drittel hat eine Spritpreisbremse genannt. Eine Maßnahme, die aktuell ja noch läuft und die Preise etwas nach unten drückt, ist der Tankrabatt der Bundesregierung. Der gilt jetzt allerdings nur noch für 2 Wochen und soll nicht verlängert werden. Ab Juli könnte es beim Tanken dann wieder etwas teurer werden.
1: Danke, Sarah. Und jetzt weitere Meldungen im Überblick. Im französischen Evian ist am Morgen der G7-Gipfel fortgesetzt worden. Unter anderem geht es um den Ukraine-Krieg. Auch der ukrainische Präsident Zelensky ist dabei. Bundeskanzler Merz sieht die Ukraine inzwischen in einer neuen Position der Stärke. Russland könne den Krieg militärisch nicht gewinnen, sagte er vor dem Treffen. Die Bevölkerungszahl in Deutschland ist im vergangenen Jahr leicht gesunken, um 0,1% auf 83,5 Millionen. Das hat das Statistische Bundesamt mitgeteilt. Demnach leben außerdem immer mehr ältere Menschen in Deutschland. Die neu eingeführten Trinkpausen bei der Fußball-WM sorgen für Ärger. Kritiker sprechen von reiner Geldmacherei, da viele TV-Sender und Dienste die Pausen als zusätzliche Werbemöglichkeiten nutzen. Auch der Kapitän der Niederlande, Virgil van Dijk, sagte, das sei für die Zuschauer nicht glücklich. Viele von uns kennen es wahrscheinlich, man steht in der Eisdiele oder am Kiosk und will mal eben mit der Karte zahlen. Dann heißt es aber immer noch oft nur Bargeld. Und das nervt immer mehr Menschen. Das zeigt eine neue Umfrage des Digitalverbands Bitkom. Demnach sind inzwischen 84% der Befragten dafür, dass alle Geschäfte gesetzlich dazu verpflichtet sein sollten, digitales Bezahlen anzubieten. Vor einem Jahr waren erst 70% der Meinung. Laut Bitkom bezahlen bei uns inzwischen immer weniger Menschen mit Scheinen und Münzen, sondern lieber mit Karte oder Smartphone. Das gilt übrigens für alle Altersklassen. Mehr als jeder Zweite sagt außerdem, er nutze Bargeld nur noch aus Sorge, nicht digital bezahlen zu können.
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3: Mit Norbert Janowski, guten Tag. In Büren hat die Polizei nach einem Vorfall in einem Baumarkt 2 mutmaßliche Ladendiebe festgenommen. Ein 17- und ein 18-Jähriger hatten sich am Montagnachmittag in dem Markt an der Werkstraße über Sprühlacke beraten lassen. Kurz danach bemerkte ein Angestellter, dass mehrere Dosen fehlten. Als er die beiden im Kassenbereich des Marktes darauf ansprach, schlugen und verletzten sie ihn. Danach flüchteten die jungen Männer aus dem Bürener Markt. Ein Kollege leistete erste Hilfe und rief die Polizei. Die Beamten konnten die beiden Verdächtigen kurz darauf fassen.
4: Mal Sonne, mal Wolken im Radio Hochstift Wetter heute. Irgendwie aber

0: auch immer noch so ein ganz kleines bisschen Aprilwetter, denn Regen ist auch nicht komplett ausgeschlossen zwischen Marienmünster und Borchen, gerade heute Nachmittag. Dazu haben wir Temperaturen bis 21 Grad. Morgen wird es noch ein paar Grad wärmer und es bleibt Stand jetzt auch trocken. Günstiger ankommen mit dem Radio Hochstift Verkehrsservice. Da haben wir etliche Tempokontrollen. B64 Richtung Bad Rehburg zwischen den Abfahrten Bennhausen und Neuenbeken auf Höhe der Raiffeisentankstelle bei 70. Dann auch noch eine Tempokontrolle auf der Ostwestfalenstraße. Das ist die B252 Brakel Richtung Reda. Höhe Abfahrt B64. Da wird bei 70 geblitzt. Außerdem noch eine Tempokontrolle in Paderborn auf der Sanderstraße, wenn ihr Richtung Elsen unterwegs seid, bei 50. Und die B241, die ist uns eben auch gerade noch gemeldet worden, Warburg-Hohenwepel Richtung Borgentreich. Auch da ein Blitzer bei 100. Gute Fahrt wünsche ich.
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0: Mit Dania Tölle. Ich wünsche einen schönen guten Tag. Schon als Kinder lernen viele, ein Kompass zeigt immer nach Norden. Daran gibt's nichts zu rütteln. Das stimmt auch, aber wo Norden ist, das kann sich ändern. Ehrlich. Ja, damit hat jetzt der Flughafen in Büren-Aden zu kämpfen. Was genau passiert ist, hört ihr gleich bei uns.

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0: Der Paderborn-Lippstadt-Airport sagt, es ist ein historisches Ereignis. Die Schilder auf der Startbahn wurden geändert. Radio Hochstift-Kollegin Lea Wirz, das soll jetzt nicht falsch rüberkommen, aber das klingt nicht wirklich historisch.
1: Ja, und doch hat der Flughafen recht, denn der Grund für die Schilderänderung ist nichts anderes als weltbewegend. Denn die gelben Schilder mit schwarzen Zahlen drauf zeigen die genaue Himmelsrichtung an, in die die Flugzeuge starten.
0: Ja, da könnte man sich wundern, was soll sich daran ändern, dass die jetzt nicht mehr stimmen? Hat sich der Flughafen umgedreht? Nein.
1: Es ist der Nordpol, der sich verschoben hat. Also die Schilder an der Startbahn in Büren-Aden stimmen einfach nicht mehr damit überein, was ein Kompass sagt. Und das geht natürlich nicht. Neben den Schildern müssen natürlich auch so Sachen wie Dokumente und IT-Systeme aktualisiert werden.
0: Für die Verantwortlichen am Flughafen war das übrigens keine Überraschung. Sie wissen schon seit 2 Jahren, dass das wohl anstehen wird.
1: Denn anders als der geografische Nordpol ist der magnetische Nordpol eben kein fester Punkt, sondern der verschiebt sich im Jahr um etwa 50 Kilometer. Gerade ist er in Nordkanada und wir haben darüber auch schon mal was erzählt in meiner Kategorie Lea wird's wissen. Die Folge könnt ihr euch online nochmal auf radiohochstift.de anhören.
0: Ja, jetzt wo die Schilder erneuert werden, nutzt der Paderborn-Lippstadt Airport das übrigens aus und tauscht ganz viele Sachen wie Lichter aus, um Strom zu sparen.

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2: Norbert Janowski ist da. 12.30 Uhr ist es. Zeit für die Nachrichten.
3: Guten Tag.
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4: Vom Paderborn-Lippstadt Airport in Büren-Aden aus ist Norden jetzt wieder Norden. Denn der Flughafen musste die Zahlen auf den gelben Schildern ändern, die auf der Start- und Landebahn die Himmelsrichtungen anzeigen. Hintergrund ist aber keine Veränderung am Flughafen selbst, sondern am magnetischen Nordpol. An ihm orientieren sich auch die Kompasse. Er ist aber anders als der geografische Nordpol kein fester Punkt, sondern verschiebt sich im Jahr um etwa 50 Kilometer. Nach einem räuberischen Diebstahl in einem Bürener Baumarkt hat die Polizei zwei Verdächtige festgenommen. Die beiden jungen Männer haben gestern Nachmittag einen Angestellten bei ihrer Flucht angegriffen. Radio Hochstift-Reporter Jonas Mertens mit den Einzelheiten.
5: Laut Polizei hatten sich die beiden 17 und 18 Jahre alten Tatverdächtigen erstmal von einem Angestellten zu Sprühlacken beraten lassen. Wenig später stellte der Mitarbeiter fest, dass Sprühdosen fehlten. Er folgte den beiden in den Kassenbereich und konfrontierte sie mit dem Verdacht des Diebstahls. Dann eskalierte die Situation. Einer der Jugendlichen schlug den Mitarbeiter und verletzte ihn. Dabei fiel eine Dose des gestohlenen Lachs aus seiner Tasche. Nach dem Angriff flüchteten die beiden aus dem Geschäft. Ein Kollege versorgte den Verletzten und alarmierte die Polizei. Die Beamten leiteten eine Sofortfahndung ein und konnten die beiden in Büren lebenden Verdächtigen wenig später stellen und vorläufig festnehmen.
4: Ab heute Nachmittag sind im westlichen Kreis Höxter bewaffnete Soldaten unterwegs. Circa 50 Frauen und Männer vom Augustdorfer Panzergrenadierbataillon absolvieren im Raum Willebadessen, Bad Driburg-Nieheim eine Durchschlageübung. Der angenommene Fall: Die Soldatinnen und Soldaten sind von ihrer Gruppe getrennt und auf sich alleine gestellt. Bei der Übung müssen sie verschiedenste Aufgaben bewältigen. Zum Beispiel geht es um Orientieren, Aufklären, Ausweichen und auch um Widerstand. Sie dauert bis Donnerstagmorgen.
2: So richtig schafft es der Sommer irgendwie immer noch nicht im Radio Hochstiftwetter, ne? Auch heute hängen noch etliche Wolken am Himmel zwischen Paderborn und Beverungen. Und es ist zwar zwischendurch sonnig, aber es kommen auch ein paar Tropfen Regen runter noch. Das Ganze bei Werten um die 20, 21 Grad. Morgen wird es voraussichtlich besser. Dann haben wir mal Sonne, mal Wolken. Es bleibt trocken bei Werten um 24 Grad.
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2: Ihr kommt besser an mit dem Radio Hochstift Verkehrsservice. Da habe ich jetzt gerade noch zwei Tempokontrollen in meiner Liste aktuell. In Paderborn auf der Sanderstraße wird geblitzt Richtung Elsen bei 50 und auf der B241 Warburg-Hohenwepel Richtung Borgentreich, Höhe Christinenhof etwa bei 100. Da wird ebenfalls eure Geschwindigkeit kontrolliert. Kommt gut durch.
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2: 104 Spiele, dazu dann noch die Gruppensieger, die Halbfinalisten, den Torschützenkönig und natürlich die Nation, die am Ende den Titel holt. Bei dieser WM kann das Tippen ja fast schon anstrengend werden, weil es einfach so viel zu tippen gibt. Wäre doch entspannter, wenn das eine KI für uns übernehmen würde, oder? Aber können KI-Modelle überhaupt gut Fußballspiele tippen? Genau das will ein Team der Uni Paderborn gerade rausfinden. Sprechen wir gleich drüber. Dania Tölle, mein Name. Ich freue mich, dass ihr zuhört.

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0: Radio Hochstift hier mit Dania Tölle und jetzt mal Butter bei die Fische. Ne? Ihr habt doch bestimmt auch schon mal drüber nachgedacht, für eure WM-Tipprunde eine KI zu fragen, oder? Ja. Aber können künstliche Intelligenzen überhaupt gut die Ergebnisse von Fußballspielen vorhersagen? Radio Hochstift-Kollege Jonas Mertens, ein Team der Uni Paderborn, forscht passend zur WM gerade dazu.
1: Genau, aber da geht es den Forschenden nicht nur darum, ob die verschiedenen sogenannten Sprachmodelle wie ChatGPT, Claude, Mistral oder Grok mit ihren Tipps richtig liegen. Sie wollen auch wissen, welche Informationen die Modelle für ihre Prognose nutzen und welche nicht.
0: Ja, im Internet gibt es ja auch viele Infos, die nicht zuverlässig oder schon gar nicht mehr aktuell sind. Das und auch ganz einfache Dinge wie Wettquoten können natürlich Fallen für die künstlichen Intelligenzen sein.
1: Ja, deshalb wollen die Paderborner Forschenden rausfinden, ob die Sprachmodelle sich die richtigen Infos raussuchen. Verletzte Spieler zum Beispiel oder auch Gerüchte auf Social Media, die KIs können sowas mit einbeziehen. Im Vergleich zu statistischen Vorhersagemodellen kann das ein großer Vorteil sein, sagt Wirtschaftsinformatiker Oliver Müller von der Uni Paderborn.
0: Sein Team untersucht bei dem Projekt zusammen mit Forschenden aus München und Köln die WM-Prognosen von insgesamt 8 Sprachmodellen. Jetzt ist natürlich die große Frage, wie schlagen die sich bisher?
1: Ja, ich will die KIs jetzt auch nicht schlecht reden, aber einfach mal ein paar Beispiele. Bei Deutschland gegen Curaçao hat nicht ein Modell das 7:1 vorhergesagt. 2:0 bis 5:0 waren da die Prognosen für Deutschland. Dass die Türkei gegen Australien verliert, hat auch nicht eine KI prognostiziert. Das 1:1 zwischen Brasilien und Marokko haben immerhin 2 Modelle vorhergesagt. Da hättet ihr aber auch einfach mich fragen können. Ich habe das nämlich auch getippt.
0: Ja, das musstest du jetzt aber auch noch mal erwähnen. Ne? Ja. Von den 8 KI-Modellen, die das Team der Paderborner Uni untersucht, traut übrigens auch keins Deutschland den WM-Titel zu. 4 tippen auf Spanien, 3 auf Frankreich und 1 auf Titelverteidiger Argentinien.

Wisst ihr, die großen Sängerinnen und Sänger, die kommen nicht nur aus den USA oder so. Die wohnen direkt um die Ecke. Meint ihr nicht? Also wenn ich so in unsere Kategorie Musik von hier bei Radio Hochstift gucke, dann bin ich da ziemlich sicher. 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
1: Mit Maite Albrecht, guten Tag. Müssen Patienten in Zukunft zahlen, wenn sie den Rettungsdienst rufen? Darüber diskutieren die Kommunen seit Monaten mit den Krankenkassen. Die sagen nämlich, es gebe zu viele Fehleinsätze und das sei teuer. Sarah Heinz aus dem News-Team, die Krankenkassen wollen deshalb nur noch die Hälfte der Kosten übernehmen.
2: Genau, und das könnte vor allem für die Kommunen teuer werden. Die sind rechtlich für den Rettungsdienst verantwortlich und hätten dann eine große Stange Geld zu zahlen. Nach eigenen Angaben geht es um Kosten in dreistelliger Millionenhöhe. Deswegen haben die Kommunen gewarnt, dass die Kosten teilweise auch über die Patienten wieder reingeholt werden müssten. Die Landesregierung will das verhindern. Gesundheitsminister Laumann ist für eine Lösung im Interesse der Patienten. Die Versicherten müssten sich auf eine funktionierende Notfallversorgung verlassen können, ohne drauf zu zahlen. Teilweise wird befürchtet, dass dieser Eigenanteil auch davor abschrecken könnte, den Rettungsdienst überhaupt zu rufen, auch wenn es wirklich nötig wäre.
1: Trotzdem versucht die Landesregierung jetzt, die Kommunen dazu zu bewegen, dem Angebot der Krankenkassen zuzustimmen.
2: Ja, ursprünglich wollten die Krankenkassen gar nicht mehr für die Leerfahrten zahlen. Die summieren sich bei uns in NRW nämlich ganz schön. Im Schnitt ist bei uns jeder fünfte Rettungseinsatz eine Leerfahrt, also ein Einsatz, bei dem der Patient am Ende nicht ins Krankenhaus gebracht wird, zum Beispiel, weil ihm vor Ort geholfen werden kann. Mit der halben Kostenübernahme haben die Kassen sich also wieder ein bisschen auf die Kommunen zubewegt. Am Ende müsse laut Laumann aber jede Kommune selbst entscheiden, ob sie sich auf dieses Angebot einlässt.
1: Danke, Sarah, für die Infos. Und jetzt weitere Nachrichten im Überblick. In Berlin ist ein neues Abwehrzentrum gegen hybride Bedrohungen an den Start gegangen. Bundesinnenminister Dobrindt will Deutschland damit besser vor Cyberangriffen, gezielten Desinformationskampagnen und Sabotage schützen. Polizei, Nachrichtendienste und weitere Behörden sollen dort ihre Erkenntnisse zusammentragen, um im Ernstfall schneller reagieren zu können. Deutschland hat wieder rund 30 afghanische Straftäter in ihr Heimatland abgeschoben. Nach Infos der deutschen Presseagentur startete in der Nacht ein Charterflug vom Flughafen Leipzig-Halle nach Kabul. Grundlage dafür ist eine direkte Vereinbarung der Bundesregierung mit den in Afghanistan herrschenden Taliban. Fast jedes zweite Kind auf der Welt ist mindestens drei Folgen der Klimakrise ausgesetzt. So steht es im aktuellen Kinder-Klimakrisenbericht von UNICEF. Besonders häufig betroffen sind Kinder von Dürre, extremer Hitze und Hitzewellen. Auch in Deutschland erleben fast alle Kinder mindestens eine dieser Klimafolgen. Sie profitieren aber von einer guten Gesundheitsversorgung. Jetzt zeigt es offenbar doch Wirkung. Die Spritpreise gehen nach der Einigung zwischen den USA und dem Iran weiter runter. Sie kommen langsam wieder auf das Niveau von vor dem Krieg. Laut ADAC kostete Benzin gestern im bundesweiten Tagesdurchschnitt 1,86 Euro. Diese lag bei 1,81 Euro, der siebte Rückgang in Folge. Auch die ersten Zahlen von heute Morgen zeigen weiter nach unten. Hintergrund sind vor allem deutlich gefallene Ölpreise. Der ADAC kritisiert aber, dass die nur langsam bei den Autofahrern ankommen. Spätestens Ende des Monats drohen aber schon wieder höhere Preise, dann läuft der Tankrabatt der Bundesregierung aus.
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3: Mit Norbert Janowski, guten Tag. Die Start- und Landebahn des Paderborn-Lippstadt Airports in Büren-Aden hat eine neue Bezeichnung bekommen. Die Kennzahlen zeigen die Himmelsrichtung für Starts und Landungen an und mussten jetzt nach mehreren Jahren korrigiert werden. Das liegt daran, dass sich der magnetische Nordpol verschoben hat. Er ist kein fester Punkt und bewegt sich jährlich um etwa 50 Kilometer. Damit die Bezeichnung am Flughafen in Aden und auf dem Kompass passend ist, musste sie jetzt geändert werden.
4: Es ist wieder ein Sonne-Wolken im Mix-Tag im Radio-Hochstift-Wetter. Im Tagesverlauf kommen wir aber auch wohl nicht so ganz um Regen herum. Für heute Nachmittag sind noch Schauer vorhergesagt. Die Temperaturen dazu erreichen um die 21 Grad zwischen Delbrück und Borgentreich. Morgen dann aber. Für morgen sieht es trocken aus. Zwischendurch gibt es auch mal Sonne und es wird noch etwas wärmer. Ihr kommt günstiger an mit dem Radio Hochstift Verkehrsservice. Da haben wir einmal einen Blitzer auf der Sanderstraße. Wenn ihr von der B64 kommt und dann Richtung Elsen fahrt, da wird Höhe Wasserskisee geblitzt bei 50. Und auch auf der B241 eine Tempokontrolle, Warburg-Hohenwepel Richtung Borgentreich, Höhe Christinenhof etwa bei 100. Und ein Blitzeranhänger hat seit heute einen neuen Standort auf der A44 Richtung

0: Dortmundhöhe, Parkplatz Steinhausen, in der Baustelle bei 60. Ich wünsche eine gute Fahrt.
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0: Mit Dania Tölle am Mikro. Wir haben ja heute Mittag schon gelernt während der Sendung, Franz Josef aus Sande hat beim Spanienspiel bei der Fußball-WM tatsächlich unentschieden getippt. Ja, 2-2. Es war so nach Gefühl, hat er geschrieben. Die Spanier hatten ja völlig überraschend 0-0 gegen Kap Verde gespielt, ne, bei der WM. Riesenüberraschung. Und wirklich 0-0, ja, hat auch jemand im Hochstift getippt. Und zwar Felicitas aus Bürenweine. Allerdings aus Versehen. Naja gut, über stolpernde Favoriten bei der WM sprechen wir gleich. Ich wünsche einen schönen Dienstag mit uns. Das ist Avicii, Waiting for Love.

0: Hallo zusammen, 1:15.
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0: Also das ist ja schon irgendwie komisch bei dieser WM. Also wir haben Curaçao mit 7:1 vom Platz gefegt, aber die anderen Top-Teams, die haben bisher überhaupt nicht geliefert. Ne? Also Spanien hat sich gestern gegen Kap Verde blamiert, Brasilien hat gegen Marokko gepatzt, die Niederländer gegen Japan nicht gewonnen. Jetzt müssen wir uns dem Thema doch mal annehmen. Nico Hartmann aus dem WM-Studio. Nico, was ist los mit den Favoriten bisher?
2: Ja, das ist schon komisch. Wobei es ist nicht ungewöhnlich, dass sich die Favoriten zu Beginn eines Turniers schwer tun. 2010 beispielsweise spielten Italien, Portugal, Frankreich und England auch unentschieden beim Auftaktspiel. Und am Ende waren doch viele Favoriten in den K.O.-Spielen mit dabei. Die großen europäischen Ligen haben hohe Belastungen, wenig Pausen. Möglich, dass da eine gewisse körperliche und geistige Müdigkeit eine Rolle spielt. Aber vor allem ist es der Kopf, gerade bei den Spaniern gestern gewesen. Die haben aus meiner Sicht Kap Verde gnadenlos unterschätzt. Man geht da mit weniger Spannung ins Spiel, ist nicht so fokussiert. Das überträgt sich vom einen auf den anderen Spieler. Wie so eine Kettenreaktion muss man sich das vorstellen. Und das ist im Spiel ganz schwer zu korrigieren.
0: Aber auch bei den sogenannten Underdogs ist eine Menge Druck auf dem Kessel. Es hat jetzt sogar schon eine erste Trainerentlassung gegeben während des Turniers. Irgendwie unglaublich.
2: Ja, absolut kurios. Es geht um den tunesischen Nationaltrainer Sabri Lamouchi, der erst im Januar in Tunesien angeheuert hatte. Zugegebenermaßen mit wenig Erfolg, mit nur einem Sieg, aber dann nach dem 1:5 gegen Schweden so schnell die Reißleine zu ziehen, das ist dann doch sehr zweifelhaft. Der Nachfolger ist schon da. Es ist der Franzose Hervé Renard, der zuletzt Saudi-Arabien trainierte. Das klingt schon ein wenig nach einem abgekarteten Spiel. Nur eine Trainerentlassung bei einer WM hat noch früher stattgefunden. 2018 hat Spanien Manuel Lopetegui 2 Tage vor dem Auftakt entlassen. Der sprach parallel mit Real Madrid über ein Engagement. Das kam dann natürlich nicht so gut an.
0: Ja, eine ganze Menge los. Also bei diesem WM-Turnier. Nicht so bei unserer Mannschaft. Die genießen ihren freien Tag. Am Samstag geht's ja dann weiter gegen die Elfenbeinküste.
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4: Die besten aktuellen Hits haben wir hier bei uns. You light me up. Michael Schulte, 5 a.m. in der nächsten halben Stunde hier noch auf dem Plan. Jetzt ist es 13.30 Uhr, damit Zeit für die Nachrichten mit Norbert Janowski.
5: Guten Tag.
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5: Gegen einen 17- und gegen einen 18-Jährigen aus Büren ermittelt die Polizei wegen räuberischen Diebstahls. Die beiden waren gestern in Büren in einem Baumarkt und ließen sich erst zu Sprühlacken beraten. Ein Mitarbeiter des Marktes bemerkte nach dem Gespräch, dass Sprühflaschen fehlten. Darauf angesprochen schlug einer der Jugendlichen zu und verletzte den Mitarbeiter. Sie flüchteten zwar, die alarmierten Polizeibeamten konnten die beiden aber kurz danach fassen. Der Paderborn-Lippstadt Airport meldet ein historisches Ereignis. Die Start- und Landebahn in Büren-Aden hat eine neue Bezeichnung bekommen. Radio Hochstift-Reporterin Lea Wirz. Was lapidar klingt, hat einen im wahrsten Sinne des Wortes weltbewegenden Hintergrund.
7: Wer selbst mal im Urlaubsflieger gesessen hat, der kennt sie wahrscheinlich. Die gelben Schilder mit schwarzen Zahlen, die an der Start- und Landebahn stehen. Sie geben die Himmelsrichtung an, in die die Flugzeuge starten und landen. Sie müssen jetzt in Büren-Aden angepasst werden. Allerdings nicht etwa, weil der Flughafen sich verändert hat. Der magnetische Nordpol, an dem Kompasse sich orientieren, ist anders als der geografische Nordpol kein fester Punkt auf einer Karte. Da er sich im Jahr um etwa 50 Kilometer verschiebt, stimmten die Angaben am PAD einfach nicht mehr. Schon vor 2 Jahren deutete sich an, dass der Nordpol sich bald so weit verschieben würde, dass die Umbenennung in Aden nötig wird.
5: Die Landstraße 828 bei Willebadessen ist am frühen Abend gesperrt gewesen. Dort ist ein Bagger gegen eine Brücke gekracht. Der Bagger stand auf einem Tieflader, ist also nicht selbst gefahren. Der Schaufelarm stand nach Polizeiangaben aber wohl etwas zu weit heraus und ist dann beim Unterfahren der Brücke gegen sie gestoßen. Die Brücke bei Willebadessen wurde beschädigt, immer wieder fielen Steinreste herunter. Der Fahrer des Tiefladers hat eine Ordnungswidrigkeitsanzeige bekommen. Und dann ist gerade noch diese aktuelle Meldung für die Paderborner Südstadt hereingekommen. Dort ist nämlich im Bereich der Straßen Hilligenbusch und Friedrich-von-Spee-Straße ein Wasserrohr gebrochen. Deshalb gibt es aktuell keine Wasserversorgung. Laut Westfalen-Weser-Netz ist das betroffene Rohr wohl aus Altersgründen kaputt gegangen. Ein Reparaturteam ist in der Paderborner Südstadt vor Ort. Die Arbeiten dauern bis etwa 16 Uhr.
4: Die Temperaturen gehen jetzt stetig rauf im Radio Hochstift Wetter. Heute stehen schon um die 21 Grad auf dem Plan. Allerdings bekommt der Rest des Wetters die Sommerkurve irgendwie noch nicht ganz. Auch heute teilen sich Sonne und Wolken den Himmel zwischen Brakel und Bad Lippspringe. Und heute Nachmittag kommt auch noch ein bisschen Regen runter, ist zumindest so vorhergesagt. Das sollte morgen dann aber nicht mehr der Fall sein. Stand jetzt sieht es für morgen meist trocken aus und es wird mit bis zu 24 Grad noch ein Stück wärmer.
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4: Günstiger ankommen mit dem Radio Hochstift Verkehrsservice. Da haben wir noch den Blitzer auf der Sanderstraße Richtung Elsen. Wenn ihr aus Richtung B64 kommt, Höhe Wasserskisee wird bei 50 geblitzt. Außerdem auf der B241 Warburg-Hohenwepel Richtung Borgentreich, Höhe Christinenhof bei 100. Und Annette hat uns gerade nochmal den Blitzer gemeldet auf der B252. Danke dafür, der hatte sich bei uns schon rausgelöscht aus der Liste sozusagen. Das passiert nämlich immer nach 2 Stunden. Brakel Richtung Reda, Höhe Abfahrt B64, da wird also auch noch geblitzt. Und Norbert hat es gerade ganz aktuell gesagt in den Nachrichten, Hillingenbusch, Friedrich von Spee Straße in Paderborn, da könnte es gerade zu Behinderungen kommen wegen des Wasserrohrbruchs und der Reparaturarbeiten. Die sollen, wie gesagt, bis 4 Uhr heute Nachmittag abgeschlossen sein. Bis dahin könnte es da, wie gesagt, sich stauen und zu Behinderungen kommen. Ich wünsche eine gute Fahrt.
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4: Dania Tölle, mein Name. Tag zusammen.

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Sichere Ankommen mit dem Radio Hochstift Verkehrsservice. Achtung auf der A33 Richtung Bielefeld. Zwischen Stukenbrock-Senne und Schloss Holte-Stukenbrock Gefahr durch Gegenstände auf der Fahrbahn. A33 Richtung Bielefeld zwischen Stukenbrock-Senne und Schloss Holte-Stukenbrock. Da liegen Gegenstände auf der Fahrbahn. Fahrt bitte vorsichtig.

0: Viertel vor zwei haben wir es, Radio Hochstift hier. Heute ist der Captain Picard-Tag. Da klingelt es natürlich direkt bei allen Star Trek-Fans. Ne? Jean-Luc Picard ist einer der herausragendsten Captains der Sternenflotte des 24. Jahrhunderts. Klingt irgendwie nerdy? Erklär das mal Hannes.
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2: Star Trek-Fans sind alle Nerds? Ja, das ist ja ein ganz böses Vorurteil. Nur weil die am 16. Juni den Captain Picard-Tag feiern, weil das dem Sternzeitdatum 47457.1 entspricht? Das ist doch nicht nerdy. Na, das bedeutet ja nicht, dass alle Star Trek-Fans klingonisch miteinander sprechen, Echsen halten und Quantenphysik studiert haben. Manche studieren auch Mathe. Ich weiß nicht so viel über Star Trek, außer dass sie mit dem Raumschiff rumgeflogen sind, gerne Schlafanzüge getragen haben und dem Spock haben sie gerne mal die Ohren langgezogen. Wusstet ihr eigentlich, dass Klingonisch eine der verbreitetsten erfundenen Sprachen überhaupt ist? Ja, da saßen Linguisten dran. Da gab es eine Grammatik, einen Wortschatz. Zum Beispiel Nukdak Och Putschba. Bedeutet so viel wie, wo ist das Badezimmer? Also falls ihr mal bei einem Klingon pieseln müsst oder Wacker einmal duschen. Und nicht vergessen, lebt lang und in Frieden. Scotty, du kannst mir jetzt den Kaffee beamen. Den Kaffee beamen! Sag mal, sprich Klingonisch?
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10 vor 2 haben wir es. Da schicke ich euch jetzt guten Gewissens in die Hände von Christina Hüllweg. Die übernimmt jetzt das Mikro hier bei Radio Hochstift und begleitet euch durch den Nachmittag. Ich bin Dania Tölle. Wir hören uns, wenn ihr mögt, morgen wieder ab 10 Uhr. Ciao, schönen Tag.

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1: Mit Malte Albrecht, guten Tag. Ab heute gehen Bund und Länder bei der Sicherheit neue Wege, um uns besser vor hybriden Angriffen zu schützen. Ein neues gemeinsames Zentrum in Berlin bringt Experten aus verschiedensten Behörden an einen Tisch. Thorsten Adolfs aus dem News-Team. Was genau ist dieses neue Zentrum und warum brauchen wir das?
2: Du kannst dir das wie eine große Schaltzentrale vorstellen, in der jetzt Beamte von Polizei, Nachrichtendiensten und vielen anderen Stellen Hand in Hand arbeiten. Bisher haben viele Sicherheitsbehörden oft für sich alleine gearbeitet, aber damit ist jetzt Schluss. Ziel ist es, dass wichtige Erkenntnisse sofort bei allen landen, die sie brauchen, um bei Cyberangriffen, Spionage oder Sabotage blitzschnell reagieren zu können. Es geht also vor allem um eine bessere Vernetzung, damit wir in Deutschland schlagkräftiger auf komplexe und hybride Bedrohungen reagieren können und nicht mehr so viel wertvolle Zeit durch Abstimmungsprobleme verlieren.
1: Gegen wen oder was genau müssen wir uns denn zur Wehr setzen?
2: Also das Repertoire der Gegner ist leider ziemlich groß. Wir sprechen hier von einem Mix aus Spionage, Sabotage, Cyberattacken und gezielter Desinformation, mit der versucht wird, unsere öffentliche Meinung zu beeinflussen, zum Beispiel vor Wahlen. Laut dem Bundesamt für Verfassungsschutz kommen diese Angriffe aus verschiedenen Richtungen. Die aktuell aktivste Gefahr geht dabei aber von Russland aus. Die Angreifer nutzen nicht nur eigene Spione, sondern auch kriminelle Gruppen, um zum Beispiel Lügen im Internet zu streuen. Damit wir in so einem Angriffsfall nicht mehr nur zuschauen, sondern aktiv gegensteuern können, plant das Innenministerium außerdem, die Befugnisse der Nachrichtendienste in Zukunft deutlich auszuweiten.
1: Dankeschön, Thorsten. Und jetzt unsere Kurzmeldungen. Die G7-Staaten wollen mit neuen Sanktionen den Druck auf Russland erhöhen. Das ist aus Diplomatenkreisen beim G7-Gipfel im französischen Evian durchgesickert. Demnach haben sich die Staats- und Regierungschefs auf weitere Maßnahmen gegen den russischen Öl- und Gassektor verständigt. Außerdem soll die Ukraine weiterhin bei der Luftverteidigung unterstützt werden. Vegetarische Ersatzprodukte dürfen in der EU erst einmal weiterhin Namen wie Veggie-Burger oder Sojaschnitzel tragen. Das Europaparlament hat einen entsprechenden Kompromiss bestätigt, wonach die Begriffe nicht auf der schwarzen Liste landen. Konkrete Fleischbezeichnungen wie Steak oder Bacon sind aber künftig auf Veggie-Produkten verboten. In Erkrath im Kreis Mettmann hat die Polizei einen bewaffneten Mann angeschossen und schwer verletzt. Der 59-Jährige war mit einem Messer in der Nähe von zwei Kitas umhergelaufen. Eine Zeugin alarmierte die Polizei. Als der Mann die Beamten mit dem Messer bedroht habe, sei ein Schuss gefallen, sagte eine Sprecherin. Lebensgefahr bestehe nicht. Kaputte Glasscheiben, Graffiti oder die defekte Bank am Bahnsteig. So etwas soll bei der Deutschen Bahn bald deutlich schneller beseitigt werden. Das Unternehmen setzt dafür künftig bundesweit 44 mobile Handwerkerteams ein. Rund 200 neue Mitarbeiterinnen und Mitarbeiter sollen sich gezielt um Schäden an den Bahnhöfen kümmern. Das Ganze ist Teil eines Programms für mehr Sauberkeit und Sicherheit. Das läuft schon seit Januar. Neben den Handwerkerteams gehören dazu unter anderem auch mehr Sicherheitskräfte an ausgewählten Bahnhöfen und umfangreichere Reinigungsaktionen.
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3: Mit Norbert Janowski, guten Tag. In Büren hat die Polizei nach einem Vorfall in einem Baumarkt zwei mutmaßliche Ladendiebe festgenommen. Ein 17- und ein 18-Jähriger hatten sich am Montagnachmittag in dem Markt an der Werkstraße über Sprühlacke beraten lassen. Kurz danach bemerkte ein Angestellter, dass mehrere Dosen fehlten. Als er die beiden im Kassenbereich des Marktes darauf ansprach, schlugen und verletzten sie ihn. Danach flüchteten die jungen Männer aus dem Bürener Markt. Ein Kollege leistete erste Hilfe und rief die Polizei. Die Beamten konnten die beiden Verdächtigen kurz darauf fassen.
4: Im Radio Hochstiftwetter reißt es jetzt am Nachmittag öfter mal auf. Es sind zwar noch viele Wolken unterwegs zwischen Bad Wünnenberg und Höxter, aber es soll meist trocken bleiben bei Werten um die 21 Grad. Morgen kommt da wieder eine Schippe drauf. Bei 24 Grad ist dann Schluss und die gibt's garniert mit Sonne und Wolken. Besser ankommen mit dem Radio Hochstift Verkehrsservice. Der Blick auf die Straßen B252, da wird geblitzt, und zwar in Brakelhöhe, Abfahrt der B64, wenn ihr Richtung Reda fahrt. Dann auf der Sanderstraße in Paderborn Richtung Elsen, auf der B241 Warburg-Hohenwepel Richtung Borgentreich und auf der A44 Höhe Parkplatz Steinhausen, wenn ihr Richtung Dortmund unterwegs seid. Ich wünsche eine gute und sichere Fahrt.
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4: Mit Christina Höhlweg: Abnehmen ohne Verzicht und ohne Sport. Das klingt wie ein Träumchen für viele, aber auch unrealistisch. Mittlerweile verspricht das aber die sogenannte Abnehmspritze. Aber wie sehen eigentlich Schattenseiten davon aus? Thema gleich hier.

0: Viertel nach zwei, Radio Hochstift hier. Kommt gut durch den Nachmittag mit uns. Was haben Oliver Pocher, Pietro Lombardi und Robbie Williams gemeinsam? Ja, sie sprechen offen darüber, die sogenannte Abnehmspritze genommen zu haben. Der Hype um Wegovy, Ozempic oder Mounjaro hat die Promi-Welt voll erfasst. Auch Oliver Pocher, als seine Waage bei rund 1,70 Körpergröße irgendwann 90 Kilo anzeigte. Ja, und auch sein Kumpel Pietro Lombardi, der hat Ozempic und Co. bei der Gewichtsabnahme genutzt und damit nachgeholfen.
1: Super, ich muss mich jetzt also zwingen zum Essen fast. Ich habe jetzt einen guten Rhythmus gefunden. Ich esse vielleicht mal so hier ein Häppchen da und abends einmal richtig und das war es dann auch.
0: Aber der Hype hat auch seine Schattenseiten. Die sogenannte Abnehmspritze ist verschreibungspflichtig, wirkt nicht bei jedem und kann unangenehme Nebenwirkungen haben. Das sagt der Diabetologe Professor Stefan Martin von der Uni Düsseldorf.
2: Hauptsächliche Nebenwirkungen sind natürlich Übelkeit und Erbrechen. Und wenn man dann durch diese extreme Gewichtsabnahme sehr viel Muskelmasse verliert und man hört auf zu spritzen, dann geht das Gewicht wieder hoch. Aber dann geht nicht das Gewicht hoch mit Muskelmasse und Fettmasse, sondern dann steigt nur die Fettmasse an.
0: Man muss halt wissen, das Zeug wirkt längst nicht bei jedem und kann teurer Spaß werden. Heute Morgen habt ihr bei uns schon die Geschichte von Claudia gehört. Sie hat mehrere tausend Euro in ihre Spritzendiät gesteckt und am Ende mit Nebenwirkungen wie Haarausfall und Übelkeit gekämpft. Die sogenannte Abnehmspritze ist trotzdem weiterhin ein Riesenthema und einige versprechen sich von ihr viel.
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4: Norbert Janowski steht mit den Nachrichten schon in den Startlöchern jetzt um 2:30. Kurz davor aber nochmal von mir der Hinweis auf den Wasserrohrbruch in der Paderborner Südstadt rund um den Hillikenbusch und die Friedrich-von-Spee-Straße. Da gibt es aktuell keine Wasserversorgung. Die Arbeiten sollen bis etwa 16 Uhr dauern, also noch so 1,5 Stunden. Und alles weitere Wichtige aus dem Hochstift gibt's jetzt von Norbert.
5: Guten Tag.
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6: Im Zusammenhang mit dem Brand in einem Paderborner Fitnessstudio sind Hinweise auf einen Verdächtigen eingegangen. Der Mann soll sich im Bereich der Lagerräume aufgehalten haben, als dort gestern gegen 21.45 Uhr Toilettenpapier brannte. Der Verdächtige soll 50 bis 60 Jahre alt und etwa 1,75 Meter groß sein. Er hat weiße Haare, trug ein braunes Hemd und Jeans. Der Schaden durch das Feuer liegt bei etwa 15.000 Euro. Schon eine Stunde vorher hatte in der Nähe des Studios am Paderborner Königsplatz Pappmüll gebrannt. Nach einem räuberischen Diebstahl in einem Bürener Baumarkt hat die Polizei zwei Verdächtige festgenommen. Die beiden jungen Männer haben gestern Nachmittag einen Angestellten bei ihrer Flucht angegriffen. Radio Hochstift-Reporter Jonas Mertens hat die Details.
7: Laut Polizei hatten sich die beiden 17 und 18 Jahre alten Tatverdächtigen erstmal von einem Angestellten zu Sprühlacken beraten lassen. Wenig später stellte der Mitarbeiter fest, dass Sprühdosen fehlten. Er folgte den beiden in den Kassenbereich und konfrontierte sie mit dem Verdacht des Diebstahls. Dann eskalierte die Situation. Einer der Jugendlichen schlug den Mitarbeiter und verletzte ihn. Dabei fiel eine Dose des gestohlenen Lacks aus seiner Tasche. Nach dem Angriff flüchteten die beiden aus dem Geschäft. Ein Kollege versorgte den Verletzten und alarmierte die Polizei. Die Beamten leiteten eine Sofortfahndung ein und konnten die beiden in Büren lebenden Verdächtigen wenig später stellen und vorläufig festnehmen.
6: Passend zur Fußball-Weltmeisterschaft untersucht ein Forschungsteam der Uni Paderborn, wie gut künstliche Intelligenzen die Ergebnisse von Fußballspielen vorhersagen können. Zusammen mit Forschenden aus München und Köln wollen sie herausfinden, welche Informationen Sprachmodelle wie ChatGPT dafür nutzen und welche nicht. Im Gegensatz zu statistischen Vorhersagemodellen haben sie den Vorteil, dass sie auch kurzfristige Infos wie Gerüchte auf Social Media mit einbeziehen können.
4: Sonne und Wolken gibt's heute im Radio Hochstiftwetter. Viel spektakulärer wird's nicht, muss es ja auch gar nicht werden. Regen ist bei höchstens 21 Grad, nur noch ganz selten Thema von Salzkottenbesteinheim, wenn überhaupt. Morgen stand jetzt gar kein Regen in Sicht, dafür etwas mehr Sonne und dabei geht's rauf auf maximal 24 Grad. Kommt besser an mit dem Radio Hochstift Verkehrsservice. Geblitzt wird an folgenden Stellen, von denen wir wissen. B241 und zwar Höhe Christinenhof, wenn ihr von Lütgen-Eder Richtung Borgentreich fahrt. Dann auf der B252 Brakelhöhe Abfahrt B64 hier in Richtung Reda. Auf der Sanderstraße in Paderborn Richtung Elsen und auf der A44 Höhe Parkplatz Steinhausen, wenn ihr Richtung Dortmund unterwegs seid. Allen unterwegs eine gute Fahrt.
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4: Und am Mikro bin ich, Christina Hüllweg. Hallo.

Besser ankommen mit dem Radio Hochstift Verkehrsservice. Da wurde uns noch ein neuer Blitzer gemeldet. B64, wenn ihr von Paderborn Richtung Bad Driburg fahrt, in Höhe der Raiffeisen-Tankstelle. Vielen Dank fürs Melden und gute Fahrt.

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1: Katzen, Pferde, Hunde. Bei einigen Leuten reicht es schon, dass ich nur das sage. Da jucken schon die Augen und das Niesen geht los. Geht mir bei einigen Tieren auch so. Tierhaarallergie ist super nervig. Gibt's das eigentlich aber auch andersrum? Also gibt's Tiere, die allergisch auf Menschen reagieren? Lea wird's wissen.
2: Kurz gesagt, ja. Tiere können auch auf Menschen allergisch reagieren. Und zwar auf eine ziemlich ähnliche Art und Weise wie auch umgekehrt. Wenn ein Mensch allergisch auf ein Tier ist, dann eigentlich nicht auf die Haare, sondern auf Hautschuppen, Speichel und die Eiweiße darin. Genauso kann es bei Tieren auch sein. Haustiere wie Hunde oder Katzen, die eine Menschenallergie haben, reagieren auf die Proteine in Hautschuppen von Menschen, die wir eigentlich ständig verlieren. Davon bekommen sie juckende Haut, ihre Augen und Ohren können sich entzünden und sie können Atemprobleme haben. Tierärzte schätzen, dass etwa 1 bis 2 Tiere von 1000 eine Menschenallergie haben. Dagegen hilft das Gleiche wie umgekehrt. Entweder Medikamente oder sich von dem Auslöser, also den Menschen, fernhalten. Das Problem bei dieser Art von Allergie ist laut den Experten, dass die Tiere, die daran leiden, oft auch noch andere Probleme wie Unverträglichkeiten gegen Futter haben und die Menschenallergie deshalb gar nicht direkt erkannt wird.
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1: Mit Nico Hartmann. Bei der Fußball-WM steigen am Abend und in der Nacht mit Frankreich und Argentinien die beiden Finalisten der letztjährigen Weltmeisterschaft ins Turnier ein. Vize-Weltmeister Frankreich trifft ab 21 Uhr auf den Senegal. Titelverteidiger Argentinien spielt ab 3 Uhr unserer Zeit gegen Algerien. Zuvor duellieren sich Erling Haalands Norweger mit dem Irak. Um 6 Uhr morgen früh startet Österreich mit Teamchef Ralf Rangnick und zahlreichen Bundesliga-Profis ins Turnier. Erster Gegner ist dann Jordanien in San Francisco.
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0: gerne und lassen das Auto öfter mal in der Garage stehen, besonders in der Altersgruppe der unter 30-Jährigen. Weil das Geld nach Abzug von Miete und Strom bei vielen knapper wird, versuchen mittlerweile 4 von 10 Leuten, ihre Ausgaben überall einzuschränken. Und gerade beim Thema Auto und Kraftstoff sind viele bereit, den Gürtel enger zu schnallen. So können sie im Schnitt pro Monat nach eigenen Angaben etwa 100 Euro einsparen.
1: Was sagen denn die Befragten, was könnte getan werden, um uns finanziell wieder zu entlasten?
0: Ja, da gibt es eine klare Meinung, was die Politik tun könnte. Knapp die Hälfte aller Menschen hofft auf eine Senkung der Mehrwertsteuer, weil sie sich davon die größte Erleichterung versprechen. Und ein Drittel würde sich über eine direkte Spritpreisbremse freuen, damit der tägliche Weg zur Arbeit oder zum Einkauf nicht zum Luxusgut wird. Laut der Teambank sehen viele im Spritpreis das wichtigste Zeichen für ihre persönliche Teuerungsrate. Und genau da muss aus Sicht vieler Bürgerinnen und Bürger jetzt gehandelt werden, damit die finanzielle Belastung nicht noch weiter steigt.
1: Dankeschön, Thorsten, für die Infos. Und jetzt mehr Meldungen, kurz und kompakt. Das umstrittene Zollabkommen der EU mit den USA hat die letzte parlamentarische Hürde genommen. Das Europaparlament stimmte dafür, europäische Zölle auf US-Industriewaren wie Autos und Maschinen abzuschaffen. Im Gegenzug hatten die USA zugesagt, auf die meisten EU-Produkte maximal einen Zoll von 15% zu erheben. Der Fachkräftemangel in Deutschland hat sich deutlich abgeschwächt. Nach Angaben der staatlichen Förderbank KfW melden aktuell nur noch 21% der Unternehmen Personalengpässe. Vor 4 Jahren waren es fast 50%. Die KfW betont aber, Hauptgrund für den Rückgang sei die anhaltende Wirtschaftsschwäche, nicht ein größeres Angebot an Fachkräften. In Schweden ist ein 61-jähriger Mann zu 4 Jahren und 5 Monaten Gefängnis verurteilt worden. Er hatte seine Frau über Jahre zu bezahlten Sex mit mindestens 120 Männern gezwungen und verdiente damit rund 46.000 Euro. Gute Nachrichten für alle, die im Sommer ans Meer oder an den See wollen. Die Wasserqualität in Europas Badegewässern ist fast überall top. Das zeigt eine neue Analyse der Europäischen Umweltagentur EEA. Demnach haben 85% der Seen, Flüsse und Meere eine ausgezeichnete Wasserqualität. Besonders gut baden lässt es sich laut Bericht in Zypern und Griechenland. Aber auch Deutschlands Badestellen kommen sehr gut weg. Mehr als 90% haben die Bestnote bekommen. In Deutschland wird insgesamt nur von 3 Badestellen abgeraten. 2 davon sind in Baden-Württemberg. Die dritte in Bayern.
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3: Mit Norbert Janowski, guten Tag. Welche Informationen benutzen künstliche Intelligenzen und welche nicht? Wie gehen Sie mit Informationen um, die unzuverlässig sind oder nicht mehr aktuell? Ein Team der Universität Paderborn forscht gerade dazu, wie gut ChatGPT und Co. die Ergebnisse von Fußballspielen voraussagen können. Bei dem Projekt soll also nicht nur untersucht werden, ob die künstlichen Intelligenzen mit ihrer Prognose richtig liegen, sondern auch, wie sie zu ihrer Vorhersage gekommen sind.
4: Das Radio Hochstift-Wetter hat höchstens 21, 22 Grad heute und harmlose Wolken im Gepäck. Zwischendurch kann sich aber auch die Sonne noch durchsetzen Richtung Abend noch zwischen Willebadessen und Paderborn. Morgen geht es dann immer weiter Richtung Sommer. 24 Grad sind schon mal angesagt und ein Mix aus Sonne und Wolken. Kommt besser und entspannter an mit dem Radio Hochstift Verkehrsservice. Auf der A44 Richtung Kassel gibt es zwischen dem Kreuz Würnberg-Haren und Lichtenau 1 Kilometer Stau aktuell. Außerdem haben wir einige Blitzer gemeldet bekommen. Auf der B64 nach der Abfahrt Paderborn-Bennhausen, wenn ihr Richtung Bad Driburg unterwegs seid, da in Höhe der Tankstelle. Auf der B241 Höhe Christinenhof, wenn ihr von Lütgen-Eder Richtung Borgentreich unterwegs seid. Dann auf der B252 Brakelhöhe Abfahrt B64, wenn ihr Richtung Reda fahrt. Auf der Sanderstraße wird ebenfalls geblitzt in Paderborn Richtung Elsen. Und auf der A44 Höhe Parkplatz Steinhausen Richtung Dortmund. Da steht seit heute der Blitzeranhänger. Wenn ihr noch was habt, sagt gerne Bescheid, zum Beispiel über WhatsApp. Danke und gute Fahrt.
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4: Mal eben noch eine Packung Käse, 3 Äpfel und Tomaten kaufen, schnell an die Scankasse und wieder raus. Bei allem, was mal eben auf den Arm passt, super praktisch, finde ich persönlich. Beim Wocheneinkauf ertappe ich mich aber auch weiterhin an der ganz klassischen Kasse. Was spricht für die eine oder die andere Variante? Wir sprechen gegen 15:15 über das Thema. Ich bin Christina Hüllweg. Schönen Nachmittag.

0: Schön, dass ihr zuhört. Radio Hochstift hier mit Christina Hüllweg. Es piept, man bezahlt und verschwindet. In vielen Supermärkten können wir mittlerweile unseren Einkauf selbst scannen. Aber viele stellen sich immer noch am liebsten an der klassischen Kasse mit Personal an. Warum eigentlich und was ist eventuell besser oder schlechter? Radio Hochstift-Kollegin Claudia Wächter, ist ja eigentlich schon eine seltsame Geschichte. Wir können die Augen kaum vom Handy lassen, aber haben gar keine Lust, selber zu scannen.
1: Naja, vor allem sind wir erstmal Gewohnheitstiere und so manche, vor allem Ältere, denke ich, fragen sich schon, Himmel, wie muss ich nun die Nudeltüte halten, damit es piept? Und viele, ja, die zahlen eben lieber bar und das funktioniert eben an vielen Scankassen nicht. Und das finde ich ja das Allerbeste, man kann mit den Menschen an der Kasse quatschen. Kleiner Smalltalk oder vielleicht sogar flirten.
0: Ja, das stimmt. Für viele ist das Gespräch an der Kasse echt fester Bestandteil, vor allem für Ältere. Aber wenn es dann länger dauert, wünscht man sich da nicht fast eine Scankasse? Also wünscht sich das nicht fast jeder in der Nähe dann?
1: Ja, sicher. Oft ist Selbstscannen bestimmt schneller. Aber ich sag nur, bekanntes Möbelhaus, da hast du dann plötzlich ewig viel Krimskrams im Wagen, sperrige Bretter. Aber ja, das kann ja auch Spaß machen. Und viele haben so vielleicht auch eher Preise und alle Produkte im Blick und nicht zu vergessen, eine Scankasse spart natürlich Personal, also klarer Vorteil für so manchen Händler oder Unternehmer.
0: Scankasse oder klassische Kasse? Scankasse, ja, die kann oft Zeit sparen. Gut 2/3 schieben ihren Wagen aber noch lieber an die klassische Kasse. Vor allem ältere Menschen nutzen lieber noch diese Variante, auch weil es da mit Bargeld geht.

0: Halb vier, gleich kommen natürlich die Nachrichten. Erstmal erzähle ich euch aber noch von einem Unfall. B64 kurz vor Paderborn, Schloss Neuhaus in Höhe der Autobahnauffahrten. Wenn ihr aus Delbrück ranfahrt, da hat es wohl gekracht. Fahrt da vorsichtig. Und alle Nachrichten aus dem Hochstift hat jetzt Norbert Janowski für euch.
1: Guten Tag.
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3: Für die Brandstiftung in einem Paderborner Fitnessstudio könnte ein etwa 50 bis 60 Jahre alter Mann verantwortlich sein. Zeugen haben den Verdächtigen im Bereich eines Lagerraums gesehen, als dort gestern Abend ein Feuer ausbrach. Rund 30 Gäste mussten das Studio am Paderborner Königsplatz verlassen. 12 von ihnen versorgte der Rettungsdienst. Der Verdächtige ist laut Beschreibung zwischen 1,75 Meter und 1,80 Meter groß und hat weiße Haare. Er trug ein braunes Hemd und Jeans. Wer weitere Hinweise geben kann, soll sich bitte bei der Polizei melden. Wie gut können künstliche Intelligenzen wie ChatGPT, Claude oder Mistral die Ergebnisse von Fußballspielen vorhersagen? Mit dieser Frage beschäftigt sich aktuell ein Forschungsteam der Universität Paderborn. Radio Hochstift-Reporter Jonas Mertens. Es arbeitet mit Forschenden aus München und Köln zusammen.
4: Bei dem Projekt wird untersucht, wie gut sogenannte große Sprachmodelle wie eben ChatGPT reale Informationen verarbeiten und Vorhersagen treffen können. Das Team um Wirtschaftsinformatiker der Uni Paderborn erforscht dabei auch, ob die Modelle für ihre Vorhersagen überhaupt die richtigen Informationen recherchieren, ob sie zum Beispiel kurzfristig verletzte Spieler oder die aktuelle Formkurve mit einbeziehen. ChatGPT und Claude sagen zurzeit Spanien als Weltmeister voraus, Mistral prognostiziert Frankreich. Die Ergebnisse des Forschungsprojekts können laut Uni Paderborn auch in ganz anderen Bereichen relevant sein, beispielsweise für Marktprognosen im Managementbereich.
3: Vom Paderborn-Lippstadt Airport in Büren-Aden aus ist Norden jetzt auch wieder Norden. Der Flughafen musste die Zahlen auf den gelben Schildern ändern, die auf der Start- und Landebahn die Himmelsrichtungen anzeigen. Der Hintergrund ist aber keine Veränderung am Flughafen selbst, sondern am magnetischen Nordpol. An ihm orientieren sich Kompasse. Er ist aber anders als der geografische Nordpol kein fester Punkt, sondern verschiebt sich im Jahr um etwa 50 Kilometer. Deshalb wurden die Bezeichnungen der Startbahnen in Aden angepasst.
0: Es bleibt noch ein bisschen bewölkt im Radio-Hochstift-Wetter, aber Sonnenschein ist über den Nachmittag dann auch angesagt. Bis zu 22 Grad sind möglich zwischen Lichtenau und Beverungen. Morgen sind bei höchstens 24 Grad etwas weniger Wolken unterwegs und es kommt öfter die Sonne durch. Besser ankommen mit dem Radio Hochstift Verkehrsservice. A44 Richtung Kassel zwischen dem Kreuz Windberg-Haren und Lichtenau. Da gibt es 1 Kilometer Stau. Außerdem nochmal der Hinweis, es hat wohl einen Unfall gegeben auf der B64. Kurz vor Paderborn Schloss Neuhaus in Höhe der Autobahnauffahrten. Wenn ihr aus Delbrück kommt, da besonders vorsichtig fahren. Und Blitzer gibt es auch reichlich sogar. B64 nach der Abfahrt Paderborn-Bennhausen, wenn ihr Richtung Bad Driburg unterwegs seid. Dann auf der B241 Höhe Christinenhof, wenn ihr von Lütgeneder Richtung Borgentreich fahrt. Auf der B252 Brakelhöhe Abfahrt B64 in Richtung Reda. Und auf der A44 steht seit heute der Blitzeranhänger, und zwar Höhe Parkplatz Steinhausen, wenn ihr Richtung Dortmund fahrt. Und das ist noch nicht alles, denn Jonas Mertens kommt gerade frisch ins Studio und sagt uns was?
4: Ganz frisch reingesprintet. Es gibt nochmal ein Update zu dem Unfall auf der B64 vor Schloss Neuhaus. Das ist der Kreuzungsbereich, wenn man direkt aus Delbrück kommt, in Schloss Neuhaus reinfährt, Kreuzung Römerstraße zum Beispiel ist das. Die ist jetzt voll gesperrt nach dem Unfall. Wie lange kann die Polizei noch nicht genau sagen, aber wir halten euch da auf jeden Fall auf dem Laufenden. Also B64, wenn ihr von Delbrück kommt und in Paderborn Schloss Neuhaus reinfahren wollt, ist gerade in beide Richtungen voll gesperrt nach einem Unfall.
0: Super, vielen Dank für die Infos und ihr wisst jetzt Bescheid und kommt hoffentlich gut und sicher an euer Ziel.
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0: Am Mikro Christina Höhweg. Hallo zusammen.

0: Übernächstes Wochenende wird's in Köln wieder bunt. Das Rainbow Festival steht an und zwar mit etlichen Stars. Das Line-Up: Felix Jehn, Kamrat Kasala und noch viele mehr. Kollege Jonas Mikulajczak stellt euch jetzt eine weitere Truppe vor. So viel kann ich verraten. Es wird eine kleine Zeitreise hier bei Radio Hochstift.
1: Wenn man sich fragt, wie die deutschen 2000er klingen, dann müssen die No Angels immer Teil der Antwort sein. Der erste Schritt zum Erfolg war die deutsche Castingshow Popstars. Die damals noch 5 Sängerinnen konnten sich gegen Tausenden von anderen Bewerberinnen durchsetzen. Sie sollten die No Angels zur nächsten großen Girlgroup machen und der Plan ging auf. Ihre Debütsingle Daylight in Your Eyes raste direkt auf jegliche deutsche Platz 1 Platzierung und bis heute können die No Angels nicht anders als den Song zu ehren.
2: Wir eröffnen tatsächlich unsere Konzerte mit Daylight, weil wir diesen Leuchten in den Augen bei den Menschen sofort mit dem ersten Ton erleben wollen. Wir sind so glücklich, dass wir sowas in der Musikgeschichte Deutschland hinterlassen haben und weiterhin auf der Bühne bringen können.
1: Aber die No Angels sind alles andere als ein One-Hit-Wonder. Auf dem europäischen Festland war keine Girlgroup so erfolgreich wie sie. 4 Nummer-1-Hits, 4 Nummer-1-Alben und etliche Preise. Mit ihnen kommt auf das Rainbow Festival nicht nur eine riesige Portion gute Laune, sondern auch ein Stück 2000er-Feeling.
2: Ich glaube, wir haben in den 2000er vor allem, klar, musikalisch sowieso, aber auch sehr viel mit unserem Style Menschen bewegt. Sandy hat den Arsch geweiht. 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

Besser ankommen mit dem Radio Hochstift Verkehrsservice. Auf der B64 gibt es einen neuen Blitzer Höhe Wildbrücke in Altenbeken, wenn ihr Richtung Bad Triburg unterwegs seid. Kommt gut an!

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1: Mit Malte Albrecht, guten Tag. Künstliche Intelligenz gehört für viele Menschen längst zum Alltag, ob privat oder im Beruf. KI wird immer häufiger genutzt. Jetzt soll sie auch Lehrkräfte und Schulleitungen in NRW unterstützen und vor allem entlasten. Das Schulministerium hat dafür mehrere neue KI-Assistenten freigeschaltet. Sie sollen zum Beispiel beim Schreiben von Elternbriefen oder Fragen zum Schulrecht helfen. Die Lehrergewerkschaft VBE findet die Pläne grundsätzlich gut. Sie mahnt aber, dass die Entlastungen am Ende auch wirklich im Schulalltag ankommen müsse. Aus dem Landtagsstudio berichtet Rossi Nasjandi.
2: Mit den neuen KI-Assistenten will das Land den Verwaltungsaufwand an Schulen verringern. Die KI soll zum Beispiel bei der Vorbereitung von Elternabenden, bei mehrsprachigen

0: Assistenten, die wir jetzt den Schulen zur Verfügung stellen, haben wir selber kreiert im Ministerium. Das heißt, sie nehmen Bezug auf Rechtsformen, auf Grundlagen, gerade auch NRW-spezifisch. Das macht sie auch besonders reizvoll, finde ich.
1: Nach Angaben des Ministeriums laufen die Anwendungen in einer geschützten Infrastruktur der Länder. Der Verband Bildung und Erziehung begrüßt die digitalen Hilfen, warnt aber davor, KI als Lösung für den Personalmangel zu sehen. Digitale Werkzeuge könnten zwar entlasten, Fachkräfte könnten sie aber nicht ersetzen.
2: Und jetzt weitere Meldungen in der Zusammenfassung. In 2 Wochen läuft der Tankrabatt der Bundesregierung aus und die Monopolkommission zieht schon eine erste Bilanz. Demnach kam die Steuersenkung nicht komplett bei den Autofahrern an. Von den knapp 17 Cent pro Liter seien zwischen 15 und 16 Cent weitergegeben worden. Damit seien bis zu 200 Millionen Euro nicht bei den Verbrauchern angekommen. US-Präsident Trump will die derzeit ausgesetzten Sanktionen gegen russische Ölexporte bald wieder in Kraft setzen. Das hat er beim G7-Gipfel in Frankreich angekündigt. Er wies darauf hin, dass durch die Einigung mit dem Iran jetzt das Öl wieder fließe, das aus der Golfregion über die Straße von Hormuz auf den Weltmarkt komme. Die AfD baut ihren Vorsprung in der Wählergunst weiter aus. In einer aktuellen YouGov-Umfrage kommt die Partei auf 29%. Sie liegt damit 9 Punkte vor der Union, die auf 20% fällt. Die Grünen erreichen 14, SPD und Linke jeweils 12%. Die FDP kommt auf 5%, während das BSW mit 4% weiter unter der 5%-Hürde bleibt. Einige von uns kennen es wahrscheinlich. Man steht in der Eisdiele oder am Kiosk und will mal eben mit Karte zahlen. Dann heißt es aber immer noch oft nur Bargeld. Und das nervt immer mehr Menschen. Das zeigt eine neue Umfrage des Digitalverbands Bitkom. Demnach sind inzwischen 84% der Befragten dafür, dass alle Geschäfte gesetzlich dazu verpflichtet sein sollten, digitales Bezahlen anzubieten. Vor einem Jahr waren erst 70% der Meinung. Laut Bitkom bezahlen bei uns inzwischen immer weniger Menschen mit Scheinen und Münzen, sondern lieber mit Karte oder Smartphone. Das gilt übrigens für alle Altersklassen.
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4: Mit Norbert Janowski, guten Tag. Vor dem Feuer in einem Fitnessstudio am Königsplatz in Paderborn hat es gestern Abend ganz in der Nähe einen weiteren Brand gegeben. Laut Polizei stand etwa eine Stunde zuvor Pappmüll an einer Buchhandlung in Flammen. Durch das Feuer in dem Fitnessstudio ist ein geschätzter Schaden von 15.000 Euro entstanden. Als der Brand in einem Lagerraum ausbrach, haben Zeugen einen etwa 50 bis 60 Jahre alten Mann mit weißen Haaren gesehen. Er ist etwa 1,75 Meter bis 1,80 Meter groß und trug ein braunes Hemd. Die Polizei bittet weiterhin um Hinweise.
5: Sonne und Wolken begleiten uns den Rest des Tages im Radio Hochstift Wetter. Die Höchstwerte haben wir längst erreicht, von Altenbeken bis Warburg. Sie liegen bei etwa 22 Grad. Morgen kommt da nochmal was drauf. 24 Grad sind möglich. Dann kommt noch öfter die Sonne durch die Wolken. Besser ankommen mit dem Radio Hochstift Verkehrsservice. Da schauen wir zuerst auf die Autobahn A44 Richtung Kassel zwischen Bräuner und Zierenberg. Da hat es einen Unfall gegeben, deswegen sind da aktuell 6 Kilometer Stau angesagt. Außerdem noch ein Unfall am Ortseingang von Paderborn Schloss Neuhaus. Da ist aktuell die Kreuzung B64 Römerstraße Merschweg gesperrt nach einem Unfall. Und Blitzer haben wir auch, und zwar auf der B64 Höhe Wildbrücke Altenbeken, wenn ihr Richtung Bad Triburg unterwegs seid. Auf der B252 in Brakel in Höhe der Abfahrt B64 in Richtung Reda. Dann auf der B64 nochmal nach der Abfahrt Paderborn-Benhausen in Richtung Bad Triburg in Höhe der Tankstelle. Dann auf der B241 Höhe Christinenhof, wenn ihr von Lütgeneder Richtung Borgentreich fahrt. Und auf der A44 ist seit heute der Blitzeranhänger geparkt, und zwar in Höhe Parkplatz Steinhausen in Richtung Dortmund. Kommt gut und sicher an euer Ziel.
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1: Die USA sind ja am Wochenende mit einem 4:1-Sieg perfekt in die WM gestartet. Ausschlaggebend für das Endergebnis war vor allem der erste Doppelpack der WM, verwandelt von Folarin Balogun. Aber der hätte um einen Hauch nicht mal in der Nationalmannschaft der USA mitgespielt, beziehungsweise wäre um ein Haar nicht mal US-amerikanischer Staatsbürger. Mysteriös. Radio Hochstift-Kollege Stefan Rejek dröselt das Ganze für uns mal auf.
2: Freunde, ich habe keine Kosten und vor allem keine Mühen gescheut. Ich habe bei flackerndem Kerzenlicht die Archive all unserer Ahnen durchforstet und den Stammbaum des Folarin Balogun jetzt genauestens rekonstruieren können. Spaß, ich habe gegoogelt, aber auf seriösen Seiten und auch trotzdem mit so ein bisschen Kerzenlicht. Folarin Baloguns Eltern, die kommen gebürtig aus Nigeria, haben aber in England gelebt, soweit so gut. Und woher kommt jetzt auf einmal die USA? Also wie haben die sich da jetzt wieder reingemogelt? Tja, reisen wir mal knapp 25 Jahre in die Vergangenheit, und zwar zu dem Punkt, als Balogun noch gar nicht auf der Welt war. Also noch nicht so ganz, nämlich als seine Mutter mit ihm schwanger war. Die war 2001 in den USA auf Familienbesuch, und als sie wieder nach England zurückfliegen wollte, meinte dann die Fluggesellschaft so: Nee, sorry, geht leider nicht, sie sind einfach zu schwanger. Ja, klingt verrückt, aber aufgrund ihres enormen Babybauchs sahen die Verantwortlichen ein gesundheitliches Risiko für sie und sie durfte eben nicht fliegen. Ende vom Lied, Folarin wurde im New Yorker Stadtteil Brooklyn geboren und war so automatisch US-Bürger. Es ging dann zwar als Baby wieder zurück nach England, wo er dann auch bei Arsenal London zum Profi ausgebildet wurde und sogar in der englischen U21-Nationalmannschaft spielte. Seit 2023 ist er aber eben US-amerikanischer Nationalspieler. Ja, und das auch mit großem Erfolg. Er schoss jetzt die Amis direkt beim ersten Gruppenspiel mit dem ersten Doppelpack in dieser WM überhaupt zum 4:1-Sieg. Ich sag mal so, der wichtigste Assist kam da wohl von der Airline vor knapp 25 Jahren.

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10: Gleich 16.30 Uhr. In der nächsten halben Stunde haben wir ungefähr ein vorhersehbares, aber natürlich vor allem, wenn die Sonne scheint, auch immer wieder gutes Thema. Spanische Songs. Despacito darf da eigentlich einfach nicht fehlen.
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10: Das hören wir uns gleich in voller Länge an. Erstmal hören wir uns aber Norbert Janowski an mit den Nachrichten.
12: Auch in voller Länge. Guten Tag.
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12: Nach der Attacke eines Pferderippers auf eine Jungstute weitet der betroffene Züchter Thomas Grassoff aus Marienmünster-Altenbergen die Überwachung aus. Er setzt jetzt eine neuartige Videotechnik ein. Radio Hochstift-Reporter Dirk Benfeld aus unserem Studio in Höxter. Sie überträgt bewegte Bilder in Echtzeit.
14: Wie Grassoff zu Radio Hochstift sagte, gab es auch bisher schon Videokameras. Allerdings war die Technik nicht auf dem neuesten Stand und manche Winkel wurden nicht erfasst. Daher gäbe es von dem Übergriff auf die Stute in Marienmünster-Altenbergen keine Videoaufnahmen. Der Züchter vermutet, dass der oder die Täter seiner Familie bewusst schaden wollten und dass sie sich sehr genau mit der Anatomie von Pferden auskennen. Der Stute Anna Santorina waren Knochen gebrochen und die Hinterläufe zerschnitten worden. Wegen ihrer schweren Verletzungen musste das Pferd erlöst werden. Die Familie setzt insgesamt 8.000 Euro Belohnung auf Hinweise aus, die zum Täter führen.
12: Im Zusammenhang mit dem Brand in einem Paderborner Fitnessstudio sind Hinweise auf einen Verdächtigen eingegangen. Der Mann soll sich im Bereich der Lagerräume aufgehalten haben, als dort gestern Abend gegen 21:45 Toilettenpapier brannte. Der Verdächtige soll 50 bis 60 Jahre alt und etwa 1,75 Meter bis 1,80 Meter groß sein. Er hat weiße Haare, trug ein braunes Hemd und Jeans. Der Schaden durch das Feuer in dem Studio liegt bei etwa 15.000 Euro. Schon eine Stunde vorher hatte in der Nähe des Studios am Paderborner Königsplatz Pappmüll gebrannt. In Willebadessen hat ein Bagger eine Brücke beschädigt, dabei ist der Bagger nicht mal selbst gefahren. Das Baugerät stand auf einem Tieflader, der auf der L828 in Willebadessen unterwegs war. Weil der Schaufelarm des Baggers offenbar nicht ganz eingefahren war, knallte er beim Drunterherfahren gegen die Brücke. Mehrere Steine lösten sich aus dem Bauwerk und fielen auf die Straße. Der Fahrer des Tiefladers bekommt eine Anzeige. Die Brücke bei Willebadessen ist 2013 erneuert worden.
10: Im Radio Hochstiftwetter sind jetzt immer größere Lücken am Himmel zu sehen und damit auch die Sonne. Von Bad Riburg bis Büren sitzt um die 22 Grad. Grad. Und mein Frosch im Hals hat da auch was mit zu sagen. Morgen kommt dann nochmal eine Schippe drauf. 24 Grad sind möglich. Die gibt's dann wieder mit Sonne und Wolken im Wechsel und ein bisschen mehr Sonne als heute sogar. Besser ankommen mit dem Radio Hochstift Verkehrsservice. Als erstes schauen wir auf die Autobahn A44 Richtung Kassel zwischen Warburg und Bräuna. Da gibt's 4 Kilometer Stau. Außerdem gibt's eine kleine Neuerung zum Unfall in Paderborn Schloss Neuhaus. Da hat's ja am Ortseingang gekracht und zwar betrifft das die Kreuzung B64 Römerstraße und Märschweg. Da leitet die Polizei mittlerweile an dem Unfall vorbei. Und Blitzer gibt's auch noch. B64 Höhe Wildbrücke Altenbeken. Wenn ihr Richtung Bad Riburg fahrt, dann auf der B252 in Brakel, Höhe Abfahrt B64 in Richtung Reda, genau wie auf der B64 nach der Abfahrt Paderborn-Benhausen, wenn ihr Richtung Bad Riburg fahrt, in Höhe der Tankstelle und auf der A44 Höhe Parkplatz Steinhausen, da ist Richtung Dortmund seit heute der Blitzeranhänger platziert. Wenn ihr noch was seht, sagt gerne Bescheid, 0800 399 3399. Gute Fahrt!
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10: Wo können wir in Ruhe schwimmen im Sommer und wo sollten wir lieber die Füße raushalten? Das verrät der neueste Bericht der Europäischen Umweltagentur. Mehr dazu hört ihr gegen Viertel vor. Ich bin Christina Hüllweg und wünsche einen schönen Dienstag.

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1: Euer Nachmittag bei Radio Hochstift mit guten Nachrichten für alle, die im Sommer an den See wollen. Die Wasserqualität in Europas Badegewässern bleibt auf hohem Niveau. Ein aktueller Bericht der Europäischen Umweltagentur bescheinigt den meisten Badestellen ausgezeichnete Werte. Auch in Deutschland. Dieter Ebeling, wo planscht es sich denn am besten? Also so Last-Minute-Tipp für den Urlaub vielleicht. Oder welche, die ich unbedingt meiden sollte?
2: Also auf jeden Fall gibt es einen Rat, wo man nicht baden sollte. Der Badesee Schießtal und der Metzesweiler Weiher in Baden-Württemberg und die Badestelle Nord des Riemersees in Bayern haben eine schlechte Wasserqualität. Ansonsten aber gilt, man kann in Deutschland sehr gut sauber baden. 90% der Badeseen hier haben nämlich eine exzellente Qualität. Im EU-Vergleich reicht es da immerhin zu Platz 7 von 29. In Österreich ist das Wasser sogar noch sauberer. Von Seen in Belgien, Ungarn, Polen, Estland und Albanien ist aber eher abzuraten.
1: Übrigens wurde die Wasserqualität von über 22.000 Plätzen in den 27 EU-Ländern, Albanien und der Schweiz geprüft. Erstklassig insgesamt waren etwa 85% davon.

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1: Mit Malte Albrecht, guten Tag. Für viele ist bei der Fußball-WM in diesem Jahr Frankreich der Topfavorit. Heute Abend greift der Vize-Weltmeister ins Turnier ein. In der Nacht bestreitet dann auch Titelverteidiger Argentinien sein erstes Gruppenspiel. Insgesamt stehen 4 Partien auf dem Programm. Aus dem WM-Studio berichtet Nico Hartmann.
2: Bis auf die deutsche Mannschaft haben sich bisher alle Favoriten bei ihren Auftaktpartien richtig schwer getan. Die nächste Chance, diesen Trend zu widerlegen, haben ab 21 Uhr zunächst die Franzosen mit ihrer Superoffensive um Weltfußballer Dembélé, Bayern-Spieler Olise und Kylian Mbappé gegen den Senegal, der zum Besten gehört, was Afrika fußballerisch zu bieten hat. Es ist eine Wiederholung des Auftaktspiels der WM 2002, das damals der Senegal sensationell gegen die Franzosen gewann und bis ins Viertelfinale stürmte. Auch der Titelverteidiger Argentinien will ab 3 Uhr deutscher Zeit einen gelungenen Start ins Turnier hinlegen, und zwar gegen Algerien mit dem fast 39-jährigen Lionel Messi, der immer noch trotz mangelnder Schnelligkeit viel Klasse mitbringt. Zuvor wird der erste Auftritt von Erling Haalands Norwegern mit Spannung erwartet. Um 0 Uhr spielen sie in Boston gegen den Irak. Für Frühaufsteher steht morgen ab 6 Uhr noch die Partie Österreich gegen Jordanien an. Das

0: gegen hybride Bedrohungen an den Start gegangen. Bundesinnenminister Dobrindt will Deutschland damit besser vor Cyberangriffen, gezielten Fake-News-Kampagnen und Sabotage schützen. Polizei, Nachrichtendienste und andere Behörden sollen sich absprechen und austauschen, um im Ernstfall schneller reagieren zu können. Fast jedes zweite Kind auf der Welt ist mindestens drei Folgen der Klimakrise ausgesetzt. So steht es im aktuellen Kinder-Klimakrisenbericht von UNICEF. Besonders häufig betroffen sind demnach Kinder von Dürre, extremer Hitze und Hitzewellen. Auch in Deutschland erleben fast alle Kinder mindestens eine dieser Klimafolgen. Sie profitieren aber von einer guten Gesundheitsversorgung. Kaputte Glasscheiben, Schmierereien oder die defekte Bank am Bahnsteig. So etwas soll bei der Deutschen Bahn bald deutlich schneller beseitigt werden. Das Unternehmen setzt dafür künftig bundesweit 44 mobile Handwerkerteams ein. Rund 200 neue Mitarbeiterinnen und Mitarbeiter sollen sich gezielt um Schäden an den Bahnhöfen kümmern. Das Ganze ist Teil eines Programms für mehr Sauberkeit und Sicherheit. Das läuft schon seit Januar. Neben den Handwerkerteams gehören dazu unter anderem auch mehr Sicherheitskräfte an ausgewählten Bahnhöfen und umfangreiche Reinigungsaktionen.
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2: Mit Norbert Janowski, guten Tag. In Marienmünster-Altenbergen weitet die Züchterfamilie Grasshoff die Videoüberwachung aus, um weitere Übergriffe gegen ihre Pferde zu verhindern. Sie setzt dabei eine neuartige Technik ein, bei der Bilder in Echtzeit übertragen werden. Heute vor einer Woche hatte die Familie eine blutende Jungstute entdeckt, die offenbar von einem Pferderipper verstümmelt worden war. Das Tier war so schwer verletzt, dass ein Tierarzt es erlösen musste. Die Grasshoffs in Altenbergen vermuten, dass der oder die Täter der Familie durch die Tat gezielt schaden wollten.
3: Mehr Sonne als Wolken gibt es mittlerweile im Radio Hochstift-Wetter. Dazu sind wir bei höchstens 22 Grad angekommen von Salzkotten bis Steinheim. Morgen ist Stand jetzt dann kein Regen in Sicht, dafür noch mehr Sonne. Und dabei geht es rauf auf maximal 24 Grad. Kommt besser an mit dem Radio Hochstift Verkehrsservice auf der A44 Richtung Kassel. Zwischen Diemelstadt und Bräuner staut es sich immer noch und zwar mittlerweile auf 5 Kilometern Länge. Außerdem haben wir folgende Blitzer für euch, die wir im System haben. Das heißt, wenn ihr noch einen habt, könnt ihr natürlich noch einen melden, von denen wir wissen. Das sind aber folgende: B64 Paderborn Richtung Bad Driburg in Höhe der Raiffeisen-Tankstelle. Dann auf der B252 in Brakel Höhe Abfahrt B64 Richtung Reda, auf der B64 Höhe Wildbrücke Altenbeken in Richtung Bad Driburg und auf der A44 in Höhe des Parkplatzes Steinhausen, wenn ihr Richtung Dortmund unterwegs seid. Gute und sichere Fahrt wünsche ich.
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3: Mit Christina Hüllweg am Mikro. Noch 4 Stunden bis zum nächsten WM-Spiel. Wieso die Trinkpausen bei einigen für Stirnrunzeln sorgen und was heute Abend so alles auf dem Feld passieren könnte, klären wir in ein paar Minuten hier bei Radio Hochstift.

0: Mit der Fußball-WM ist das so eine Sache. Die ersten Spiele sind rum, die Favoriten haben schon das ein oder andere Mal gepatzt, aber es ist ja schon unterhaltsam.
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0: Radio Hochstift-Kollege Nico Hartmann. Trotzdem gibt es auch das ein oder andere Diskussionsthema. Die Trinkpausen sind ja gefühlt ellenlang, 2x3 Minuten. Das gefällt nicht jedem, Nico, ne?
2: Nein, uns gefällt es nicht, wenn die US-Sender dann schön ihre Werbeblöcke runterspielen können und das Spiel sich in die Länge zieht. Aber auch nicht allen Spielern passt das in den Kram. Jetzt hat sich mit Virgil van Dijk, dem Kapitän der Niederländer und vom FC Liverpool, ein prominenter Gegner der Trinkpausen zu Wort gemeldet. Grundsätzlich könne er Trinkpausen nachvollziehen, aber nur, wenn es wirklich heiß sei. Und das ist ja die Krux. Da kommen die teils klimatisierten Stadien ins Spiel, wie in Houston bei der Partie der deutschen Mannschaft. Trotz 20 Grad gab es 2x3 Minuten Trinkpause. Naja, für die Trainer ist das dann wiederum gar nicht so schlecht. Sie können in der Zeit taktische Dinge korrigieren. Ich denke, die Diskussion werden wir heute nicht zum letzten Mal geführt haben.
0: Mit den langen Trinkpausen werden wir uns bestimmt noch arrangieren müssen. Werden wir dann nochmal sportlich, Nico? Der 7. Tag der WM steht bevor. Was erwartet uns alles?
2: Ja, es kommt die Zeit der WM-Finalisten von 2022. Argentinien und Frankreich steigen ins Turnier ein. Die Franzosen eigentlich mit einer absoluten Megamannschaft ausgestattet, vor allem in der Offensive. Sie haben eine Challenge. Sie wollen zum dritten Mal in Folge das WM-Finale erreichen. Das wäre dann auch der krönende Abschluss der Tätigkeit von Trainer Didier Deschamps nach 14 Jahren. Die erste Aufgabe ab 21 Uhr in New York hat es aber in sich. Mit dem Senegal tritt eigentlich der amtierende Afrikameister gegen Le Bleu an, aber am grünen Tisch hat man den Titel ja noch an Marokko verloren. Argentinien trifft ab 3 Uhr auf Algerien mit Mittelfeldstar Ibrahim Mazar aus Leverkusen. Die Norweger mit Topstürmer Erling Haaland müssen ihre Stärke gegen den Irak unter Beweis stellen und um 6 Uhr morgens feiert Ralf Rangnick sein Trainerdebüt als WM-Coach. Österreich ist nach 1998 erstmals wieder dabei und spielt gegen Außenseiter Jordanien.
0: Und dann sind alle Favoriten auch einmal am Ball gewesen. Deutschland spielt dann wieder am Samstag gegen die Elfenbeinküste. Danke, Nico, für die Infos.
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6: Wir halten mal ein Öhrchen in die nächste halbe Stunde, da ist Nico Santos vertreten.

0: Optimist heißt sein Song. Wir spielen die besten aktuellen Hits für euch und halten euch nachrichtlich natürlich auch auf dem Laufenden. Es ist 5:30, hier ist Norbert Janowski.
1: Guten Tag.
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1: Mehr Videoüberwachung soll in Marienmünster-Altenbergen weitere Übergriffe gegen Pferde verhindern. Anlass ist die Attacke eines Pferderippers letzte Woche auf eine junge Stute. Der Täter hat ihr Knochen gebrochen und die Hinterläufe zerschnitten. Um nicht weiter zu leiden, musste ein Tierarzt das Pferd in Altenbergen erlösen. Die Züchterfamilie Grassoff sagte im Gespräch mit Radio Hochstift, dass es schon früher Übergriffe auf ihre Tiere gab. Sie vermutet, dass der oder die Täter ihr gezielt schaden wollen. Wie gut können künstliche Intelligenzen wie ChatGPT, Claude oder Mistral die Ergebnisse von Fußballspielen vorhersagen? Mit dieser Frage beschäftigt sich aktuell ein Forschungsteam der Universität Paderborn. Radio Hochstift-Reporter Jonas Mertens. Es arbeitet mit Forschenden aus München und Köln zusammen.
3: Bei dem Projekt wird untersucht, wie gut sogenannte große Sprachmodelle wie eben ChatGPT reale Informationen verarbeiten und Vorhersagen treffen können. Das Team um Wirtschaftsinformatiker der Uni Paderborn erforscht dabei auch, ob die Modelle für ihre Vorhersagen überhaupt die richtigen Informationen recherchieren, ob sie zum Beispiel kurzfristig verletzte Spieler oder die aktuelle Formkurve mit einbeziehen. ChatGPT und Claude sagen zurzeit Spanien als Weltmeister voraus, Mistral prognostiziert Frankreich. Die Ergebnisse des Forschungsprojekts können laut Uni Paderborn auch in ganz anderen Bereichen relevant sein, beispielsweise für Marktprognosen im Managementbereich.
1: In Büren hat die Polizei nach einem Vorfall in einem Baumarkt zwei mutmaßliche Ladendiebe festgenommen. Ein 17- und ein 18-Jähriger hatten sich gestern Nachmittag in dem Markt an der Werkstraße über Sprühlacke beraten lassen. Kurz danach bemerkte dann ein Angestellter, dass mehrere dieser Dosen fehlten. Als er die beiden im Kassenbereich darauf ansprach, schlugen sie ihn. Danach flüchteten die jungen Männer aus dem Bürener Markt. Ein Kollege leistete erste Hilfe und rief die Polizei. Die Beamten konnten die beiden Verdächtigen kurz darauf fassen.
0: Das Radio Hochstift-Wetter hat noch so 22 bis 24 Grad zu bieten und zwischen den Wolken bricht auch mal die Sonne durch zwischen Marienmünster und Paderborn. Morgen geht's dann weiter Richtung Sommergefühl. 24 Grad sind angesagt und ein Mix aus Sonne und Wolken. Besser ankommen mit dem Radio Hochstift Verkehrsservice. Auf der B64 wird geblitzt und zwar von Paderborn Richtung Bad Driburg in Höhe der Raiffeisentankstelle. Dann auf der B252 in Brakel in Höhe der Abfahrt B64, wenn ihr Richtung Reda fahrt. Auf der B64 in Höhe der Wildbrücke Altenbeken Richtung Bad Driburg und auf der A44 Höhe Parkplatz Steinhausen, wenn ihr Richtung Dortmund unterwegs seid. Gute Fahrt wünsche ich allen unterwegs.
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0: Der Fall des möglichen Pferderippers von Altenbergen bei Marienmünster schlägt weiter hohe Wellen. Radio Hochstift hat jetzt mit dem Besitzer Thomas Grassoff gesprochen, der den Fall bei der Polizei angezeigt hat. Für ihn und wohl auch für andere steht fest:
4: Das ist maximale Tierquälerei.
0: Ja, was wie Grassoff den vergangenen Dienstag erlebt hat und was die Familie schon lange bevor die Attacke passierte auf die Jungstute mitgemacht hat, das hört ihr gleich bei Radio Hochstift. Ich bin Christina Hüllweg, ich wünsche einen schönen Dienstag. 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

0: Es ist das Gesprächsthema Nummer 1 in Marienmünster-Altenbergen und wohl auch darüber hinaus. Wer hat eine Stute auf einer Wiese so übel zugerichtet, dass sie erlöst werden musste? Radio Hochstift hat jetzt mit dem Pferdezüchter gesprochen. Thomas Grashoff schildert, was er und sein Vater letzte Woche Dienstag zu sehen bekamen.
1: Wir haben eine Jungstute von uns mit einem Jahr vorgefunden, die Stute Anna Santorina. Zwei gleichgesetzte Schnittverletzungen mit Knochenaustritt auf einer Seite. Das Pferd konnte sich also nur noch mit den Vorderbeinen vorrobben, hat maximal Blut verloren, war schon im Todeskampf.
0: Eins war gleich klar, diese Verletzung konnte sich Anna Santorina nicht selbst zugefügt haben. Offenbar war hier ein Pferderipper am Werk. Die Familie Grashoff ist seitdem am Boden zerstört.
1: Die ganze Familie war geschockt, mein Vater war geschockt, ich persönlich natürlich auch, meine Frau und vor allen Dingen die Kinder. Weil das ist ja eine Sache, die geht an einem nicht emotional vorbei. Das ist ja nicht nur ein wirtschaftlicher Schaden, sondern für uns ist ja der emotionale Schaden viel höher.
0: Bei den Grashoffs kam es in den letzten 20 bis 25 Jahren immer wieder zu schlimmen Vorfällen. Einmal hatte jemand eine für Pferde giftige Flüssigkeit in die Tränke gekippt, was die Familie Gott sei Dank noch rechtzeitig feststellte. Es ging aber noch weiter.
1: Eine Stute ist damals zu Tode gekommen mit einem Einstich durchs Auge ins Gehirn. Auf Ort und Stelle eine hochträchtige Stute, Pferde durch den Zaun getrieben, Kampffehle übergedrückt.
0: Grashoff aus Marienmünster-Altenbergen glaubt nicht, dass der oder die Täter aus Hass auf Pferde oder aus perverser Lust auf Tierquälerei gehandelt haben. Möglicherweise sei jemand neidisch auf das, was sich die Familie aufgebaut hat.
1: Wir persönlich gehen davon aus, dass es jemand ist an der Stelle, der uns als Familie da Schaden zufügen will und das Tier dafür nutzt, uns den Schaden zuzufügen. Also das Tier ist das Mittel zum Zweck.
0: Natürlich bleibt jetzt die Angst, dass der oder die Täter noch einmal wiederkommen. Wie die Grashoffs aus Altenbergen damit umgehen, hört ihr morgen noch hier bei Radio Hochstift.

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1: Mit Nico Hartmann. Für Ralf Rangnick geht am frühen Morgen ein langjähriger Traum in Erfüllung. Der frühere Schalker, Hoffenheimer und Leipziger Trainer, der vor der WM seinen Vertrag als österreichischer Nationaltrainer nochmals verlängerte, bestreitet im Alter von 67 Jahren dann gegen Jordanien sein erstes WM-Spiel als Coach. Außerdem spielen am Abend und in der Nacht Frankreich gegen den Senegal, Irak gegen Norwegen und Titelverteidiger Argentinien mit Lionel Messi trifft auf Algerien.
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2: Mit Malte Albrecht. Schönen guten Abend. Heute in 2 Wochen läuft der Tankrabatt aus. Und das unabhängige Beratungsgremium der Bundesregierung, die Monopolkommission, findet das gut. Thorsten Adolfs aus der Nachrichtenredaktion. Warum begrüßt denn die Kommission das Ende der Steuerentlastung?
3: Ja, die Experten sagen, solche Eingriffe in die Preise sind extrem teuer und sie funktionieren nur so lala. Das Problem beim Tankrabatt war, dass die Ersparnis oft gar nicht komplett bei den Autofahrern an der Zapfsäule angekommen ist. Je nachdem, wo man wohnt, hat sich der Rabatt unterschiedlich stark ausgewirkt. Im Nordwesten war die Ersparnis am höchsten und im Süden am geringsten. Deshalb ist es besser, so die Monopolkommission, wenn der Markt jetzt wieder ohne diesen staatlichen Eingriff funktioniert. Zumal der Tankrabatt den Staat im Mai und Juni insgesamt 1,6 Milliarden Euro gekostet hat.
2: Wo ist das Geld denn hängen geblieben?
3: Die Steuersenkung kam zuerst bei den Raffinerien und Großhändlern an. Und wenn die wenig Wettbewerbsdruck spüren, dann stecken sie sich einen Teil der Ersparnis einfach als zusätzlichen Gewinn in die eigene Tasche. Die Monopolkommission sieht bei uns genau dieses Problem und deshalb fordert sie vom Bundeskartellamt genau hinzuschauen. Die Behörde soll den Druck auf die Unternehmen erhöhen und notfalls durchgreifen, damit die Preise in Zukunft wieder fairer gestaltet werden, sagt die Kommission.
2: Danke, Thorsten. Und das sind jetzt weitere Schlagzeilen am Abend. Rund 8 Monate nach der lebensbedrohlichen Messerattacke auf die Bürgermeisterin von Herdecke, Iris Stalzer, ist Anklage erhoben worden. Ihrer 17-jährigen Adoptivtochter wird gefährliche Körperverletzung vorgeworfen. Laut der Staatsanwaltschaft Hagen soll sie ihrer Mutter im Oktober mehrere Messerstiche zugefügt und sie mit einem anderen Gegenstand am Kopf verletzt haben. Das EU-Parlament hat neue Namensregeln für vegetarische Ersatzprodukte beschlossen. Begriffe wie Burger, Wurst, Nuggets oder Schnitzel bleiben weiterhin erlaubt. Künftig dürfen auf Veggie-Produkten aber keine konkreten Fleischbezeichnungen wie Hühnchen, Rindfleisch oder Bacon mehr stehen. Die Regeln gelten bis Ende nächsten Jahres. In den deutschen Badegewässern kann fast überall bedenkenlos geschwommen werden. Das zeigt eine aktuelle Analyse der EU-Umweltagentur. Demnach ist die Wasserqualität an mehr als 90% der Badestellen ausgezeichnet. Nur an 3 Orten raten die Experten vom Schwimmen ab. Alle 3 liegen in Süddeutschland. Es werden immer mehr E-Autos produziert und vor allem deshalb braucht es auch immer mehr Batterien. In Deutschland ist die Produktion von Batterien letztes Jahr um 11% auf mehr als 8 Milliarden Euro gestiegen. Das hat der Verband

0: Laufen bei bis 23 Grad in der Spitze, ist hier und da auch mal ein Schauer mit dabei. Aber eben noch nicht ganz so hochsommerlich, wie es danach die Tage wird. Ab Donnerstag dreht das Wetter so richtig auf, 28, 29 Grad. Dazu viel Sonne, kaum Wolken und am Freitag wird es noch ein Tucken heißer. Dann knacken wir die 30 Grad Marke teilweise deutlich und ähnlich sieht es dann auch fürs Wochenende aus.
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2: Besser ankommen jetzt mit dem Radio Hochstift Verkehrsservice. Auf unseren Straßen sieht's gut aus. Alle Staus und auch alle Blitzer jederzeit wie immer für euch in unserer kostenlosen Radio Hochstift App. Gute und sichere Fahrt, wo immer es für euch hingeht.
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2: Herzlich willkommen zusammen. Los geht's und zwar mit Benson Boone hier für euch im besten Mix.

0: Alex Warren mit Fever Dream hier für euch gespielt am Dienstagabend.
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0: Kassen, an denen man selbst scannen kann, im Supermarkt oder Discounter, eigentlich eine ziemlich coole Erfindung. Trotzdem ziehen die meisten von uns weiterhin die klassische Kasse mit Personal vor. Das hat eine repräsentative Umfrage ergeben. 67%, also 2/3, stellen sich lieber an der Kasse, wo wirklich immer noch ein Mensch sitzt. Finde ich krass, dass das nicht so angenommen wird. Da sind wir scheinbar echt Gewohnheitstiere. Ich kann es aber irgendwie auch ein bisschen nachvollziehen, wenn ich so an meine letzten Einkäufe denke. Da habe ich mich immer an die Selbstscan-Kassen gestellt, weil ich dachte, komm, geht schneller, hast ja auch nicht so viele Teile. Und trotzdem hat es am Ende des Tages viel länger gedauert, weil diese Kasse jedes Mal denkt, dass ich klaue. Und da muss immer irgendwer kommen, der dann 10 Minuten braucht, um meinen Einkauf freizugeben. Das Problem ist, wenn ich mich dann an eine menschenbesetzte Kasse anstelle, dann dauert es auch ewig, weil dann irgendwer wieder Kleingeld sucht oder irgendein Produkt zurückgeben will oder irgendwer sich halt verquatscht, ne? Wie man es macht, man macht es falsch, ne? Man kennt's.

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1: Mit Norbert Janowski. Guten Abend. Nach einem Brand in einem Paderborner Fitnessstudio gestern Abend sind Hinweise auf einen Verdächtigen eingegangen. Er soll 50 bis 60 Jahre alt und etwa 1,75 Meter groß sein. Der Mann hat weiße Haare, trug ein braunes Hemd und Jeans. Der Schaden durch das Feuer gestern Abend in Paderborn liegt bei etwa 15.000 Euro. In Marienmünster-Altenbergen erweitert die Züchterfamilie Grassoff die Videoüberwachung, um weitere Übergriffe gegen ihre Pferde zu verhindern. Vor einer Woche hat ein Unbekannter eine Jungstute misshandelt und verstümmelt. Sie musste eingeschläfert werden. Für Hinweise sind 8.000 Euro Belohnung ausgesetzt. Passend zur Fußball-Weltmeisterschaft untersucht ein Forschungsteam der Uni Paderborn, wie gut künstliche Intelligenzen die Ergebnisse von Fußballspielen vorhersagen können. Zusammen mit Forschenden aus München und Köln wollen sie herausfinden, welche Informationen Sprachmodelle wie ChatGPT dafür nutzen und welche nicht. Auf der L828 bei Willebadessen ist ein Bagger gegen eine Brücke geprallt. Er stand auf einem Tieflader, offenbar war der Schaufelarm des Baggers nicht richtig eingefahren. Wegen des Unfalls war die L828 bei Willebadessen gestern Abend gesperrt. Das Radio Hochstift Wetter. Morgen erwartet uns ein Mix aus Sonne und Wolken. Von Höxter bis Hövelhof bleibt es meistens trocken. Die Temperaturen klettern weiter. Mit 24 Grad wird es morgen noch etwas wärmer als heute.
2: Besser ankommen jetzt mit dem Radio Hochstift Verkehrsservice. Auf unseren Straßen sieht's gut aus. Alle Staus und auch alle Blitzer jederzeit wie immer für euch in unserer kostenlosen Radio Hochstift App. Gute und sichere Fahrt, wo immer es für euch hingeht.
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3: Hallo, die 90er haben angerufen. Roxette spiele ich und Spending My Time für euch.
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Udo Lindenberg zusammen mit Apache 207, eine Kombi, von der ich nie gedacht hätte, dass sie wirklich so gut funktioniert. Komet hier für euch bei Radio Hochstift am Dienstagabend. Gleich aktueller Sound von Kamerad hier im besten Mix, Hug Yourself. Spiele ich direkt nach J-Lo, Angel Mama. Schön, dass ihr dabei seid. Willkommen zur Spätschicht hier bei Radio Hochstift.

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1: Mit Malte Albrecht. Guten Abend. Beim G7-Gipfel in Evian gibt es positive Signale für die Ukraine. Die Staats- und Regierungschefs sehen das Land aktuell in einer Position der Stärke auf dem Schlachtfeld. Auch US-Präsident Trump, dem bis jetzt ein eher russlandfreundlicher Kurs vorgeworfen wurde, scheint jetzt auf einer Linie mit den anderen Staats- und Regierungschefs zu sein. Deutschland, Frankreich und Großbritannien wollen deshalb neuen Schwung in die festgefahrenen Friedensverhandlungen bringen. Mehr zum Gipfel von Thorsten Adolfs.
2: Die G7-Runde ist sich einig. Die Ukraine hat das Blatt im Krieg gegen Russland gewendet. Nach Angaben von EU-Kommissionspräsidentin von der Leyen ist Russland mittlerweile sichtlich erschöpft und die Sanktionen gegen Moskau würden endlich spürbar Wirkung zeigen, sagte sie. Weil sich die Dynamik zugunsten der Ukraine geändert hat, wollen die EU-Partner jetzt gemeinsam mit den USA den Druck auf Russland weiter massiv erhöhen und die Unterstützung für Kiew noch einmal ausbauen. Deutschland, Frankreich und Großbritannien haben außerdem deutlich gemacht, dass sie bei künftigen Verhandlungen nicht nur zusehen, sondern direkt mit am Tisch sitzen wollen. Nach dpa-Informationen wird auch über ein neues Gesprächsangebot an den russischen Präsidenten Putin nachgedacht. Parallel dazu verschärfen Großbritannien und Kanada ihren Kurs und verhängen weitere Sanktionen, um vor allem die russische Rüstungsindustrie und deren Schattenflotte gezielt zu treffen. So soll verhindert werden, dass Russland weiter westliche Technologie für den Angriffskrieg gegen die Ukraine einkaufen kann.
1: Und jetzt weitere Nachrichten im Überblick. Im Ärmelkanal hat ein russisches Kriegsschiff offenbar Warnschüsse in Richtung einer Yacht abgegeben. Nach AFP-Infos meldete die Besatzung des britischen Bootes die Warnschüsse. Das Verteidigungsministerium in London hält sich noch bedeckt. Ein Sprecher sagte nur, man untersuche Berichte über einen Vorfall im Ärmelkanal. Die Baumarktkette Hellweg hat Insolvenz in Eigenverwaltung angemeldet. Nach Angaben des Unternehmens hat das Amtsgericht Essen dem Antrag schon zugestimmt. Alle 68 Märkte und der Onlineshop bleiben geöffnet. Die rund 2.900 Beschäftigten bekommen für 3 Monate Insolvenzgeld von der Bundesagentur für Arbeit. Bahnreisende und Pendler rund um Köln müssen sich auf erhebliche Behinderungen einstellen. Ab Ende Juni erneuert die Bahn für mehr als 23 Millionen Euro Weichen und Gleise im Rhein-Erft-Kreis. Deshalb fallen für einen Monat mehrere Regionalzüge zwischen Düren und Köln und zwischen Horrem und Köln aus. Fernzüge werden umgeleitet. Als Ersatz setzt die Bahn zusätzliche S-Bahnen und Busse ein. Viele Menschen in Deutschland haben Schlafstörungen. Sie können nicht gut einschlafen, durchschlafen oder leiden unter einer Atemstörung, bei der es nachts wiederholt zu Atemaussetzern kommt. Im Jahr 2024 wurden deshalb mehr als 67.000 Patienten stationär behandelt. Das hat das Statistische Bundesamt mitgeteilt. Die Zahlen zeigen aber auch, dass inzwischen deutlich weniger Menschen mit Schlafproblemen in die Klinik müssen als vor 20 Jahren. Damals waren es noch fast 100.000 mehr. Als Grund für den Rückgang gilt, dass Schlafstörungen heute anders behandelt werden können, zum Beispiel ambulant in Schlaflaboren oder zu Hause. Die meisten Patienten sind männlich.

0: geht das dann mit dem Sommer weiter.
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0: Besser ankommen jetzt mit dem Radio Hochstift Verkehrsservice. Auf unseren Straßen sieht's gut aus. Alle Staus und auch alle Blitzer jederzeit wie immer für euch in unserer kostenlosen Radio Hochstift App. Gute und sichere Fahrt, wo immer es für euch hingeht.
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0: Wo und vor allem wie auch immer ihr diesen Dienstagabend verbringt. Ich hoffe, ihr habt eine gute Zeit. Nehmt mich einfach mit. Ich sorge hier für den passenden Sound. Changes spiele ich uns. Cool, dass ihr dabei seid. Freue mich sehr.

Where is my husband? Aktueller Sound von Ray, hier für euch gespielt am Dienstagabend um gleich 7:15. Schön, dass ihr mit dabei seid. Wir machen hier weiter mit einem Hit, der aus meiner Sicht eins der schönsten Piano-Intros überhaupt hat. Na, was heißt Intro? Ja, eigentlich zieht sich diese Melodie doch durch den ganzen Song, trägt die Nummer regelrecht. Ja, schon fast 15 Jahre alt das Ding und trotzdem immer noch so unfassbar gut. Es geht in Hall of Fame von The Script um große Ziele, die man sich auch einfach mal setzen darf. Ja, man darf mal große Ziele haben, weil manchmal ist ja genau das auch der Grund, warum man so ein großes Ziel dann eben auch erreicht, ne? Man muss eben nur an sich glauben. Jetzt hier für euch in der Spätschicht eurer Show am Abend bei Radio Hochstift. 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
1: Mit Norbert Janowski, guten Abend. Nach einem Brand in einem Paderborner Fitnessstudio gestern Abend sind Hinweise auf einen Verdächtigen eingegangen. Er soll 50 bis 60 Jahre alt und etwa 1,75 Meter groß sein. Der Mann hat weiße Haare, trug ein braunes Hemd und Jeans. Der Schaden durch das Feuer gestern Abend in Paderborn liegt bei etwa 15.000 Euro. In Marienmünster-Altenbergen erweitert die Züchterfamilie Grassoff die Videoüberwachung, um weitere Übergriffe gegen ihre Pferde zu verhindern. Vor einer Woche hat ein Unbekannter eine Jungstute misshandelt und verstümmelt. Sie musste eingeschläfert werden. Für Hinweise sind 8.000 Euro Belohnung ausgesetzt. Passend zur Fußball-Weltmeisterschaft untersucht ein Forschungsteam der Uni Paderborn, wie gut künstliche Intelligenzen die Ergebnisse von Fußballspielen vorhersagen können. Zusammen mit Forschenden aus München und Köln wollen sie herausfinden, welche Informationen Sprachmodelle wie ChatGPT dafür nutzen und welche nicht. Auf der L828 bei Willebadessen ist ein Bagger gegen eine Brücke geprallt. Er stand auf einem Tieflader. Offenbar war der Schaufelarm des Baggers nicht richtig eingefahren. Wegen des Unfalls war die L828 bei Willebadessen gestern Abend gesperrt. Das Radio Hochstift Wetter. Morgen erwartet uns ein Mix aus Sonne und Wolken. Von Höxter bis Hövelhof bleibt es meistens trocken. Die Temperaturen klettern weiter. Mit 24 Grad wird es morgen noch etwas wärmer als heute.
2: Besser ankommen jetzt mit dem Radio Hochstift Verkehrsservice. Auf unseren Straßen sieht's gut aus. Alle Staus und auch alle Blitzer jederzeit wie immer für euch in unserer kostenlosen Radio Hochstift App. Gute und sichere Fahrt, wo immer es für euch hingeht.
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2: Und das hier, ihr Lieben, ich darf vorstellen, ist Taylor Swift für euch. Habe ich uns mitgebracht im besten Mix mit Opelite. Schönen Dienstagabend.

0: glaube, wir hatten doch alle schon mal so eine Phase oder vielleicht auch mehrere in unserem Leben, wo einiges nicht so reibungslos geklappt hat, wo wir durch so ein kleines oder auch größeres Tal mussten. Deswegen wissen wir auch, wie wichtig das ist, Leute im Umfeld zu haben, die einen da aus diesem Tal wieder rausziehen. Ich stelle mir das immer vor, wie in so einer Grube, in der man sitzt, ne? Aus so einer Grube kommt man schlecht alleine raus. Da braucht man irgendwen, der oben steht und einem die Hand reicht. Und solche Leute sind ultra wichtig im Leben. Deswegen widmet Tiffany Harris genau diesen Personen den ganzen Song. Vertigo, übersetzt sowas wie Schwindelgefühl, handelt genau davon, von diesen Menschen, die einfach da sind, wenn man gerade irgendwie so ein Schwindelgefühl fühlt, weil einem gerade nicht so alles toll läuft. Und dann sind sie aber da und fangen einen auf. Jetzt hier für euch bei Radio Hochstift.
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1: Ich bin Tine Klimach. Nach den Gesprächen beim G7-Gipfel zeigt sich Bundeskanzler Friedrich Merz vorsichtig optimistisch. Vor allem den Austausch mit US-Präsident Trump bewertet er als positiv. Die Themen waren neben dem Ukraine-Krieg auch das Abkommen zwischen den USA und dem Iran.
2: Das muss jetzt sehr schnell der Einstieg in die zweite Verhandlungsphase gelingen. Insbesondere die Straße von Hormuz muss schnell und uneingeschränkt geöffnet werden. Und Iran muss sein nukleares Programm nachprüfbar beenden. Der vereinbarte Frieden muss einfach halten.
1: Das Rahmenabkommen zwischen den USA und dem Iran soll am Freitag in der Schweiz unterzeichnet werden. Eine weitere Verhandlungsrunde soll nach iranischen Angaben direkt nach der Unterzeichnung beginnen. Nach jahrelangem Ringen ist der nächste Schritt im Handelsstreit zwischen der EU und den USA gemacht. Das Europaparlament hat das umstrittene Zollabkommen gebilligt. Allerdings knüpfen die Abgeordneten ihre Zustimmung an klare Bedingungen.
3: Das EU-Parlament hatte die Zustimmung zum Handelsdeal mit den USA verzögert, denn zwischenzeitlich hatte US-Präsident Trump wieder höhere Zölle als vereinbart angekündigt. Das Parlament knüpfte sein Ja also an zwei Bedingungen. Erstens können die Vereinbarungen wieder ausgesetzt werden, falls neue US-Erhöhungen kommen. Und zweitens solle Trump Zölle auf Waschmaschinen und Produkte mit Stahlanteil auf 15% reduzieren. Falls nicht, will die EU ebenfalls solche Zölle prüfen. Aus Brüssel, Dieter Hebeling.
1: Deutschland hat 32 Afghanen per Charterflug in ihre Heimat abgeschoben. Das teilte ein Sprecher des Bundesinnenministeriums auf Nachfrage mit. Unter den ausgewiesenen Männern waren Straftäter, die unter anderem wegen Vergewaltigung, Tötungsdelikten, sexuellen Missbrauchs von Kindern und Drogenhandels verurteilt worden waren. Die Ausreisepflichtigen kamen aus Nordrhein-Westfalen, Schleswig-Holstein, Bayern, Niedersachsen und Baden-Württemberg. Wer in Deutschland ins kühle Nass springen will, kann das fast überall ohne Angst vor gesundheitsgefährdenden Bakterien tun. Pünktlich zur Badesaison bescheinigt ein Bericht der Europäischen Umweltagentur Europas Badegewässern überwiegend eine ausgezeichnete Wasserqualität. Es wurden dazu mehr als 22.000 Badestellen ausgewertet. Das Ergebnis? In der EU wiesen knapp 85% der Badestellen im vergangenen Jahr eine exzellente Wasserqualität auf. 96% erfüllten immerhin die EU-Mindeststandards.
4: Das waren die Nachrichten mit Tine Klimach.
5: Man kann sagen, der Mittwochmorgen ist sowas wie die letzte Verschnaufpause nochmal vor der nächsten Hitzewelle. Wir kriegen morgen so 23 Grad in der Spitze. Dazu kann zwischendurch auch nochmal ein Schauer mit dabei sein. Ab Donnerstag übernimmt dann wieder der Hochsommer mit viel Sonne, dann bis 28, 29 Grad, ganz viel blauer Himmel und zum Start ins Wochenende am Freitag dann noch heißer, 30 Grad und mehr. Und so geht's dann auch am Samstag und Sonntag weiter.
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7: Besser ankommen jetzt mit dem Radio Hochstift Verkehrsservice. Auf unseren Straßen sieht's gut aus. Alle Staus und auch alle Blitzer jederzeit wie immer für euch in unserer kostenlosen Radio Hochstift App. Gute und sichere Fahrt, wo immer es für euch hingeht.
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5: Und mit Michael Schulte, den habe ich jetzt für euch mitgebracht. 5 AM heißt diese Nummer.

0: Mariah Carey mit Without You, hier für euch gespielt in der Spätschicht eurer Show am Abend um gleich 7:45. Ja, nach 3/4 Stunde geht's weiter mit der Fußball-WM. Finde ich sehr spannend heute. Frankreich spielt gegen Senegal. Ja, bin sehr gespannt, wie die Franzosen auf dem Platz performen, weil es könnte ja passieren, wenn es für die Franzosen und auch für uns ganz gut läuft, dass wir direkt im Achtelfinale gegen Frankreich spielen. Sehr spannend. Ansonsten geht's weiter für alle Nachteulen unter euch. Irak gegen Norwegen um 0 Uhr. Dann nachts auch sehr interessant. Titelverteidiger Argentinien gegen Algerien um 3 Uhr. Und für alle Frühaufsteher von euch, gönnt euch morgen um 6 Uhr Österreich gegen Jordanien.
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1: Mit Norbert Janowski. Guten Abend. Nach einem Brand in einem Paderborner Fitnessstudio gestern Abend sind Hinweise auf einen Verdächtigen eingegangen. Er soll 50 bis 60 Jahre alt und etwa 1,75 Meter groß sein. Der Mann hat weiße Haare, trug ein braunes Hemd und Jeans. Der Schaden durch das Feuer gestern Abend in Paderborn liegt bei etwa 15.000 Euro. In Marienmünster-Altenbergen erweitert die Züchterfamilie Grassoff die Videoüberwachung, um weitere Übergriffe gegen ihre Pferde zu verhindern. Vor einer Woche hat ein Unbekannter eine Jungstute misshandelt und verstümmelt. Sie musste eingeschläfert werden. Für Hinweise sind 8.000 Euro Belohnung ausgesetzt. Passend zur Fußball-Weltmeisterschaft untersucht ein Forschungsteam der Uni Paderborn, wie gut künstliche Intelligenzen die Ergebnisse von Fußballspielen vorhersagen können. Zusammen mit Forschenden aus München und Köln wollen sie herausfinden, welche Informationen Sprachmodelle wie ChatGPT dafür nutzen und welche nicht. Auf der L828 bei Willebadessen ist ein Bagger gegen eine Brücke geprallt. Er stand auf einem Tieflader, offenbar war der Schaufelarm des Baggers nicht richtig eingefahren. Wegen des Unfalls war die L828 bei Willebadessen gestern Abend gesperrt. Das Radio Hochstift Wetter. Morgen erwartet uns ein Mix aus Sonne und Wolken. Von Höxter bis Hövelhof bleibt es meistens trocken. Die Temperaturen klettern weiter. Mit 24 Grad wird es morgen noch etwas wärmer als heute.
2: Besser ankommen jetzt mit dem Radio Hochstift Verkehrsservice. Auf unseren Straßen sieht's gut aus. Alle Staus und auch alle Blitzer jederzeit wie immer für euch in unserer kostenlosen Radio Hochstift App. Gute und sichere Fahrt, wo immer es für euch hingeht.
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2: Lasst euch auf keinen Fall stressen an diesem Dienstagabend oder auf Englisch übersetzt. Don't worry. So heißt die Nummer hier auch von Madcon und Ray Dalton für euch im besten Mix.

Neuer Sound für euch. Mark Atlas hier gerade gespielt mit You Against My Love. Und weiter geht's im besten Mix mit Queen. Ein echter Klassiker. The Show Must Go On. Ja, und da habe ich auch direkt meine Überleitung. The Show Must auch hier go on. Und zwar gleich mit Sebastian ab 9. Der übernimmt hier für euch. Ich bin Jonas Rieck. Und wenn ihr mögt, dann hören wir uns nächste Woche, die ganze Woche wieder. Ich freue mich sehr darauf. Bis dahin, eine gute Zeit. Denkt an Sonnencreme. Genießt die sommerlichen Tage. Wir hören uns. Haut rein. Tschüss.

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1: Ich bin Tine Klimach. Die USA und führende europäische Staaten wollen den Druck auf Russland weiter erhöhen, um ein Ende des Ukraine-Kriegs zu erzwingen. Beim G7-Gipfel im französischen Evian stimmten nach Angaben von Kanzler Merz die Staats- und Regierungschefs inklusive US-Präsident Trump überein, dass sich die Lage der Ukraine deutlich verbessert hat. Um Russland an den Verhandlungstisch zu bringen, solle nun die Unterstützung für Kiew weiter verstärkt und gleichzeitig der Druck auf Moskau erhöht werden. In Berlin hat heute das Zentrum zur Abwehr hybrider Bedrohungen die Arbeit aufgenommen. Mit dem neuen Zentrum sollen Kampagnen und Attacken von Staaten wie Russland frühzeitig erkannt werden.
2: Vertreter verschiedener Organisationen sollen hier in Zukunft regelmäßig zusammenkommen. Dazu gehören zum Beispiel die Nachrichtendienste, die Polizeibehörden von Bund und Ländern und das Bundesamt für Sicherheit in der Informationstechnik. So sollen sie hybride Angriffe früh genug erkennen und im besten Fall verhindern. Gemeint sind damit Angriffe, die militärische, wirtschaftliche, geheimdienstliche und propagandistische Mittel kombinieren, also zum Beispiel Cyberattacken und die Beeinflussung der öffentlichen Meinung, besonders vor Wahlen. Fiona Reinhardt, Nachrichtenredaktion.
1: Kurz vor dem Ende des Tankrabatts zieht die Monopolkommission eine erste Bilanz. Demnach kam die Steuersenkung an den Zapfsäulen größtenteils bei den Autofahrern an. Ein kleiner Teil der Entlastung blieb nach Einschätzung des Beratungsgremiums allerdings bei den Mineralölunternehmen hängen.
3: Bis zu 200 Millionen Euro haben die Mineralölkonzerne eingesackt. Vor allem beim Diesel haben sie danach die Steuersenkungen nicht komplett an die Autofahrer weitergegeben. Doch der Branchenverband wehrt sich, sagt, stimmt absolut nicht. Auffällig ist allerdings, dass der Rabatt je nach Region unterschiedlich weitergegeben wurde. Im Norden, da gab es den höchsten Preisrückgang. Im Süden dagegen, da fiel er geringer aus. Claudia Wächter, Nachrichtenredaktion.
1: Rund 8 Monate nach der lebensbedrohlichen Messeattacke auf die SPD-Politikerin Iris Stalzer aus Herdecke in NRW ist ihre Tochter wegen gefährlicher Körperverletzung angeklagt worden. Das sagte der ermittelnde Oberstaatsanwalt der dpa. Im vergangenen Oktober war es zu einer Gewalttat gegen Stalzer im Haus der Familie gekommen. Die Staatsanwaltschaft wirft der Jugendlichen vor, ihrer Mutter mehrere Messerstiche zugefügt zu haben. Das Amtsgericht Hagen prüfe nun die Zulassung der Anklage.
4: Das waren die Nachrichten mit Tine Klimach.
5: Das Wetter.
6: Ja, die Sonne ist noch zögerlich, legt noch nicht ganz die Wolkendecke ab, hat noch ein bisschen Gewöhnungsprobleme, sich nackt zu zeigen. Hey, rundliche Körperform, super schön. Sprich, morgen einiges an Sonne, aber auch einige Wolken. Je nach Ort auch mal ein bisschen Regen möglich, das ist aber die Ausnahme. Und warm wird's, 27 Grad maximal. Rest des Tages jetzt auch entspannt, bisschen Restregen hier und da noch möglich.
0: NRW Verkehr.
6: Relativ entspannt, 4 Staus noch, A2 Dortmund-Hannover zwischen Herford-Ost und Kreuzbad-Oeynhausen, 1 Kilometer, 10 Minuten. A2 Hannover-Dortmund zwischen Camberg-Kam und Lünen-Süd, 2 Kilometer, 11 Minuten. A4 Aachen-Köln zwischen Kreuz-Köln-West und Köln-Klettenberg, da 2 Kilometer, sind 10 Minuten plus. Und die A46 Heinsberg-Düsseldorf, da haben wir zwischen Kreuzholz und Grevenbruch dichteren Verkehr, das sind 3 Minuten obendrauf. Kommt gut an.
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6: Sebastian Pulli hier mit dem ursprünglichen Liebeslied, dann aber plötzlich inoffiziellen EM-Hit 2016, 80 Millionen. Ist jetzt 10 Jahre her inzwischen, man müsste den Titel korrigieren, aber einer von 83,5 Millionen klingt einfach nicht so gut. Schönen Feierabend euch mit Max Giesinger.

0: Walking on Sunshine, das wahrscheinlich euphorischste Lied aller Zeiten. Ja, wir kommen mal wieder runter.
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0: Mit neuer Musik, das ist ein melancholisches kleines Stück von Moncrief aus Irland, der hier eine Geschichte erzählt von zwei Jungs, die mal beste Freunde waren und sich dann zerstritten haben. Hatten ihre eigene Geheimsprache, haben nächtelang stoned auf dem Balkon rumgehangen, haben bis 6 Uhr morgens durchgemacht. Es war eine große Freundschaft, das war unsere Kirche, singt er. Und dann hat's gekracht, Kontaktabbruch und beide sind zu stur, um aufeinander zuzugehen, obwohl sie es so gerne würden. Stubborn heißt der Song deswegen. Wegen stur. Und falls euch das nicht mitnimmt, so inhaltlich, anderes Verkaufsargument, soundmäßig, musikalisch sind da sehr, sehr eindeutig Einflüsse drin, einer der größten Bands aller Zeiten, nämlich Fleetwood Mac.

0: Sebastian Pulli hier und wie oft kann man einen Song hören, bis er so richtig nervt, bis er richtig tot gehört ist? Es gibt Studien dazu, die sagen, es kommt drauf an. Also Musiker sind wohl schneller genervt, weil die so einen Song flotter verstehen, flotter verinnerlichen. Nicht-Musiker, da dauert es ein bisschen länger. Aber so die grobe Zahl, das wäre wohl so im Bereich 10 bis 30 Durchläufe. Gut, hier käme dann der gefühlt 400. von Alex Warren, Ordinary. Die Masse möchte das so. Deutsche Charts auch nach 70 Wochen immer noch auf Platz 17. Viel Spaß.
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0: wenn sich eure Freunde immer über euch lustig machen, weil ihr zu wenig über Fußball wisst, zum Beispiel bei welchem Team LeBron James spielt, dann haben wir jetzt ultimatives Insiderwissen für euch.
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0: In dem Fall geht es um Folarin Balogun. Okay, allein mit Merken dieses Namens ist das Gehirn schon voll. Er hat jetzt im ersten Spiel der USA beim 4:1-Sieg 2 dieser 4 Tore gemacht. Dabei wäre er um eine Haar gar nicht mal US-amerikanischer Staatsbürger geworden. Kollege Stefan Rejek dröselt das Ganze mal für uns auf.
2: Freunde, ich habe keine Kosten und vor allem keine Mühen gescheut. Ich habe bei flackerndem Kerzenlicht die Archive all unserer Ahnen durchforstet und den Stammbaum des Folarin Balogun jetzt genauestens rekonstruieren können. Spaß, ich habe gegoogelt, aber auf seriösen Seiten und auch trotzdem mit so ein bisschen Kerzenlicht. Folarin Baloguns Eltern, die kommen gebürtig aus Nigeria, haben aber in England gelebt. Soweit, so gut. Und woher kommt jetzt auf einmal die USA? Also, wie haben die sich da jetzt wieder reingemogelt? Tja, reisen wir mal knapp 25 Jahre in die Vergangenheit. Und zwar zu dem Punkt, als Balogun noch gar nicht auf der Welt war. Also, noch nicht so ganz, nämlich als seine Mutter mit ihm schwanger war. Die war 2001 in den USA auf Familienbesuch. Und als sie wieder nach England zurückfliegen wollte, meinte dann die Fluggesellschaft so, nee, sorry, geht leider nicht. Sie sind einfach zu schwanger. Ja, klingt verrückt, aber aufgrund ihres enormen Babybauchs sahen die Verantwortlichen ein gesundheitliches Risiko für sie und sie durfte eben nicht fliegen. Ende vom Lied, Folarin wurde im New Yorker Stadtteil Brooklyn geboren und war so automatisch US-Bürger. Es ging dann zwar als Baby wieder zurück nach England, wo er dann auch bei Arsenal London zum Profi ausgebildet wurde und sogar in der englischen U21-Nationalmannschaft spielte. Seit 2023 ist er aber eben US-amerikanischer Nationalspieler. Ja, und das auch mit großem Erfolg. Er schoss jetzt die Amis direkt beim ersten Gruppenspiel mit dem ersten Doppelpack in dieser WM überhaupt zum 4:1-Sieg. Ich sag mal so, der wichtigste Assist kam da wohl von der Airline vor knapp 25 Jahren.
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1: Ich bin Ursula Winkler. Bundeskanzler Merz sieht nach den Gesprächen beim G7-Gipfel im französischen Evian neue Chancen für Fortschritte im Ukraine-Krieg. Auch die Gespräche mit US-Präsident Trump bewertet er positiv.
2: Merz spricht von einem Tag der Hoffnung. Europa und die USA wollen die Ukraine weiter unterstützen und den Druck auf Russland erhöhen. Merz hat außerdem den Eindruck, dass sich Trump der europäischen Sicht immer weiter annähert. Der US-Präsident war demnach kooperativ und er hat wohl auch sehr aufmerksam zugehört. Mit Blick auf den Iran sagte Merz, Deutschland wäre grundsätzlich bereit, sich an einer möglichen Sicherung der Straße von Hormuz zu beteiligen. Eine finale Entscheidung gibt es aber noch nicht. Tine Klimach, Berlin.
1: Innenminister Dobrindt hat Kritik an der neuerlichen Abschiebung von Afghanen in ihr Heimatland zurückgewiesen. Es gehe hier um Menschen, die schwere Straftaten begangen hätten und aus der Haft abgeschoben worden seien, sagte er bei einer CDU-Veranstaltung im Hamburger Rathaus. In der vergangenen Nacht waren vom Flughafen Leipzig-Halle aus 32 Afghanen per Charterflug in ihr Heimatland abgeschoben worden. Veggie-Burger dürfen auch künftig Veggie-Burger heißen. Andere Bezeichnungen könnten für vegetarische Produkte in der EU aber bald tabu sein. Das Europaparlament hat sich dafür ausgesprochen, Begriffe wie Speck, Hühnchen oder Rippchen nur noch für Fleischprodukte zu erlauben.
3: Für Verbraucher bleibt vieles erstmal beim Alten. Veggie-Burger, Tofu-Wurst oder Sojaschnitzel dürfen weiter so heißen. Die EU will aber bei einigen Begriffen eine Grenze ziehen. Namen wie Veggie, Hühnchen oder pflanzlicher Speck könnten künftig von den Verpackungen und Speisekarten verschwinden. Bevor die neuen Regeln gelten, müssen aber noch die EU-Staaten zustimmen. Bundesernährungsminister Reiner sieht das Ganze kritisch. Er hält die neuen Vorgaben für unnötigen Mehraufwand für die Hersteller. Zoe Tassovali, Nachrichtenredaktion.
1: Beste Voraussetzungen für den Badesommer. Wer in Deutschland ins kühle Nass springen will, kann das fast überall ohne Angst vor gesundheitsgefährdenden Bakterien tun. Die Europäische Umweltagentur bescheinigt Europas Badegewässern überwiegend eine ausgezeichnete Wasserqualität. Dazu wurden mehr als 22.000 Badestellen ausgewertet. Besonders gut planschen lässt es sich demnach in Zypern und Griechenland, gefolgt von Bulgarien, Österreich, Luxemburg und Dänemark. Das waren die Nachrichten mit Ursula Winkler.
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4: Hallo, Sebastian Pulli hier. Ja, wie gesagt, ne, tagsüber doch zu warm für Sport, leider, schade. Und jetzt, wo kühler ist, ist ja das Problem, dass ich da überhaupt keine Lust drauf habe. Deswegen, Bewegung trotzdem wichtig. Ich würde sagen, damit wir überhaupt was getan haben, spielen wir jetzt einfach mit Bon Jovi 3 Sekunden lang Luftschlagzeug. Achtung! Oh. So, es reicht aber jetzt auch, ne? Für die nächsten 3 Wochen. Schönen Restdienstag, gute Entspannung, schönen Feierabend.

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0: guck an, heute hat die coolste Glatze der Fernsehlandschaft ihren eigenen Feiertag.
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0: Captain Picard, es ist Captain Picard-Tag. Captain Picard, natürlich, wem muss ich das sagen? Ja, vermutlich doch vielen Leuten. Der ist natürlich von Star Trek, das Star Wars für Intellektuelle praktisch. Oh Gott, es gibt Beschwerdebriefe, er hier übernimmt.
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3: Star Trek-Fans sind alle Nerds? Ja, das ist ja ein ganz böses Vorurteil. Nur weil die am 16. Juni den Captain Picard-Tag feiern, weil das dem Sternzeitdatum 47457.1 entspricht? Das ist doch nicht nerdy. Na, das bedeutet ja nicht, dass alle Star Trek-Fans klingonisch miteinander sprechen, Echsen halten und Quantenphysik studiert haben. Manche studieren auch Mathe. Ich weiß nicht so viel über Star Trek, außer dass sie mit dem Raumschiff rumgeflogen sind, gerne Schlafanzüge getragen haben und dem Spock haben sie gerne mal die Ohren langgezogen. Wusstet ihr eigentlich, dass Klingonisch einer der verbreitetsten erfundenen Sprachen überhaupt ist? Ja, da saßen Linguisten dran. Da gab es eine Grammatik, einen Wortschatz, zum Beispiel Nukdak, och, Putschba, ey, bedeutet so viel wie, wo ist das Badezimmer? Also falls ihr mal bei einem Klingon pieseln müsst oder Wacker einmal duschen. Und nicht vergessen, lebt lang und in Frieden. Scotty, du kannst mir jetzt den Kaffee beamen. Den Kaffee beamen! Sag mal, sprich Klingonisch?
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Sebastian Pulli hier am ausgehenden Tag des frischen Gemüses heute. Das ist ja wahnsinnig gesund, deshalb vielleicht morgen dann auf dem Weg zur Arbeit so eine schöne Wegmöhre auf die Hand oder so eine Bio-Gurke knabbern. Ne, die Sachen, wo man nicht noch unnötig Schälarbeit machen muss, ist ja schon genug Arbeit, das Zeug zu essen. Und wenn ihr es gar nicht runterkriegt, einfach zwischen zwei Frikadellen klemmen, dann geht's. Guten und schönen Abend. Baby!

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0: völlig von den Socken, ach, durch dieses Lied von Glockenbach. Home heißt das.
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0: Ja, ein bisschen albern, ne? Das ist die WM-Euphorie. Es ist schon erstaunlich, wie so ein kleines Spiel gegen ein kleines Land mit gut 7 kleinen Toren die Stimmung einmal komplett drehen kann. Von WM, ja, nee, weiß ich nicht, zu gib ihm, wir werden Weltmeister. Werden wir doch, oder? 54, 74, 90, 2026, nee,

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1: Ich bin Ursula Winkler. Am Rande des G7-Gipfels könnte es ein weiteres Treffen zwischen US-Präsident Trump und dem ukrainischen Präsidenten Zelensky geben. Trump kündigte Gespräche an und Zelensky bestätigte ein mögliches Treffen.
2: Das weitere Treffen zwischen Zelensky und Trump wird als positives Zeichen gesehen. Zunächst nämlich gab es Sorge, welchen Kurs der US-Präsident im Ukraine-Krieg einschlägt und inwieweit er das von Russland angegriffene Land weiter unterstützt. Nach der Arbeitssitzung zur Ukraine hier in Evian aber zeigte sich auch EU-Kommissionspräsidentin von der Leyen optimistisch, dass in die Bemühungen um ein Ende des Kriegs neuer Schwung kommt. Das Blatt wende sich für die Ukraine, meinte sie. Es sei nun der Moment, die Unterstützung für das Land noch einmal deutlich zu verstärken. Michael Evers, Evian.
1: Der in zwei Wochen auslaufende Tankrabatt ist nach Ansicht der Monopolkommission zu einem großen Teil, aber nicht vollständig, bei den Verbrauchern angekommen. In einer ersten Bilanz schätzt das unabhängige Beratergremium der Bundesregierung, dass von den 16,7 Cent Steuererleichterung pro Liter, je nach Kraftstoff, zwischen 15 und 16 Cent weitergegeben wurden. Aktuell sinken die Spritpreise nach der Entspannung im Nahen Osten. Mehr Sicherheit, mehr Sauberkeit und schnellere Reparaturen. Die Deutsche Bahn schickt bundesweit 44 mobile Handwerkerteams an ihre Bahnhöfe. Rund 200 neue Beschäftigte sollen Schäden künftig direkt vor Ort beheben.
3: Kaputte Scheiben, beschmierte Wände oder defekte Sitzbänke sollen künftig nicht mehr wochenlang auf ihre Reparatur warten. Die neuen Teams kümmern sich um genau solche Schäden und sind bundesweit unterwegs. Die Bahn will damit ihre Bahnhöfe sichtbarer in Schuss halten und schneller auf Probleme reagieren. Die Handwerker sind Teil eines größeren Programms, das seit Januar läuft. Dazu gehören auch zusätzliche Sicherheitskräfte und mehr Reinigungsaktionen an vielen Bahnhöfen. Zoe Tassovali, Nachrichtenredaktion.
1: Rund 8 Monate nach der lebensbedrohlichen Messerattacke auf die SPD-Politikerin Iris Stalzer aus Herdecke ist ihre Tochter wegen gefährlicher Körperverletzung angeklagt worden. Im Oktober war es zu einer Gewalttat gegen Stalzer im Haus der Familie gekommen. Die Staatsanwaltschaft wirft der 17-Jährigen vor, ihrer Mutter mehrere Messerstiche zugefügt zu haben. Das Amtsgericht Hagen prüfe nun die Zulassung der Anklage. Das waren die Nachrichten mit Ursula Winkler.
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4: Hallo, Sebastian Pulli hier und jetzt Bibi Rexha mit New Religion. Warum das? Die alte ist doch noch gut, sagen jetzt einige. Aber die Kirche ist halt nicht in der Lage, das kleine Wohnzimmer in eine Großraumdisco zu verwandeln. Viel Spaß, kommt gut durch die Nacht.
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0: Entschuldigung, drehen ist verboten. Die Jungs bei mir im Jugendzentrum damals hatten so viel Kraft, die konnten gar nicht ohne.
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0: Na gut, Regeln sind Regeln, muss man sich dran halten beim Kickern. Vor allem Kollege Robert Jantz, es geht ja um was.
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Sebastian Pulli hier und Michael Patrick Kelly zusammen mit Rakim. So, auf den müssen wir mal kurz die Scheinwerfer richten, denn Oldschool-Hip-Hop-Fans wissen, der Mann ist nicht weniger als eine absolute Legende. Vielleicht hier einigen Bravo-CD-Besitzern noch bekannt aus seiner Zeit mit Eric B. featuring Rakim. So, jetzt halt mit Michael Patrick Kelly. Wie cool, dass die New Yorker East Coast findet, ist nicht überliefert. Wonders jetzt.

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0: Einer dieser Songs, wo das Cover größer wurde als das Original. Cats in the Cradle, Ugly Kid Joe. Der Mann, um den es jetzt geht, den hatten wir schon öfter zu Gast. Und er ist ein so lieber, warmherziger Mensch.
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0: Ein wahnsinnig lustiger aber auch, damit verdient er sein Geld und dafür ist er bekannt. Markus Krebs, der ja bei uns jetzt im Fußballmuseum am Sonntag zu Gast war, aber auch jetzt bald auf Tour ist zum 15. Jubiläum mit seinem großen Witzearchiv, wo er aber tatsächlich nicht alle Gags selber schreibt.
2: Gibt auch welche, ich habe im Moment einen Platz 1 Witz, den ich leider hier nicht erzählen kann, weil der ein bisschen unter die Gürtellinie geht, der ist tatsächlich von gutem Freund von mir. Ja, der hat mir den gegeben und dann höre ich ja auch ganz genau zu und dann nehme ich gerne sowas auch an. Ja, wenn mir einer einen Witz erzählt, wo ich sage, A, kannte ich den nicht, B, ist der gut.
0: Schade, hätten wir alle gern gehört, müssen wir halt zur Tour. Er selbst übrigens findet sich nicht immer witzig.
2: Das ist richtig, aber theoretisch, ich kann mich zum Beispiel im Fernsehen nicht sehen, und ich musste fürs Best-of meine CDs wieder hören, damit ich, ach ja, das habe ich gemacht und ich kann meine Stimme nicht gut hören.
0: Da guckt er lieber Fußball, ist tatsächlich sein Plan für die WM, alle 104 Spiele zu gucken.
2: Ja, so, wenn ich unterwegs bin, werde ich im Hotel gucken. Andere haben ein Hörspiel, wo sie einpennen. Ich werde beim Fußball wohl. Nein, aber das ist so meine Zeit, wo ich wach bin. Bin immer morgens noch ein bisschen müde. Ich brauche lange Anlauf. Früher bist du aufgestanden und zack, warst du da. Und das ist, heute ist nur noch zack, aber ohne da.
0: Ja, er hat aber tatsächlich seine Tourtermine geschickt, um die WM rum geplant. Also er kriegt alles geguckt. Und wenn ihr ihn live sehen möchtet auf Jubiläumstour, unter anderem in Neuss und Dortmund spielt er, findet ihr auf seiner Homepage von Markus Krebs. Viel Spaß!

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1: Ich bin Ursula Winkler. Die Staats- und Regierungschefs der führenden Industrienationen diskutieren wegen der Belastungen der Weltwirtschaft durch den Iran-Krieg über Wege zu einem nachhaltigen Wirtschaftswachstum. Das Thema steht am Abschlusstag des G7-Treffens in Evian auf der Tagesordnung. Kanzler Merz sagte, die geopolitische Lage bleibe ein Stresstest für die Weltwirtschaft. Deswegen wolle man auch über eine Wachstumsagenda sprechen. Gebraucht würden verlässliche Handelsbeziehungen und ein fairer globaler Wettbewerb. Künstliche Intelligenz wird immer wichtiger, nicht nur für die Wirtschaft, sondern auch für die Sicherheit. Bundesinnenminister Dobrindt warnt davor, dass Deutschland bei der KI-Entwicklung den Anschluss verliert und fordert mehr technologische Eigenständigkeit.
2: Wer nicht mitentwickelt, der riskiert zum Opfer zu werden, warnt der Minister. Er will raus aus Abhängigkeiten, aber auch mehr Schutz vor Cyberattacken. Ein Zentrum gegen hybride Bedrohungen hat er gerade in Berlin eröffnet. Eine Art Plattform, damit sich die Sicherheitsbehörden hier besser koordinieren können beim Kampf gegen solche Angriffe. Die kommen vor allem aus China und Russland und haben zum Beispiel auch das Ziel, Wahlen zu beeinflussen, die öffentliche Meinung. Claudia Wächter, Nachrichtenredaktion.
1: Wer diesen Sommer in Deutschland in Seen, Flüssen oder im Meer schwimmen geht, kann das aller Voraussicht nach bedenkenlos tun. Ein Bericht der Europäischen Umweltagentur bescheinigt Europas Badegewässern überwiegend eine ausgezeichnete Wasserqualität.
3: Unter den 29 analysierten Ländern landet Deutschland bei der Badewasserqualität auf Platz 7. Das ist nicht schlecht. Österreich belegte sogar Platz 4. Mehr als 2000 deutsche Badeplätze wurden als exzellent bewertet, 26 nur als ausreichend. Insgesamt hat sich die Qualität der Badegewässer der Untersuchung zufolge in den vergangenen Jahrzehnten deutlich verbessert. Dabei sind Flüsse durch die Bank etwas schlechter zum Baden als Seen. Insgesamt wurden 22.000 Badestellen geprüft. Relativ schlecht schnitten dabei Belgien, Ungarn, Polen, Estland und Albanien ab. Dieter Ebeling, Brüssel.
1: Zum Fußball. Mit Frankreich ist nun ein weiterer Turnierfavorit in die WM eingestiegen. Das Team um Superstar Mbappé besiegte Senegal am Abend mit 3:1. Der Weltmeister von 1998 und 2018 wirkte zunächst uninspiriert, kam aber in der zweiten Halbzeit in Fahrt.
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4: Habt ihr schon mal von Merlin gehört? Und nein, ich meine nicht den Zauberer. Ich meine diese kleine süße weiße Ente, die gerade zum WM-Star wird. Die läuft aktuell im Mexiko-Trikot und passenden Söckchen immer durch Mexiko-Stadt. Und du siehst Merlin in Videos ganz entspannt über einen Zebrastreifen laufen mit seiner Besitzerin. Und in Mexiko-Stadt ist das tatsächlich schon eine richtige Berühmtheit. Videos dazu gibt's online. Schaut euch die mal an. Ist wirklich mega, mega herzig. Eine schöne Nacht mit uns.

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Hallo zusammen, das ist eure Nacht und wir begleiten euch dadurch. Schön, dass ihr zuhört. Ich habe jetzt Musik für euch von Mel C. Das ist Never Be the Same Again.

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0: 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Das ist schon unrealistisch. Naja, also früher war es unrealistisch. 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Und welche Nebenwirkungen hat sie eigentlich? 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Hallo.
1: Hi.
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1: Ich bin Ursula Winkler. Bundeskanzler Merz sieht nach den Gesprächen beim G7-Gipfel im französischen Evian neue Chancen für Fortschritte im Ukraine-Krieg. Auch die Gespräche mit US-Präsident Trump bewertet er positiv.
2: Merz spricht von einem Tag der Hoffnung. Europa und die USA wollen die Ukraine weiter unterstützen und den Druck auf Russland erhöhen. Merz hat außerdem den Eindruck, dass sich Trump der europäischen Sicht immer weiter annähert. Der US-Präsident war demnach kooperativ und er hat wohl auch sehr aufmerksam zugehört. Mit Blick auf den Iran sagte Merz, Deutschland wäre grundsätzlich bereit, sich an einer möglichen Sicherung der Straße von Hormuz zu beteiligen. Eine finale Entscheidung gibt es aber noch nicht. Tine Klimach, Berlin.
1: Veggie-Burger dürfen auch künftig Veggie-Burger heißen. Andere Bezeichnungen könnten für vegetarische Produkte in der EU aber bald tabu sein. Das Europaparlament hat sich dafür ausgesprochen, Begriffe wie Speck, Hühnchen oder Rippchen nur noch für Fleischprodukte zu erlauben.
3: Für Verbraucher bleibt vieles erstmal beim Alten. Veggie-Burger, Tofu-Wurst oder Sojaschnitzel dürfen weiter so heißen. Die EU will aber bei einigen Begriffen eine Grenze ziehen. Namen wie Veggie, Hühnchen oder pflanzlicher Speck könnten künftig von den Verpackungen und Speisekarten verschwinden. Bevor die neuen Regeln gelten, müssen aber noch die EU-Staaten zustimmen. Bundesernährungsminister Reiner sieht das Ganze kritisch. Er hält die neuen Vorgaben für unnötigen Mehraufwand für die Hersteller. Zoe Tassovali, Nachrichtenredaktion.
1: Beste Voraussetzungen für den Badesommer. Wer in Deutschland ins kühle Nass springen will, kann das fast überall ohne Angst vor gesundheitsgefährdenden Bakterien tun. Die Europäische Umweltagentur bescheinigt Europas Badegewässern überwiegend eine ausgezeichnete Wasserqualität. Dazu wurden mehr als 22.000 Badestellen ausgewertet. Besonders gut planschen lässt es sich demnach in Zypern und Griechenland, gefolgt von Bulgarien, Österreich, Luxemburg und Dänemark. Zum Fußball. Mit Frankreich ist nun ein weiterer Turnierfavorit in die WM eingestiegen. Das Team um Superstar Mbappé besiegte Senegal am Abend mit 3:1. Der Weltmeister von 1998 und 2018 wirkte zunächst uninspiriert, kam aber in der zweiten Halbzeit in Fahrt.
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4: Es ist noch sehr, sehr früh an diesem Mittwoch. Wir bleiben hier zusammen wach mit euch. Und Musik von Mike Posner jetzt. 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

0: Oh, da werden einige in Fußball-Tipprunden geflucht haben. Eine Ansammlung von, muss man schon sagen im Vergleich, von Fußball-Nobodies hat ja den großen Favoriten Spanien zum WM-Auftakt blamiert. Ihr habt sicher mitbekommen, Spanien und Kap Verde haben sich ja 0-0 getrennt. Und da gibt's eine süße Side-Story. Bei Kap Verde im Team ist auch Roberto Lopez, Verteidiger, lebt in Irland. Sein Papa kommt aber von den kapverdischen Inseln. So, und dass er für die, also Roberto, für die Nationalmannschaft spielt, das ist ein totaler Zufall. Der hat nämlich vor rund 8 Jahren eine Nachricht über LinkedIn bekommen, so nach dem Motto, hey, willst du nicht für unsere Nationalmannschaft spielen? Und er dachte eben, okay, das ist ein Fake und hat die Nachricht gelöscht. Und dann kam nochmal via LinkedIn eine Nachricht 9 Monate später mit dem gleichen Inhalt und dann dachte sich Roberto so, vielleicht ist das ja doch echt. Ja, und jetzt spielt er bei der WM mit. Geil, oder? Ich liebe solche Geschichten.
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Die Tourismusbehörde Visit Pennsylvania warnt gerade WM-Fans auf ihrem Instagram-Kanal. Und zwar vor dem Fluch der Rocky-Statue. Dieser Fluch hat schon Ecuador getroffen vor dem WM-Spiel am Sonntag gegen die Elfenbeinküste. Davor haben eben Fans, Ecuador-Fans, diese besagte Rocky Balboa-Statue in Pennsylvania in so ein gelbes Trikot ihrer Mannschaft gehüllt. So, der anschließende WM-Auftakt ging 0:1 verloren und das ist eben dieser Fluch. Die Rocky-Statue scheint Sportvereinen immer wieder Unglück zu bringen. Das ist auch bekannt dort. Es hat auch schon mehrere NFL-Teams getroffen und da noch einige WM-Spiele dort stattfinden, sagt die Tourismusbehörde Visit Pennsylvania eben, Leute, schön, dass ihr kommt, aber macht doch bitte einen Bogen um die Rocky-Statue.

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1: Ich bin Ursula Winkler. Die USA und die anderen G7-Staaten wollen mit zusätzlichem Druck auf Russland die Bemühungen um ein Ende des Ukraine-Kriegs intensivieren. In einer Erklärung der Staats- und Regierungschefs vom Gipfeltreffen im französischen Evian heißt es, man werde die Sanktionen verschärfen, auch im Öl- und Gassektor. Außerdem habe man vereinbart, die Lieferung von weitreichenden Waffen und Luftverteidigungskapazitäten auszuweiten. Neben zusätzlichen Waffen versprechen die G7-Staaten der Ukraine auch zusätzliche Unterstützung, um den kommenden Winter zu bewältigen. Kurz vor dem Ende des Tankrabatts zieht die Monopolkommission eine erste Bilanz. Demnach kam die Steuersenkung an den Zapfsäulen größtenteils bei den Autofahrern an. Ein kleiner Teil der Entlastung blieb aber bei dem Mineralölunternehmen hängen.
2: Cent um Cent läppert sich. Bis zu 200 Millionen Euro haben die Mineralölkonzerne eingesackt. Vor allem beim Diesel haben sie danach die Steuersenkungen nicht komplett an die Autofahrer weitergegeben. Doch der Branchenverband wehrt sich, sagt, stimmt absolut nicht. Auffällig ist allerdings, dass der Rabatt je nach Region unterschiedlich weitergegeben wurde. Im Norden, da gab es den höchsten Preisrückgang. Im Süden dagegen, da fiel er geringer aus. Claudia Wächter, Nachrichtenredaktion.
1: Drohen Postbankkunden bald längere Wartezeiten am Schalter? Die Gewerkschaft Verdi hat die Tarifverhandlungen mit der Deutschen Bank für gescheitert erklärt. Heute startet die Gewerkschaft unter der Belegschaft eine Urabstimmung über unbefristete Streiks.
3: Stimmen 75% für unbefristete Streiks, könnte es für Postbankkunden erneut aufwendiger werden, bei Callcentern durchzukommen oder sich in der Filiale beraten zu lassen. Schon in den letzten Wochen hatte es mehrfach Warnstreiks